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Yo, Felgewara, jetzt für diesen Song, für diesen Beat, da brauche ich wieder Hitler. Kannst du den irgendwo besorgen? Was hast du? Der ist zu teuer, sagst du. Ach, fuck, okay, dann nehmen wir jetzt eine Vorgruppe.

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0: Einen wunderschönen guten Tag. Willkommen hier bei Radio Frei bei der Frauenredaktion. Oh, und wir haben gleich eine Untermusik. Juhu. Ich weiß schon, was hier passiert. Wir machen eine Sendung zu Hexen. Ja, interessanterweise bringen die ja manche Dinge des strukturierten Alltagslebens durcheinander.
1: So wird es gesagt.
0: Herzlich willkommen. Ja, wir wollen uns in dieser Stunde mit diesem Thema beschäftigen und ich bin total gespannt drauf.
1: Ja, ich freue mich auch schon richtig dolle und bin gespannt, was wir so erzählen aus unseren unterschiedlichen Blickwinkeln.
0: Ja.
1: Vorher wollte ich noch einmal sagen, weil es mir irgendwie persönlich wichtig war, darauf hinzuweisen, dass heute GEAS in Kraft tritt, also dieses gemeinsame europäische Asylsystem, was beschlossen wurde und wo jetzt alle Staaten der Europäischen Union das umgesetzt haben sollen und ihre eigenen Gesetzgebung verankert haben sollen. Genau, und das Problem dabei ist halt, dass eigentlich das Asylrecht mehr oder weniger ausgehebelt wird und man sieht die ganze Menschenverachtung, die dem zugrunde liegt, also Abschottung, Abschiebung um jeden Preis, auch auf Kosten von Menschenleben und die Mitverantwortung von Europa für die Fluchtursachen wird eigentlich komplett ausgeblendet. Also Leute können eben halt in sogenannte sichere Herkunftsstaaten abgeschoben werden und auch in Drittstaaten. Allgemein die Abschieberegelungen verschärfen sich. Ihr könnt das ja auch nochmal selber nachrecherchieren. Und genau, was da vielleicht auch wieder sichtbar wird, dass gesellschaftliche Probleme auf geflüchtete Menschen geschoben werden, obwohl die Ursachen eigentlich in sozialer Ungleichheit oder auch in der Wirtschaftsordnung liegen. Und das ist vielleicht auch eine ganz gute Überleitung zu unserem heutigen Thema mit den Hexen, auch wenn ich das auf jeden Fall nicht miteinander vergleichen möchte. Ja, genau, also guckt selber, was ist GEAS, was bedeutet das? Guckt in eurem Umfeld, ob ihr Leute irgendwie anders unterstützen könnt und wie man sich auch zusammen organisieren kann, dagegen zu protestieren und diese Abschiebeknäste zu verhindern, die ja schon gebaut wurden.
0: Mhm.
1: Ja, das sind ja alles sozusagen immer Prozesse, die voranschreiten, nicht von heute auf morgen, aber man sieht einfach daran, wie sozusagen so die ganzen rechten und rassistischen Narrative jetzt einfach von der jetzigen Bundesregierung der CDU und der SPD umgesetzt werden.
0: Ja.
1: Ja, das ist schon echt wirklich ganz schön schlimm. Deswegen viel Kraft.
0: Genau.

0: eintreten. Und ich würde jetzt plädieren für die Heiterkeit.
1: Ja.
0: Die Heiterkeit mit schwarzer Magie in manchen Momenten dieser Zeit vielleicht ein Stilmittel.

0: Das war die Heiterkeit mit schwarzer Magie und wir steigen ein nicht mit magischem Denken, sondern mit wie auch immer gearteten Forschungen. Und du hast letztens zu mir gesagt, lass uns mal eine Sendung über Hexen machen. Und ich war total verblüfft und dachte, boah krass, hat mich ja schon länger keiner mehr gefragt, was zu Hexen zu machen. Und fand's super. Und mich würde interessieren natürlich, wie ist dein eigener Zugang überhaupt gewesen oder wie bist du überhaupt auf diese Idee gekommen?
1: Ja, danke, dass du mich das fragst und auch, dass du dich auf das einlässt. Irgendwie war das so ganz zufällig. Also ich habe das Gefühl, auf so Social Media oder allgemein irgendwie so im Internet findet man immer mehr so den Trend, dass irgendwie Frauen so sagen, sie sind irgendwie Hexen oder es gibt so Songs von irgendwie Frauen, die so Popmusik machen oder so, die auch irgendwie Lieder über Ich bin eine Hexe machen. Und dann war das irgendwie so präsent und dann manchmal falle ich dann in so ein Rabbit Hole rein, also dass ich dann irgendwie ganz viel über Sachen herausfinden möchte. Weil irgendwie hat es mich einfach so sehr irritiert, muss ich sagen. Also irgendwie war ich so, woher kommt dieser Zusammenhang, dass sich jetzt so Frauen heute irgendwie als Hexe selbst bezeichnen? Ist es so ähnlich wie so sich irgendwie, keine Ahnung, jetzt so Bitch oder so, also so Beleidigungen aneignen? Und dann habe ich einfach darüber nachgedacht, finde ich das eine gute politische Praxis oder finde ich das irgendwie, kann ich das überhaupt nicht nachvollziehen? Und dann war ich auch auf so einer Demonstration vor dem 1. Mai, also so einer Walpurgisnacht-Demonstration. Und mich hat das alles so irritiert. Also für mich war das so eine Form von, ich nehme eigentlich Femizid nicht so richtig ernst, weil wir tanzen dann so im Ringel rein umher. Und gleichzeitig, und ich finde es ganz ambivalent, weil gleichzeitig entsteht dadurch natürlich so ein Gemeinschaftsgefühl und das ist auch voll schön. Aber irgendwie ist es für mich auch befremdlich, wenn dann nicht so wirklich darüber nachgedacht wird, was war eigentlich die Hexenverfolgung? Mhm. Und irgendwie habe ich mich dann mehr damit beschäftigt, was das überhaupt historisch für ein Prozess war und fand daran ganz viele Sachen ganz, ganz spannend, weil ja auch zum Beispiel so die Erzählung ist, dass irgendwie viel Hebammen ermordet wurden, weil die irgendwie so Verhütungswissen hatten oder sowas. Und das ist auf jeden Fall historisch nicht nachgewiesen. Aber nichtsdestotrotz kann man es auf jeden Fall als Femizid bezeichnen, weil Frauen systematisch umgebracht wurden, eben halt, weil sie Frauen waren, weil ihnen nachgesagt wurde,

0: dass sie mit dem Teufel im Bunde stehen, dass sie sich von dem beeinflussen lassen und dass es schon einfach ging, darum ging, Frauen zur Ordnung zu rufen und ihnen sozusagen ihre von der Gesellschaft zugewiesenen Geschlechterrollen, dass sie sich da fügen und dass aber ganz, ganz, ganz viele verschiedene Sachen aufeinander wirken. Und dass es eben halt nicht zentral die Kirche war, die das irgendwie gesteuert hat, sondern dass es eigentlich eine gesamtgesellschaftliche Bewegung war, wo die Kirche, also einzelne Leute aus der Kirche halt irgendwie Pamphlete geschrieben hat. Ganz bekannt ist so der Hexenhammer, wo halt nochmal besonders so stark betont wird, dass eigentlich vor allen Dingen Frauen Hexen sind. Aber wo auch viele Gerichte einfach mitgemacht haben, also sozusagen da, wo so leichte staatliche Strukturen waren, aber noch keine festen staatlichen Strukturen, da wurden besonders viele Hexen umgebracht. Sowieso, oder es wurden ja Frauen umgebracht, keine Hexen. Sowieso, also man geht so von 40.000 bis 60.000 ermordeten Personen aus und fast die Hälfte davon fallen, also der Ermordungen fallen auf das jetzt Gebiet von Deutschland. Und genau, also HistorikerInnen sagen eben halt, es liegt daran, dass es da noch keine feste zentralistische staatliche Struktur gab. Wobei man natürlich sagen kann, wenn man sich jetzt bei zum Beispiel nach Frankreich guckt, wo es eine zentralistische Struktur gab, da wurden nicht so Hexenprozesse durchgeführt. Allerdings war die Frau da auch schon sehr bürgerlich angepasst und unterdrückt.
1: Genau, mich würde noch mal interessieren, so wenn du, also das finde ich immer super spannend, wie denken meine Gegenüber eigentlich? Ich würde dann auch dann noch mal so meinen Zugang erzählen. Wie recherchierst du? Welche Quellen nutzt du?
0: Also ganz viele unterschiedliche Sachen, muss ich sagen. Also, aber vor allem im Internet, aber da viele unterschiedliche Sachen. Also ich gucke schon als erstes eigentlich immer auf Wikipedia, dann habe ich so einen guten Überblick und dann gucke ich, keine Ahnung, was haben so Bundeszentrale für politische Bildung, Deutschlandfunk, was haben aber auch vielleicht so irgendwelche Nischen-Webseiten geschrieben, was gibt's für Videos. Also ich glaube, ich brauche so ein bisschen so das Gefühl, dass ich nichts Neues mehr lese. Also und dass die Sachen, die ich lese, von den anderen Quellen auch gesagt werden. Also dass sozusagen so ein kohärentes Bild entsteht. Und ich glaube, deswegen liebe ich auch Wikipedia. Man kann ja dann immer von einer Sache zur nächsten kommen. Und dann habe ich, keine Ahnung, Hexensabbat. Was hat das mit Antijudaismus zu tun? Verschwörungsideologien oder dann halt so, woher kommt eigentlich dieses Walpurgisnacht? Das kommt eigentlich von Walburga. Das ist eigentlich so eine katholische Heilige und so weiter. Also so rundherum. Ja, wie ist das so bei dir? Guckst du auch im Internet?
1: Ich gucke auch im Internet, aber nicht nur, weil ich fand es so spannend, dass du das gesagt hast mit den Hexen und weil wir in der letzten Sendung das Thema Frauengesundheit hatten und ich so mit meiner Herkunft aus der Frauengesundheitsbewegung hab tatsächlich so in der Wendezeit das erste Mal war ich mit diesem Thema konfrontiert, hatte vorher noch nie wirklich was davon gehört. Und da ist sozusagen wie so meine Base zu diesem Thema. Und zu der Zeit war es so, dass ja in den 70er und 80er Jahren sind ja praktisch die feministische Forschung entstanden aus der zweiten Frauenbewegung heraus. Und auch feministische Geschichtswissenschaft ist in der Zeit entstanden. Das gab es ja praktisch vorher in dem Sinne nicht. Und da war halt ein Thema, was die Frauengesundheitsbewegung aufgebracht hat, war halt das Thema Hexen. Und das Thema Hexen und wir erobern uns die Nacht zurück. Und es war so ein ganz großes Thema von Selbstermächtigung. Also ganze Zeitschriften, also die Courage zum Beispiel, die es ja schon, ich glaube, jetzt 60 Jahre gibt oder 50 Jahre, die hatten dann irgendwie so Zeitungstitel, die neuen Hexen sind zurück und es galt als so eine Form der wirklich Empowerment in dem Ganzen. Und ich gucke dann erstmal tatsächlich so von den Schlagworten her, Feminismus, Hexe und so weiter. Dann gucke ich im digitalen deutschen Archiv der Frauenbewegung. Das ist für mich so, ich gucke tatsächlich nie auf Wikipedia, ist interessant. Und dann ist es so, dass ich zu so Anfang der 90er gab es halt relativ viel Literatur zu dem Thema. Und als ich jetzt in meinen Schrank geguckt habe, habe ich auch ein Buch gefunden, das heißt Mittelalterliche Frauenbewegung von Ute Weinmann. Und da ist relativ viel drin. Dann habe ich gefunden, die hast du wahrscheinlich auch gefunden, Silvia Federici.
0: Caliban und die Hexe, ja.
1: Genau, die hatte eines der ersten Bücher geschrieben in den 70ern. Und da gibt es ja auch Neues, da können wir nachher, glaube ich, ganz gut drauf eingehen, weil die kommt ja jetzt eher so aus so einer marxistischen Denkrichtung. Und dann gab es ja in den 70er, 80er Jahren war eines der Hauptbezüge eben die Frauengesundheitsbewegung. Und ich denke, da kommt von diesem, weil das eben aus dieser Richtung gekommen ist, war dieser Zugang auch viel zu den der Vernichtung des Wissens der weißen Frauen und Hebammen und dass Hexen so eine extrem durchgängig positive Zuschreibung bekommen haben, ne? Und wo ich denke, ja, das hat sich jetzt ein bisschen verändert. Da gibt es mehr Forschung dazu, aber das war der Stand Anfang der 90er. Ich glaube, das muss man einfach historisch auch so sehen, ne? Das sind jetzt irgendwie 35 Jahre her. Da hat sich was verändert. Und dann habe ich nochmal so weitergeguckt und dann, also klar, Silvia Federici, finde ich, kann man auf jeden Fall gut nachlesen. Dann habe ich so eine Seite gefunden, die hat mich echt, dachte ich, ach krass, diese Kirche. Es gibt einen Arbeitskreis interdisziplinäre Hexenforschung. Der ist bei irgendeiner Diözese in Süddeutschland angesiedelt, die wirklich seit Jahr und Tag machen die ausschließlich diese Forschung. Also echt krass.
0: Spannend, ja, krass.
1: Ja, und dann habe ich gefunden, dass hier im Max-Weber-Kolleg hier in Erfurt gibt es auch ein also Forschende, die zu den Beginn forschen. Mhm. Und das war mein zweiter Zugang, weil aus der historischen Forschung heraus gab es dann in den 90ern Frauen, die zu den Beginn geforscht haben. Und das ist ja, sind ja die Frauen, die praktisch ab dem 11., 12. Jahrhundert sich unendlich verbreitet haben in Gemeinschaften und Gruppen und sowohl mit dem Bezug zur Kirche, aber auch nicht. Und dann gab es ja hier in Thüringen auch eine Beginengemeinschaft und dadurch habe ich einen sehr intensiven Bezug dazu. Und das ist ganz spannend, weil ich habe auch nochmal jetzt was gefunden, aktuell zu Erfurt, zu dem Thema. Und der Hexenhammer, der war ja viel später.
0: Genau, weil die Hexenverfolgung, die war ja gar nicht im Mittelalter, sondern die war in der frühen Neuzeit.
1: Genau, die waren, ich glaube, es ist wichtig, auch historisch einzuordnen. Trotz alledem gab es ja vorher die Ketzerbewegung und oder Menschen, die als Ketzer bezeichnet worden sind. Und da sind ja Frauen eben auch schon und da auch beginnen eben zum Teil Heresie bezichtigt worden und auch schon verbrannt worden. Also ja, es hat eine Vorgeschichte.
0: Auf jeden Fall würde ich sagen, das ist genauso ein Prozess wie viele andere gesellschaftliche Prozesse, aber es hat eben halt nochmal in der frühen Neuzeit einen ganz neuen Aufschwung bekommen, weil also diese Verfolgung von sogenannten Ketzern oder da halt so nicht-christlichen Bewegung, da ging es schon noch vermehrt um die Religion und da waren jetzt zum Beispiel Frauen nicht die Hauptopfer, sondern da war eher eine ausgewogene Geschlechterverteilung in den Ermordeten und da waren es halt auch keine systematischen Prozesse. Also sozusagen diese Gerichtsbarkeit und dass so neue Gesetze geschaffen wurden zu Folter und sowas allem, das war da halt noch gar nicht so ausgeprägt. Ja, und deswegen, also sozusagen in der frühen Neuzeit, das finde ich daran auch so spannend. Also es ist gerade in diesem Umbruch, wo eigentlich sozusagen so aufklärerische Gedanken langsam sich formen. Und natürlich ist es immer noch alles in der Vormoderne und so. Aber es ist so dieses Zusammenwirken aus so, ja, irgendwie Kirche, staatlichen Strukturen, aber auch wirklich ganz klar der Bevölkerung, die so sagt, wir wissen gerade nicht mit den Krisen der Zeit, es gab da so eine kleine Eiszeit und auch so viele Missernten und sowas.
1: Und der 30-jährige Krieg. war in, also der gehört, das, wir sind ja so im 17. Jahrhundert.
0: Ja, ja.
1: Und der Übergang auch, ne, die Auseinandersetzung von, also der, der Protestantismus, also hier in
0: Luther.
1: Erfurt, Luther, der ist natürlich auch sehr geprägt von dieser Debatte.
0: Ja, Luther war auf jeden Fall auch jemand, der an Hexen geglaubt hat und dazu aufgerufen hat, die zu ermorden.
1: Ja.
0: Und zu dem und das war ja auch natürlich gleichzeitig alles mit dem Buchdruck.
1: Mhm.
0: Und das hat natürlich auch krass dazu beigetragen, dass sich überhaupt halt diese Schriften, wie jetzt so der Hexenhammer oder sowas, dass das sich überhaupt verbreiten konnte. Also sozusagen ganz viele parallele Entwicklung, die dazu geführt haben, dass es sich dann so ausbreiten konnte. Und ich fand auf jeden Fall auch nochmal so sehr spannend, was du gesagt hast mit diesen so, wir müssen auch die historischen Prozesse sozusagen, also was es für Erkenntnisse gab oder so, müssen wir auch als Kinder der Zeit sehen. Und genau, so überhaupt, dass das Thema Hexenverfolgung und so, dass das überhaupt Thema geworden ist, ja. Das ist auf jeden Fall auch der Frauenbewegung zu verdanken.
1: Genau, und, ich habe da so ein, also ja. Es gab ein Buch, ne, das hieß, bist du wahrscheinlich auch drüber gestolpert, dass also tatsächlich diese Frauengesundheitsbewegung hat einfach diesen extremen Bezug genommen zu den Hexen und dieses erste Buch, was rauskam, war 1975, Hexengeflüster und dann, ne, dann gab es diese, also die Sprüche, die gibt es ja zum Teil, glaube ich, auf den Walpurgisnacht-Demos, die es ja da von da an sich etabliert haben auch, ne, dieses Zitter, Zitter, die Hexen sind wieder da, die Nacht gehört den Frauen, ne, also es ist so ein Bild entstanden, so ein historisches Bild, dass Hexen die widerständigen Frauen per se sind.
0: Genau, und ich glaube, das stört mich daran so,
1: ja.
0: Weil das sozusagen, also für mich macht es so was auf, was eigentlich sozusagen diese Sicht der damaligen Gesellschaft wie so bestätigt, nämlich dass das so besondere Frauen waren.
1: Mhm.
0: Dabei waren das halt wirklich ganz normale, ja, Frauen, die überhaupt nichts mit Hexerei zu tun hatten, die so waren, ich möchte auf gar keinen Fall als Hexe bezeichnet werden. Und besonders viel sind auch alte Frauen und sozial schwache Frauen umgebracht worden, aber auch viele junge Frauen, weil die zum Beispiel keinen männlichen Vertreter hatten, der sie vor Gericht vertreten konnte, mhm, und die konnten da nicht verteidigt werden. Wo es aber auch sozusagen dann einfach darum ging, wen von der Gesellschaft kann man am ehesten loswerden. Und ich glaube, jetzt heute, also das hat sich vielleicht auch einfach gewandelt, also damals die Frauenbewegung, da dieses Bild der Hexe, und heute habe ich das Gefühl, Hexen sind auch so ein bisschen so sexy und, mhm, so ein bisschen so wütend. Und wir sind schon so gegen Männer, aber eigentlich haben wir uns irgendwie gar nicht so richtig damit auseinandergesetzt, was es bedeutet, in einer patriarchalen Gesellschaft zu leben und dass es halt heute immer noch Hexenverfolgungen gibt, und da schon viel, viel mehr Menschen umgebracht wurden als jetzt in der Hexenverfolgung in der frühen Neuzeit. Und dass einfach das Thema, also die Ermordung von Frauen, immer noch so real ist, dass ich persönlich es so ein bisschen so lächerlich machend finde, sich, mhm, jetzt so als Hexe zu bezeichnen. Und wo ich manchmal so denke, ihr wisst schon, dass das keine Hexen waren, sondern dass das halt wirklich ganz normale Frauen waren, die ja versucht haben, die Leute davon zu überzeugen, dass sie halt nicht irgendwen vergiftet haben oder dass sie vom Teufel besessen sind und sowas alles.
1: Dass sie Schadenszauber gemacht haben.
0: Ja, genau, das war natürlich auch sehr, sehr ein großes Ding.
1: Und ich denke, das ist natürlich auch passend für diese Zeit, ne? Und wie leicht es war, eine andere zu denunzieren, ne? Dafür gibt es ja unendlich viele Gerichtsakten und in vielen Museen, ja, ist es historisch ganz gut aufgearbeitet. Ich habe da gerade nochmal so aktuelle Sachen gelesen zu der Anna Göldin in der Schweiz, die 1732 als letzte Hexe verbrannt, ja, worden ist. Mir ist es auch mal wichtig, das zu differenzieren, ne? Weil wir haben jetzt, also einmal dieses historische Bild als Widerständlerin, und ich glaube, es war in den 70er Jahren für die Frauen unfassbar empowernd, dass zum Beispiel das Frauenwiderstandscamp im Hunsrück hat einen extremen Bezug zu dieser hexischen Energie gehabt. Das hat ja irgendwie über 10 Jahre bestanden. Da ist in dieser Region extrem viel passiert, und ich habe was total Schönes gefunden. Und zwar von einem belgischen Putzfrauenkollektiv. Das hieß Der befreite Besen. Die haben damals zum Streik aufgerufen in den 80ern. Das fand ich sehr berührend.
0: Ja, voll. Ich soll Musik spielen, aber eigentlich will ich noch weiter erzählen. Aber
1: ich glaube, wir müssen eine Nachdenkpause machen.
0: Ja, ihr könnt ja mal über das Gesagte nachdenken. Wir kommen gleich wieder.

0: Die neuen Hexen sind wieder da und jetzt höre ich mich schlecht, jetzt höre ich mich besser. So, wir sind in der Frauenredaktion und wir sprechen heute über Hexen und wir sprechen vor allem über unsere verschiedenen Zugänge zu dem Thema und wie hat sich die historische Perspektive darauf auch in den letzten 35, 40 Jahren verändert, weil an der Stelle, wo wir gerade waren, ich würde die These aufstellen, es gibt einmal diesen Strang der Forschung, die aus der zweiten Frauenbewegung kommt. Es gab ja Ende der 80er auch viel diese Frauensommeruniversitäten, wo einfach Frauen sich getroffen haben und sich zu ihren, also ich sag mal auch so sehr praxisnahen Forschungen ausgetauscht haben. Und dann gibt es die ganz klassische historische Forschung, die wir dann finden zum Teil in den, was ich vorhin gesagt habe, diesen Arbeitskreis interdisziplinäre Hexenforschung. Die haben ganz interessante Dokumentationen, das ist so ganz streng Geschichtswissenschaft. Und dann habe ich dieses eine Buch gefunden, was auch im Rahmen der Geschichtswissenschaft verlegt worden ist, ich glaube von der Ute Weinmann, Mittelalterliche Frauenbewegung. Das ist von 1990 und dann weiß ich nicht, ob du über die gestolpert bist, aber müsstest du, bist du wahrscheinlich, weil die ist, glaube ich, Grundlage für einen Wikipedia-Eintrag, die Claudia Opitz-Bellakal, das ist eine Historikerin aus Basel, die das nochmal aktuell sehr differenziert eben macht mit den Sachen, die du auch erzählt hast, also dass sie sagt, warum wurde die Hexenverfolgung vor allem zu einer Verfolgung von Frauen, wo sie das so differenziert in, also einmal gibt es die Benachteiligung im Gerichtswesen, das heißt, Frauen waren ja gar nicht beteiligt im Gerichtswesen, sondern waren einfach vor allem Opfer. Dann diese Geschlechtsspezifik von Alltagsmagie und Konflikten, also wurde eben den Frauen zugeschrieben und dann einfach dieser, und das war mir nicht so klar, dass in dieser Zeit die sogenannte Dämonologie entstanden ist, die Forschung zu den Dämonen und dass die der also die Grundlage ist für Inquisitions, für den Hexenhammer, wie ist das eigentlich mit dem Teufel und deren Anhängern und das war mir nicht so klar. Und da forschen die bis heute dazu. Ist krass, wenn man da irgendwie schaut, in diesem Arbeitskreis interdisziplinäre Hexenforschung, da gibt es bis heute große Tagungen im Bereich der Kirchen zum Thema Dämonologie, die Dämonen.
1: Ja, ich glaube, das ist halt genau das, was diese Zeit sozusagen so auszeichnet, nämlich so eine Vermischung von Aberglauben, der so institutionalisiert wird und der dann auch so verwissenschaftlicht wird und so getan wird, als gäbe es sozusagen so objektive, sichtbare Zeichen oder so, warum jetzt Leute Hexen sind. Und genau, ich habe auch von Claudia Opitz-Bellakal den Artikel gelesen, Hexenverfolgung, ein historischer Femizid. Mhm. Und da macht sie das eben halt auch nochmal sehr doll auf, was es für Mythen gibt da drumherum und was eigentlich heutzutage so die neuesten Forschungsergebnisse sind. Und vor allen Dingen ist es ja auch so ein Ding, also jetzt mit der Frauenbewegung, einfach in Deutschland. Also sozusagen 1977 gab es so die ersten Take Back the Night-Demonstrationen weltweit. Mhm. Und in Deutschland sind die Frauen da so als Hexen verkleidet auf die Straßen gegangen, mhm. Aber das hat in keinem anderen Land der Welt sozusagen so stattgefunden, sondern ich glaube, so diese Verbindung von irgendwie so diesem Mystischen oder so, das war einfach vielleicht auch daran halt geschuldet, dass diese zweite Frauenbewegung schon einen gewissen Hang zur Esoterik hatte und auch den Körper natürlich so sehr in den Mittelpunkt gestellt hat.
0: Was aber wiederum keine Verbindung ergibt.
1: Warum?
0: Esoterik und Körper. Der Körper ist per se, würde ich sagen, ist sehr stofflich.
1: Ja, aber wenig Esoterik. Habe ich das Gefühl, da ist so sehr zentral so immer, wie reagiert der Körper auf irgendwelche Sachen. Aber ich weiß nicht, ob wir jetzt darüber reden.
0: Nein, da stecken wir nicht ein. Esoterik
1: ist. Aber ja, genau. Ich bin auf jeden Fall keine Hexe von heute, sondern ich bin eine Frau. Und finde es eben halt irgendwie falsch, sich als Hexe zu bezeichnen. Oder ich verstehe auch irgendwie nicht so richtig, was damit so erreicht werden soll. Weil irgendwie möchte ich gar nicht so dieses Bild weiter fördern. Zumal halt Hexe auch immer noch dann als Schimpfwort für gerade irgendwie ältere Frauen genommen wird, die halt nicht mehr dem aktuellen Schönheitsideal entsprechen.
0: Und also könnte heute sagen, ja. Das ist ja auch total interessant, wenn wir es auf heute schauen, es sind im Grunde genommen die Wechseljahresfrauen, die davon betroffen sind. Und wenn du mal schaust, was da passiert in unserer Gesellschaft ist, dass ja auf einer gesellschaftlichen Ebene die Wechseljahre ja auch irgendwie weggemacht werden sollen. Also die Frauen sollen weiterhin funktionsfähig bleiben und auch weiterhin ihrer exklusiven Schönheit frönen. Dafür wird viel geforscht und viel Geld ausgegeben und sie sollen auch ihre Arbeitskraft irgendwie gut weiter verwerten und weniger ausfallen. Ist ja auch interessant, weil damit wird ja offensiv auf einer verwertungskapitalistischen Ebene gegen das Bild einer Hexe gearbeitet.
1: Ja, also voll. Ich würde sagen, so Kapitalismus irgendwie gegen Hexen. Also ich glaube, Kapitalismus ist halt einfach, dass er alle Personen gleich machen möchte und dem ist es eigentlich auch ein bisschen egal, welches Geschlecht die Leute haben, solange sie halt so sich der Verwertungslogik hingeben. Aber nichtsdestotrotz mussten sich halt erstmal alle Leute sozusagen dieser Verwertungslogik unterwerfen. Und das ist ja auch, was Friederici in Caliban und die Hexe eigentlich herausarbeitet. Frauen, der Körper und die ursprüngliche Akkumulation, wo sie halt sagt, es ist nicht nur so wie bei Marx beschrieben, die ursprüngliche Akkumulation über Produktionsmittel, sondern eben halt auch über die Körper von Frauen. Also nicht nur Enteignung von Land, sondern auch Enteignung von den Körpern und insbesondere von weiblichen Körpern. Und dass sozusagen die Hexenverfolgung ein Mittel war, Frauen ihren Platz in der Gesellschaft zuzuweisen, wo sie sich nicht raus wegbewegen sollen und der natürlich dann dazu gedient hat, dass sie sich als Hauptreproduktionsperson irgendwie so sehen, die natürlich gleichzeitig auch noch Lohn arbeitet, aber eben halt trotzdem auch noch für die Versorgung der Familie zuständig ist und eben halt dieses bürgerliche Ideal, was dann immer mehr entstand oder auch schon da war im 17. Jahrhundert, dass die Frauen sich dem untergeordnet haben einfach.
0: Ja, und Silvia Federici wird ja auch, hat ja nochmal, als ich jetzt so recherchiert habe, die hat gerade nochmal sehr aktuelle Interviews zu diesem Thema gegeben, so in den letzten 5 Jahren, weil es, glaube ich, eine Neuauflage gab von ihrem Buch, beziehungsweise neue Aufsätze dazu. Und sie steht sehr in der Kritik aus den, also weil ihr gesagt wird, sie wäre da sozusagen nicht wissenschaftlich genug herangegangen. Ich finde es sehr stark, dass sie sich konsequent auf dem Boden der Frauenbewegung mit dem Zugang oder der marxistischen Frauenbewegung auch mit den Begriffen auch von reproduktivem Wissen also weiterhin bewegt.
1: Ja, ich finde auf jeden Fall auch, sie macht eine gute Theorie auf, aber ich würde auch sagen, historisch ist da vielleicht nicht alles so korrekt. Ja. Und zum Beispiel, ich dachte immer, das ist schon ewig alt, aber das ist 2004 erschienen. Und da gab es auch schon sozusagen neuere Erkenntnisse. Aber irgendwie finde ich so, es tut ihrer Theorie keinen Abbruch, eben, wenn es eben halt nicht die Hebammen waren, die als Erste irgendwie verfolgt wurden oder so. Und das ist auch nicht ihre erste These, sondern das haben irgendwie so zwei Typen, die irgendwie sowas rausgebracht haben. Aber das finde ich auf jeden Fall sehr spannend. Und ich finde irgendwie auch so sehr interessant, jetzt will ich nochmal sozusagen so einen Schritt zurück machen, dass es auf jeden Fall ja immer so krasse Denunzierungen gab. Also sozusagen, wenn eine Frau beschuldigt wurde, da wurde sie so lange gefoltert, bis sie anderen Namen genannt hat. Und deswegen gab es dann immer so ganz viele Frauen, die gleichzeitig ermordet wurden. Und da eine ganz zentrale Rolle hat so der sogenannte Hexensabbat gespielt. Das war angeblich immer so ein Treffpunkt, wo die Hexen sich halt so zusammengekommen sind und irgendwie da die Verschwörungen geplant haben. Und Hexensabbat, also das Wort Sabbat kommt halt eigentlich von Schabbat. Und also als jüdischen Feiertag. Und da merkt man eben halt auch so eine Verbindung vom Antijudaismus zu dann so Hexenverfolgung. Also sozusagen die Verschwörungen, die vorher eigentlich gegen Juden vor allem gerichtet waren, dass sie so Brunnenvergiftungen machen, dass sie irgendwelche satanischen Rituale durchführen oder so, das hat sich dann in dem zu dem Zeitpunkt irgendwie gewandelt und auf Frauen übertragen. Und genau, also Antijudaismus auf jeden Fall nochmal unterschiedlich zu Antisemitismus, aber finde ich ganz interessant, wie sich so da so diese Verschwörungsideologien, wie es da so Parallelen gibt. Und dann fand ich auch wiederum sehr interessant, wie dann die Nationalsozialisten mit der Hexenverfolgung umgegangen sind und sozusagen da auch so Forschung betrieben haben. Da gab es auch verschiedene Leute, die unterschiedliche Sachen gemacht haben. Aber unter anderem ging es eben halt darum, eigentlich hauptsächlich zu zeigen, dass die Kirche hinter den ganzen Verfolgungen steckte. Und dass es vor allen Dingen darum ging, so germanische Kulturtradition auszurotten. Und genau, da wurde natürlich jetzt nicht irgendwie von der Verfolgung von Frauen oder so geredet. Fand ich auch nochmal so ganz interessant.
0: Das fand ich auch total interessant. Da gibt es, also wer dazu nachrecherchieren möchte, im digitalen deutschen Archiv der Frauengeschichte, wenn ihr einfach das Stichwort eingebt, Hexenverfolgung, da tauchen so ein paar Originale auf, wo man ganz gut nachlesen kann, nachrecherchieren kann. Finde ich eines der wichtigsten Archive für mich mittlerweile, weil es einfach so gut aufgearbeitet ist und zugänglich ist.
1: Ja, voll gut. Und was ich auch gerade noch gedacht habe zu dem Hexensabbat, das ist dann ja sozusagen heute so ein bisschen so auf einen Tag zusammengestampft, sage ich mal, mit der Walpurgisnacht. Und das ist ja heute auch irgendwie eher so ein kommerzielles Fest, wo dann so Frauen verkleidet als Hexen um Feuer tanzen und sowas. Aber das ist zum Beispiel auch eigentlich gar nicht historisch irgendwie was mit Hexen zu tun hat und eigentlich eher so vor 300 Jahren oder dann Goethe, der das so in seinem Faust mitverarbeitet hat und die Hexen, die irgendwie auf dem Brocken feiern. Also ich fand irgendwie so interessant daran, dass es so ganz viele Vermischungen gab zwischen dann so Kommerzialisierung von so Hexen und das auf einmal irgendwie so attraktiv machen und als so widerstandsfähige Frauen.
0: Bibi Blocksberg.
1: Bibi Blocksberg.
0: Bist du mit Bibi Blocksberg groß
1: Hexe
0: geworden?
1: Ja, auf jeden Fall.
0: Ich meine, Ottfried Preußler.
1: Ne? Ja, genau. Und die kleine Hexe von Ottfried Preußler. Ich fand das immer toll. Und das sind ja, aber das ist zum Beispiel dann auch wieder was mit diesem so die guten und die schlechten Hexen.
0: Ja, also, genau, wir haben hier gerade zeigst du gerade drauf, so ein Zitat, das würde ich mal kurz reinlesen. Und zwar gab es im 13. Jahrhundert, also wir hatten ja vorhin den Bezug zu den Beginen, 12. 13. 14. 15. Jahrhundert war sozusagen so eine Hochburg. Es war allerdings auch eine Warmzeit, also es war auch eine Blütezeit in diesem Mittelalter, wo die Beginen, und das ist auch eine These, die kommt jetzt eher aus dieser beginischen Bewegung, das waren wirklich sehr freie Frauen, die sehr wirkmächtig waren und die in allen, ich sag mal, Zweigen, die waren wirtschaftlich auch sehr erfolgreich, dass das natürlich auch diese Hexenverfolgung wie eine Gegenbewegung war gegen das Erstarken oder gegen die emanzipatorischen Bewegung von Frauen. Es gab jedenfalls in Erfurt einen Dichter, Nikolaus von Bibra, und der will Folgendes beobachtet haben. Es gibt dort Beginen in unendlicher Zahl, also wir reden vom 13. Jahrhundert. Einige leben böse, einige gut für sich. Von diesen gibt es einige, die weder eine schändliche noch eine hässliche Sache wissen wollen, sondern die gern zur Kirche gehen und am Ende der Messe mit einem reinen Herzen zurückkehren. So, das sind die Guten. Und dann, die fliehen vor dem Bösen. Dann, es gibt einige andere, über deren Sitten ich berichte, die gleichsam Matronen unter falscher Religion flüchtigem Nachstreben und überall herumstreuen. Zurückschreckend vor der Spindel laufen sie weg, um überall zu spielen. Ja, bald gehen sie auf den Markt, bald eilen sie zum Kloster der Mönche und durchwandern dann den Chor der Geistlichen und vielleicht auch deren Bett. Böse ist der Scherz dieser Schwestern.
1: Ja, und voll. Und das ist ja dann auch wieder so dieses Bild, was heute so existiert in diesen ganzen wo es eigentlich immer, wenn es ums Thema Hexen gibt, es gibt die guten Hexen und es gibt die bösen Hexen. Es gibt die guten Frauen und es gibt die schlechten Frauen. Und irgendwie sich, also da so diese Dualität, die da aufgemacht wird, das ist auf jeden Fall auch nochmal so eine ganz andere Sache für sich. Also das kann man dann ja auch wieder unterteilen in eigentlich so, das ist die Schlampe, die Schlechte, das ist so die Gute, die Heilige.
0: Heilige und Hure.
1: Ja,
0: der
1: genau.
0: Der Klassiker der Kirche.
1: Der Klassiker, der eigentlich sozusagen bei den guten und schlechten Hexen da schon immer mit implementiert ist. Und wo es aber sozusagen wichtig ist hinzuweisen, dass es das in der frühen Neuzeit nicht gab, dass da einfach alle Hexen oder alle Frauen, die halt als Hexen bezeichnet wurden, dass das auf jeden Fall immer was Nachteiliges hatte. Und genau, deswegen irgendwie würde ich nochmal gerne über diese Frage diskutieren, ist es politisch sinnvoll, sich als Hexe zu bezeichnen oder irgendwie sich darauf zu beziehen? Und ich glaube, man muss diese Frage auf so unterschiedlichen Ebenen betrachten. Und du hast sozusagen da eher so die Ebene der Frauenbewegung in den 70er Jahren im Kopf, wo es so erstmal einfach was sich selbst Ermächtigendes hatte, als so vielleicht so starke, widerständige, wütende Frau zu sehen. Würdest du dem zustimmen?
0: Also ich würde, glaube ich, eher, ich würde es immer differenziert betrachten. Einmal aus so einer phänomenologischen Sicht, was bedeutet das Wort Hexe? Ne? Hakatsusa ist die Zaunreiterin. Also, ne, das, was heißt das eigentlich? Das heißt, Frauen oder Frauen, die sich am Rand bewegen, Frauen, also da gibt es auf jeden Fall diesen Zugang zu oder den Bezug zur Heilkunde. Und es hat natürlich auch was mit dem Leben in der frühen Neuzeit zu tun. Das war ja nicht so wie jetzt. Das heißt, es gab ganz andere Lebensbedingungen, also das finde ich auch nochmal wichtig, und es gab die Pest, die irgendwie durch die Städte gerollt ist, es gab ganz andere hygienische Bedingungen, es gab ganz andere Kriege, und da zu schauen, welche Bedeutung hatte eigentlich traditionelle europäische Heilkunde in diesem Kontext, das ist diesen einen Strang, den ich denke, der andere Strang ist, wie sind wir überhaupt zu diesem Wissen gekommen? Und da würde ich mich beziehen auf die zweite Frauenbewegung, die angefangen haben zu forschen und die aber halt vor allem über den Körper geforscht haben. Und wir haben in der letzten Sendung über das Thema Frauengesundheit ja auch gesprochen. Und wo ich denke, ja, wessen werden diese Frauen damals bezichtigt? Ne? Die haben, also es ging letztendlich um ihre Körper, und sind ihre Körper verbrannt worden, sind ja nicht ihre Ideen verbrannt worden. Und da denke ich, ist schon auch so ein Bild von, dass, und das beschreiben sie ja auch im Hexenhammer, also dieses Weibliche, dass die Gebärfähigkeit und so weiter, also die grundlegenden Sachen sind versucht worden, irgendwie zu dämonisieren. Und das wurde in der Zeit ja auch beschrieben. Also das ist so dieser andere Strang, worauf sich zweite Frauenbewegung bezieht und daraus tatsächlich eine Form von Geschichtswissenschaft auch kreiert hat, die Eingang gefunden hat in die traditionelle, also in die andere Forschung zur frühen Neuzeit. Also das würde ich gucken, und dann würde ich schauen, und was heißt das denn für uns jetzt, für uns beide jetzt gerade hier, worauf beziehen wir uns? So wie du sagst ganz klar, nee, ich würde mich nicht als Hexe bezeichnen. Ich denke, nö, ist auch nicht meine Bezeichnung. Also ich finde es sehr schwer, ich habe das in der Debatte mit den Beginen gehabt, ich finde es historisch wirklich schwer, sich auf eine Geschichte von Vernichtung zu beziehen. Also was bedeutet das in mir, ne? Wenn ich mich als Hexe bezeichne, ich bin eine ältere Frau, ich sehe jetzt gerade keine guten Gründe, mich als Hexe zu bezeichnen.
1: Ja, also ich kann es ja, wie gesagt, auch überhaupt nicht nachvollziehen.
0: Also auch wenn ich mich als Heilerin bezeichnen würde oder als heilkundige Frau, ist das nicht das, also mein, ja, würde ich nicht als Selbstbezeichnung nehmen, aber ich kann wertschätzen, dass es in den 70er, 80er Jahren auf jeden Fall was war, und ich kann es im Rahmen von feministischen Widerstandskämpfen, ist Hexe etwas, das ist gesellschaftlich so aufgeladen, dass es wirklich Angst machen kann, und es ist eine Form von kreativer Widerstandsakt, auf jeden Fall.
1: Ja, ich weiß halt nicht, ob ich dem zustimmen würde. Ich habe halt das Gefühl, sozusagen Hexen, also es kommt darauf an, wie man es verwendet, aber es könnte halt auch eher so eine Verniedlichung sein und so ein Sexy machen und so.
0: Ach, das ist und lustig, habe ich gar nicht.
1: Ja, und also ich habe das Gefühl, das ist halt vielleicht jetzt so ein bisschen so, weil es dann so cool ist, sich so, wir sind die Hexen, die ihr nicht verbrennen konntet oder sowas. Also ich denke mir so, das ist einfach falsch, weil wir, wie gesagt, keine Hexen sind und weil das früher auch keine Hexen waren. Also ich glaube sozusagen, das ist dieser Punkt. Und ich weiß nicht, ob ich dir zustimmen würde mit dem Hexenhammer und der Gebärfähigkeit und sowas alles. Also da geht es, glaube ich, nicht sozusagen um grundlegende Funktionen, die Frauen haben, sondern da geht es eher darum, dass halt die Frauen von einer anderen Macht beherrscht werden, nämlich dem Teufel. Also sozusagen, sie haben einen falschen Besitzer. Nämlich der Besitzer soll der fromme Arbeiter oder gut arbeitende Mann sein oder keine Ahnung. Sie sollen sich nicht selbst gehören und über ihre Sexualität verfügen dürfen. Und sie, genau, weil diese sexuelle Komponente war immer ganz stark, dass der Teufel sie verführt und dass eben halt davon so ausgegangen wird, ja, Frauen, deswegen betrifft es auch mehr Frauen, weil die haben nicht so einen starken Geist und der Teufel kann sich da mehr irgendwie die beeinflussen und sowas alles. Aber das ist irgendwie schon nochmal so ein Unterschied. Aber da wird eben halt so ein Frauenbild, was vorher auch schon da war, aber was denn da sozusagen so institutionell oder gesellschaftlich halt krass verankert wird. Und ich glaube, man muss sozusagen auch nochmal gucken, was, wenn jetzt sozusagen so in den 70er Jahren die Leute so waren oder die Frauenbewegung da viele waren, ja, ich bin eine Hexe, weil ich finde Heilkunde gut. Und ich möchte irgendwie so viel über mein Körper ist zentral, meine Sexualität auch über meinen Körper hinaus oder vor allen Dingen über meinen Körper irgendwie erfahre ich die, dann ist es ja sozusagen was anderes, als wenn man jetzt sagt, ich bin eine Hexe und beziehe mich so explizit auf jetzt den historischen Femizid bei der Hexenverfolgung und sage so, ich bin eigentlich auch eine normale Frau gewesen, so wie die Frauen früher, die als Hexen bezeichnet wurden. Und da kommt wahrscheinlich einfach auch diese Diskrepanz eben halt von diesem unterschiedlichen historischen Wissen, was damals so vorherrschte. Und ja, ich glaube...
0: Also ich würde einfach sagen, wenn wir uns auf die Ebene begeben von, es geht um Aneignung von Wissen, es geht um also auch eine Selbstermächtigung und es geht auch darum, dass wir nicht einsteigen in Ausgrenzung, dann, also kam jetzt gerade so, habe ich gedacht, ich habe jetzt kein Problem, wenn Frauen sich als Hexen bezeichnen, solange sie irgendwie widerständig sind gegen patriarchale Norm gegen Ausgrenzung von anderen, weißt du? Also wenn es, sollen sie doch machen, weißt du? Es ist,
1: ich denke mir, natürlich sollen sie doch machen, aber ich denke, politisch ist es falsch für mich.
0: Für dich ist es politisch falsch?
1: Ja.
0: Für mich, ich denke, ja, finde es auch besser, wenn es irgendwie unterlegt ist, wenn es auch historisch belegt ist, weil ich das schon sehr, also ich bin sehr, sehr froh über die feministische Forschung, dass sie immer wieder so Perlen zutage holt. Und ich finde es auch total interessant, dass hier in Erfurt zum Beispiel geforscht wird, eben auch zu Mystikerinnen aus der Zeit, die ja praktisch noch aus dieser vor der frühen Neuzeit im Mittelalter sind, die unfassbar coole Texte verfasst haben, die ich sehr inspirierend finde.
1: Ich muss so lachen, weil ich habe nur einmal was so gelesen über so Mystikerin und da fand ich das alles komplett verrückt, weil die ja auch so zum Beispiel so sagen, sie haben so eine Beziehung dann vielleicht so mit Gott oder so und da ist auch so, Sexualität spielt eine Rolle und Hildegard von Bingen zum Beispiel als so ja bekannte Vertäterin, die da so viel...
0: Marguerite Porrette ist eine total wichtige Frau, die also Ich find's persönlich total spannend, sehr inspirierend. Und das hat aber auch was, da habe ich vorhin schon gesagt, so wie mit, für mich mit Traumaarbeit zu tun, weil Traumaarbeit geht einfach um Anbindung an etwas Größeres, was über sozusagen über mein eigenes Leben hinausgeht. Also im Sinne von, wie kann ich überhaupt Sinn finden in einer Welt, die von so krasser Zerstörung geprägt ist? Und das kann Religion sein, das kann eine Form von Spiritualität sein, das kann eine Form von vielleicht Politik sein in der Gemeinschaft, also einfach eine Rückbindung in eine Gemeinschaft. Das sagt ja im Grunde der Begriff für mich Religion. Und an der Stelle würde ich gerne anknüpfen. Und deswegen finde ich das cool, sich mit diesem Thema zu beschäftigen. Und ich finde es, wir sind schon wieder am Ende der Stunde. Ich bin gerade total froh darüber, dass du meine Gehirnkästchen wieder etwas geweitet hast im gemeinsamen Denken über dieses Thema. Und ich freue mich einfach über das gemeinsame Weiterdenken.
1: Ich freue mich auf jeden Fall auch über das gemeinsame Weiterdenken und merke auch sozusagen, wir haben unsere Unterschiede und wir gucken einfach auf Sachen unterschiedlich. Aber es geht ja auch gerade darum, mal eine andere Perspektive kennenzulernen, um zu gucken, wie finde ich die und kann ich meine eigene Perspektive darum irgendwie erweitern. Und der Punkt mit dem, wir müssen irgendwie zusammenkommen, ist auf jeden Fall, sehe ich auch auf jeden Fall. Genau, und ich denke, zusammenkommen und dann darüber diskutieren, was ist eine gute politische Praxis, wie können wir das Patriarchat abschaffen. Das ist auf jeden Fall sehr wichtig und sich untereinander auszutauschen allgemein.
0: Und da kann ich doch zum Abschluss wirklich gut mit dem belgischen Putzfrauenkollektiv der 80er gehen, der befreite Besen. Also, ja.
1: Ja, werf die Besen weg.
0: Ja, oder
1: lasst kommt andere die Hausarbeit machen.
0: Oder aber ja, nicht oder kehrt die AfD von der Straße, ist auch eine Möglichkeit, ja, oder? Also, in diesem Sinne, habt eine gute Zeit, bis zur nächsten Sendung.
1: Ja, und wir hören jetzt einfach mal einen von diesen neuen Popsongs über Hexe von 6,90 €, Hugo Boss und Admiral Klatsch.

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0: Warum hilft ein Mensch einem anderen Menschen? Nicht, weil er bezahlt wird, nicht, weil er muss, nicht, weil es ihm nützt. Einfach so, weil jemand klingelt, weil jemand anruft, weil jemand da ist. Ohne Rechnung, ohne Erwartung, ohne Gegenleistung. In einer Gesellschaft, die Wert fast ausschließlich in Zahlen denkt. In Gehältern, Renditen, Wachstumsraten. Ist das eine revolutionäre Geste? Der Mensch, der hilft, ohne etwas dafür zu wollen, widerspricht dem System. Einfach, still, täglich, wirksam.
1: Unterdessen alt geworden heißt die Sendung. Reinhard heißt der Typ, Carsten der andere. Und ich freue mich sehr, dass wir 2 Stunden miteinander verbringen.
0: Und heute fragen wir, was treibt Menschen an, die helfen? Was ist das, diese innere Kraft, die jemand dazu bringt, Zeit zu schenken, Aufmerksamkeit zu schenken, manchmal einfach nur da zu sein? Wir nennen es einfach so intrinsische Motivation, aber vielleicht ist das schlicht das Menschlichste, was es gibt. Wir sprechen heute über das Älterwerden, über Übergänge, die schwerer sind als erwartet. Wir reden unter anderem mit Birgit Vogt, der langjährigen Geschäftsführerin von Kontakt in Krisen, die in der Magdeburger Allee sitzen. Wir sprechen aber auch mit Menschen von der Bürgerhilfe, ein Projekt von Mitmenschen e.V. Und da sind wir, Carsten, ins Ried gegangen und haben da 80 Menschen getroffen, die ganz freiwillig anderen, in der Regel älteren Menschen helfen, mit ihnen spazieren gehen, Einkäufe machen. Und wir haben mal ihre Erfahrungen gesammelt und wollten wissen, was deren Motivation ist.

0: und sind erstmal ins Ried gefahren.
1: Und dann die Vorurteile. Aber wie wird es da im Ried? Ich bin hingeradelt, du bist mit der Bahn gekommen und so, wir sind unterschiedlich angereist, da weit draußen. Und dann war das da gut gerochen. Also gar nicht nach Pisse und nach Kacke.
0: Du hast ja Vorurteile gehabt. Aber das stimmt. Also wir waren total angenehm überrascht. Also wir sind ja manchmal im Ried, aber selten, muss man sagen.
1: Ja, also das ist die arroganten Innenstädter. Muss man, ja, du in der Nähe von der Karthäuser, ich da so im schönen Hanseviertel, und dann kommt man mit seinen Vorurteilen dahin. Und dann war es toll. Da haben wir auf der Parkbank gesessen, haben das Leben beobachtet. Dann war die eine schöne Pergola und Leute haben da gesungen. Völlig überraschend.
0: Das war, wir hatten natürlich auch das Glück, ein sonniger Tag. Mhm. Leute haben gesungen und wir haben auch so festgestellt, weil immer so ein bisschen so Nase gerümpft wird, Neubauviertel und so weiter.
1: Platte.
0: Es wirkte auf einmal wirklich so ein bisschen wie die Stadt der Zukunft. Zumindest an dem Tag, vielleicht auch durch die Sonne. Aber wir haben dann so reingeblickt vom Berliner Platz aus. Ist ja alles neu gemacht worden und waren eher sehr, sehr angetan.
1: Und dann war eine Pergola, habe ich mich architektonisch interessiert. Und schubs, saßen da drei ältere Leute, die uns angelächelt haben. Wann kommt das mal? Förmlich eingeladen, kommt zu uns, stellt uns Fragen. Haben wir auch gemacht.
2: Ja, so richtig. Ich fühle mich ja auch alt. Wann ist man denn angeblich alt?
3: 83.
2: Was?
3: Da ist man alt, gell?
2: Ja.
3: Da kennen Sie gar nicht mehr Sachen, gell?
1: Wie man sich fühlt. Aber bevor wir über das Alter reden, diese Pergola, ist die schon, wissen Sie, wie alt die ist hier?
3: Ich wohne nicht hier.
4: Ja, die ist schon, seitdem sie das Boulevard hier neu gemacht haben, haben sie die Pergola hingemacht. Ich wohne schon über 50 Jahre hier.
0: Können wir mal kurz sagen, also Sie sind dann wahrscheinlich Erstbezieherin, sagt man das so?
4: Ja, ja.
0: Mitte der 70er dann hierher gezogen, ja? Ja,
4: 74.
0: Wie beschäftigen Sie sich? Also offenkundig bei schönem Wetter wie heute rausgehen, ist dann das Ried immer noch so ein gutes Ausgehviertel? Also was machen Sie so den lieben langen Tag?
4: Ausgehviertel ist es nicht mehr. Man muss sich dann schon arrangieren. Entweder geht man hier zur Volkssolidarität in Seniorenclub als älter Mensch oder einen Sportclub. Aber hier von der Kultur her ist alles weggefallen.
0: Weil Sie Sportclub gesagt haben, machen Sie da sportlich noch was?
3: Wir nicht, wir gehen in den Garten. Wir haben einen Garten. Das ist unser Sport.
1: Garten ist der beste Sport, oder?
3: Genau. Und dann habe ich einen fleißigen Mann. Der
1: ja. Da lacht er.
5: Ja, richtig.
0: Wir bedanken uns bei Ihnen. Wir ziehen mal weiter.
1: Dürfen wir von Ihnen ein Foto machen?
3: Ja, wenn schon, wenn schon.
1: Das ist so angenehm, dass man sie mit der Pergola, die muss ich mal draufkriegen. Ja, die Pergola, oh, das ist super.
0: Das war unsere kleine Begegnung unter der Pergola-Kasten mit diesen älteren Menschen. Wir waren aber auch nur auf dem Weg zu der Bürgerhilfe, zu Mitmenschen e.V. Bürgerhilfe, da weiß man aber nicht, Bürgerhilfe kann alles sein. Ich mag das Wort Bürger auch nicht. Ja,
1: das ist so wie Bürgerradio oder was.
0: Ja.
1: Also wir sind ein bisschen, mit gedämpften Erwartungen reingekommen.
0: Dann haben wir aber wirklich sehr, sehr viel Positives erfahren und das werdet ihr gleich hören.

0: Ja, hallo. Ja, dann herzliches Willkommen an Radio Frei. Wir freuen uns total. Ja. Wir, das sind die Bürgerhilfe. Es ist ein Ehrenamtsprojekt des Mitmenschen e.V. Uns gibt es jetzt dieses Jahr 5 Jahre.
1: Hinter Rewe quasi. Das ist das Büro, genau. Ja. Hinter Rewe.
2: Sie sind Bürgerhelferin. Warum machen Sie das?
3: Ja, um zu helfen und zu unterstützen. Ich mache das schon ein Leben lang auch privat, so mit meinen Verwandten, Bekannten. Das ist mir einfach so gegeben.
2: Na, in Zeiten von Vereinzelung und Egoismus ist das doch nicht selbstverständlich, oder?
3: Nee, sicherlich nicht, aber ich bin nun mal so geboren.
2: Ja, was hat Sie da geprägt? Waren das Ihre Eltern?
3: Ach, meine Eltern, ja, meine Mutti hat schon als Kind zu mir gesagt, ich bin viel zu gut für die Welt, gehöre da nicht hin.
2: Hat sie gesagt?
3: Hat sie gesagt, dann war ich noch Lütten. Ja, weil ich schon immer, das ist, kann auch keine, wenn einer auf der Straße fällt oder irgendwas, da muss ich sofort helfen oder ich kann das nicht sehen. Und wenn ich kranke Menschen sehe, die sich kaum bewegen können, dann denke ich mir, Mensch, die haben niemanden, der dem vielleicht hilft und so weiter und so fort. Und das berührt mich eben ungemein, sowas. Gell.
1: Wahrscheinlich sehen Sie die Autos immer mal. Ja, wir fahren immer rum, also
3: morgen. Ja, ich bin jetzt erst ganz neu dabei.
4: Deswegen auch nur eine Frage, aber das Neue dabei, das hat die jetzt neugierig gemacht. Was war für Sie der Impuls zu sagen, ich will hier mithelfen bei der Bürgerhilfe und ältere Menschen helfen?
3: Also ich bin jetzt seit 2 Jahren in der Rente und so irgendwie eine Aufgabe haben, das war so jetzt das Wesentliche, dass man irgendwas tut, dass man halt am Ende des Tages der Woche sagen kann, ich habe was Ordentliches geleistet und ich möchte das gerne machen. Und gerade so für Menschen, die eben vielleicht auf Hilfe angewiesen sind, ne, und die halt unterstützen und so, dass man sowas einfach macht.
2: Was haben Sie beruflich gemacht?
3: Ich war Verkaufsdisponentin.
2: Verkaufsdisponentin? Was haben Sie verkauft?
3: Nichts, ich war im Verwaltungsbereich tätig.
2: War das schwer für Sie, aus dem Beruf auszusteigen? War das für Sie ein harter Bruch?
3: Eigentlich nicht, weil ich schon immer nebenbei noch irgendwas gemacht habe. Ich habe 2 Enkelkinder, die brauchen mich. Und ich habe eigentlich nie Langeweile gehabt. Ich habe das auch nicht, in dem Sinne nicht gemerkt, wo ich dann aufgehört habe mit Arbeiten. Ganz im Gegenteil, dann kam mir das ganze Chaos aus. Da war Corona dann und da wurde es ja immer schlimmer. Und seitdem ist ja das auch, bis dahin war es schön in unserer Firma, aber seitdem ist das alles, geht das alles einen Berg ab. Und jetzt bin ich froh, dass ich da nicht mehr hin muss.
2: Was motiviert Sie, Menschen zu helfen? Ist ja auch eine Kraftfrage. Sie können ja sagen, ach, ich genieße mal jetzt den Lebensabend, warum soll ich mir jetzt den Stress?
3: Kann ich gar nicht. Ich kann nicht den ganzen Tag wie andere zu Hause in der Wohnung sitzen oder vom Fernseher sitzen. Oder das langweilt mich. Ich falle ja bei mir im Haus auf und sage, das ist die Frau, die immer nur unterwegs ist. Ich sage, ja, ich brauche das aber. Ich gehe früh aus dem Haus und komme manchmal abends aus der Heim.
4: Steve, wie lange jetzt schon mit dabei? 5 Jahre gibt es die Bürgerhilfe, haben wir erfahren. Wie lange sind Sie dabei?
5: Fast 5 Jahre. 4,5, ja.
4: Darf ich fragen, wie alt Sie etwa sind? Sie gehören noch zum jüngeren Eisen hier.
5: Ja, was denken Sie denn?
4: Jünger als ich, also ich bin 49, also ich würde sagen 40 rum.
5: Ja, fast richtig, ja, 41, ja.
4: Was hat Sie denn motiviert, und ich finde das großartig, was hat Sie motiviert zu sagen, bin ich mit dabei?
5: Naja, ich habe da mein Studium begonnen, soziale Arbeit, und ganz ehrlich, es war finanziell nicht gut. Und ich brauchte ein bisschen Obolus, um zum Beispiel meinen Semesterbeitrag. Und dann hat es halt gepasst, soziale Arbeit, Ehrenamt, passt halt super zusammen. So. Und dann habe ich von der Bürgerhilfe erfahren, dachte so, ne, gehst du mal hin und lass dich mal beraten. Und dann ging es dann eigentlich auch schon los. So.
4: Ja. Können Sie mal beschreiben, was Sie bislang schon so für Erlebnisse seitdem hatten, beziehungsweise was Sie schon gemacht haben? Weil beraten ist ja immer so ein großes Wort. Also fällt Ihnen da so ein Beispiel ein?
5: Nee, ich habe nicht beraten, ich habe nur mich wegen der Bürgerhilfe beraten lassen, was sehr viele unterschiedliche Sachen hatte. Ich hatte schon einige Leute so, was weiß ich, mit einem war ich dann auf dem Friedhof und habe das Grab seiner Frau besucht, mit einer anderen Frau habe ich Mittagessen geholt, dann haben wir uns das geteilt und dann sind wir spazieren gegangen. Einer anderen Frau habe ich im Garten ausgeholfen und beim Einkauf geholfen. dann jetzt einfach nur Wasser holen oder mit jemandem Kaffee trinken gehen, sprechen. Ich habe auch mal einen Hund mal kurzzeitig ausgeführt, so auf die EGA gegangen, in den Zoo gegangen mit den Leuten. Also waren auch schon viele Leute, die ich hatte, so, ne? Also
4: Sie machen das, man sagt immer so, durch den Alltag begleiten. Kann man das so zusammenfassen, so ein bisschen?
5: Ja, doch, im Alltagsbegleitung, Alltagshilfe, so auch mit einfach mit den Leuten reden, was für Probleme sie beschäftigen und so, dass sie jemanden auf Augenhöhe haben. Meistens sind die Leute ja irgendwie auch krank und da muss man sich halt ein bisschen so, jedem muss man sich ja individuell nähern und ja sich ein bisschen in den Reim versetzen so und seine Alltagslebenswelt annehmen und damit arbeiten, so, ne? Also jeder tickt ja auch anders, so. Man versucht irgendwie, ich jedenfalls, da auf irgendeine bestimmte Wellenlänge zu kommen, um denjenigen dann auch zu helfen, so, ne?
4: Also Empathie, Mitgefühl ist das Stichwort, so, das muss man erstmal so einen Riecher für haben, wahrscheinlich, ne? Also
5: gefühlt, das merke ich auch bei der sozialen Arbeit oder so, das kann man nicht lernen, so. Also da, ich meine, dieser NC zum Beispiel als Voraussetzung zu nehmen, ein soziales Arbeitsstudium aufzunehmen, ist für mich totaler Quatsch, so. Also da zählt für mich schon mehr Lebenserfahrung oder wie weit hat man sich schon in der Richtung engagiert, so. Und ist man auch eigentlich für ein Mensch? Also es gibt da kein Standardprozedere, wo man sagt, ja, der ist jetzt geeignet dafür oder nicht, so. Aber, ja.
4: Sie haben es alle so ausführlich beschrieben. Ich kann es nur von mir ausgehen. Ich bin Quereinsteiger in der Pflege seit 13 Jahren mit dabei und habe vieles auch gelernt für mich. Und das wollte ich Sie jetzt auch fragen, was Sie so mitgenommen haben, seitdem Sie das speziell machen, auch in der Bürgerhilfe.
5: Man nimmt im Alltag immer viel mit. Also da gibt es jetzt nicht, dass ich da nur in dem Ehrenamt viel mitnehme, sondern ich versuche aus dem ganzen Leben viel mitzunehmen, so zu beobachten. Steht auch in der Bibel, prüfe und behalte das Gute. So, und das kritische Denken und auch die Gespräche, die man halt mit Menschen hat. So, am besten auch Menschen, die ein bisschen tiefer denken und dann kommen super Gespräche bei raus und Lebenserfahrungen halt auch, die ich dann teile, aber auch geteilt bekomme von anderen. So, ne? Also man wird alt wie eine Kuh und lernt immer noch dazu. So, ja, das ist, man lernt doch im Leben nie aus, ist doch so, oder? Also das hört doch nicht irgendwie mit dem Zeugnis von Abitur oder was weiß ich auf und dann ist Schluss und dieses Zeugnis bin ich dann. Nein, man sollte sich ja halt sein ganzes Leben lang weiterentwickeln und reflektieren, so. Was erzähle ich schon?
3: Marie-Louise Schmidt.
2: Warum sind Sie Bürgerhelferin geworden?
3: Ja, weil ich Rentnerin geworden bin und ja, ich wollte noch ein bisschen was tun und was Gutes tun. Ich bin Erzieher von Beruf und da fiel es mir schwer, zu Hause zu bleiben. Das ist wirklich wahr. Und dadurch habe ich das durch Zufall entdeckt, dass es sowas gibt. Und da bin ich hinten und da habe ich zack. Morsch. Ja. Einkassiert.
2: Und der Ausstieg aus dem Beruf ist Ihnen schwer gefallen?
3: Ja, definitiv. Ich bin zwar erst mit 67 in Rente gegangen, genau an meinem Geburtstag. Und es fiel mir sehr schwer. Ja.
2: Jetzt haben Sie eine Ersatztätigkeit gesucht und Erfüllung, könnte man sagen?
3: Ja, doch, es macht mir sehr viel Spaß. Ich betreue eine Familie, also ein Ehepaar. Die sind beide über 80. 83 und 82 und die sind beide sehr sehbehindert und dadurch haben sie halt viele Probleme, weil Arzt gehen, mal nicht Bankgeschäfte, aber zumindest, dass man mit hingeht und sie machen da ihr Klingelchen, aber es ist schon nicht leicht, wenn man alleine ist. Sie können auch beide nicht mehr, richtig, aber mit mir zusammen funktioniert das gut.
2: Das heißt, die müssten eigentlich ein Heim, wenn es sie nicht gäbe?
3: Nein, die müssen in kein Heim. Aber, naja, Heim. Sie sind ja noch zu zweit. Die ergänzen sich ja gegenseitig noch. Gell? Aber ich bin ja zweimal die Woche dort und dadurch funktioniert das hervorragend. Ne? Vor allem eben die Arztbesuche, weil er ja fast blind ist. Und da gehe ich halt mit zum Arzt, ne?
2: Ist dann sicher ein sehr persönliches und ein enges Verhältnis geworden, oder?
3: Definitiv, ja. Ist es auch, ne?
2: So wie Familie?
3: Ne? Die vermissen, wenn ich nicht da bin, vermissen sie mich. Und dann mache ich ja noch mit 10 älteren Menschen Sport. Einmal in der Woche, eine Stunde. Und das ist aber eben wirklich am Stuhl, ne? Das ist jetzt kein, das ist wirklich für ältere Leute.
2: Die, was heißt am Stuhl?
3: Wegen Gleichgewicht, damit nichts passiert.
2: Die sitzen und bewegen sich dann?
3: Die sitzen am Stuhl und wir machen Bewegung mit Handeln, mit Gummiband, mit Reifen, also was alles so gibt. Ne?
2: Zehn. Also Bewegung ist im Alter elementar wichtig?
3: Auf jeden Fall. Auf jeden Fall, wenn sie nicht mehr, die können sich auch am Stuhl festhalten, wenn wir ihnen stehen was machen, dass sie nicht umkippen und so, also nicht hinfallen. Aber es macht denen unwahrscheinlich viel Spaß und sie sind alle immer da.
0: Und ja, ich denke, so im Laufe des Gespräches werden wir ja vielleicht dann noch allerlei Fragen beantworten zu uns, wer wir sind und so weiter. Aber es wäre total nett, wenn Sie sich auch vorstellen, weil wir haben festgestellt, nicht alle kennen Radio Frei. Und es ist ja auch ein Ehrenamtsprojekt und das ist ja natürlich eine tolle Sache.
6: Ja, ist ja in der Pflege. Ich war auch mal in der Pflege, schon viele Jahre her, in der Psychiatrie. Du bist in der häuslichen Pflege. Also wir haben schon so eine Berührung und Affinität, deswegen interessiert uns das. Und wir gestalten eine Sendung, die nennt sich Generationen Echo.

0: Woran erkennt man, dass eine Sendung besonders pathetisch ist? Das merkt man daran, dass Rainer Tucke die Stimme senkt und ich auch. Und es ist aber eigenartig, weil auf der einen Seite lachen wir über die ganzen Sachen, muss über sich selber lachen. Andererseits kommen wir, sobald wir pathetisch emotional werden, senken wir die Stimme und es wird dann so aufgeladen. Dabei ist es gar nicht. Andererseits habe ich auch gemerkt, dass Birgit Vogt im Gespräch auch emotional geworden ist. Eigentlich eine sehr klare, stringente Frau, die dann auch emotional wurde, weil es um ihr Lebenswerk ging.
1: Langjährige Leiterin von Kontakt in Krisen, hat das wirklich mehr als drei Jahrzehnte gemacht. Und sie ist selber seit anderthalb Jahren im Ruhestand. Und das Gespräch mit ihr, das hören wir gleich.

0: Wir sitzen hier weiter entspannt im Studio, Carsten und ich, und wir haben eben schon angekündigt, dass wir einen Gast erwarten, nämlich Birgit Vogt von Kontakt in Krisen, beziehungsweise jetzt nicht mehr von Kontakt in Krisen. Das wird auch mit unser Thema sein, denn sie ist seit gut einem Jahr im Ruhestand. Hallo, Frau Vogt.
1: Hallo.
2: Ruhestand. Ich glaube, bei Frau Vogt gibt es keinen Ruhestand, oder?
1: Das ist sicherlich nicht das passende Wort.
0: Aber ist ja vielleicht mal ganz interessant, das ist jetzt anderthalb Jahre her und wir haben eben auch schon mal ganz kurz noch ein Vorgespräch geführt, während die Musik lief, und Sie wirken sehr entspannt und Sie wirken vor allen Dingen auch beschäftigt, weil das wird jetzt auch ein bisschen eines unserer Themen sein, der Übergang von der Arbeit in den Ruhestand. Da wäre meine Frage, hatten Sie da Bammel davor und wie ist es Ihnen seitdem ergangen?
1: Also ich kann nur sagen, wenn es noch nicht so weit ist, kann man sich auch nicht vorstellen, wie es ist. Und ich glaube auch, dass man im Leben danach ein bisschen so lebt wie vorher. Entweder man war schon immer mittendrin, dann bleibt man das auch. Man wird nicht plötzlich ein ganz anderer. Und bei mir ist was passiert. Ich habe ja bis 71 gearbeitet. Also ich wollte auf keinen Fall mit 66 oder 67 aufhören. Und als ich dann aber mich verabschiedet habe und die Übergabe gemacht habe und sozusagen alles los war, da war auch kein Bedauern. Es hat sich sozusagen was erfüllt. Ein Kreis hat sich geschlossen. Über 30 Jahre das machen reicht auch. Also ich hatte genügend Zeit und ich hatte auch das Gefühl, jetzt sind andere dran. Und es ist auch sehr schön, dann mal wieder zurückzublicken und auf das zu gucken, was man sozusagen hinterlassen hat. Und was mich am meisten selber gewundert hat, ich habe das tatsächlich jetzt nicht vermisst. Ich konnte mich auch sehr schnell dran gewöhnen, dass ich nicht mehr am nächsten Morgen früh aufstehen muss, was wunderbar ist. Ich war noch nie ein Frühaufsteher, eher immer ein Zu-spät-Kommer. Und habe mich also ganz schnell in diesen doch etwas ruhigeren Modus reinfallen lassen können. Und ich glaube, was wichtig ist, wirklich zu wissen, dass man in dieser, ich weiß gar nicht, ob sie die zweite oder dritte Hälfte ist, wie man da sagt, dass einem bewusst ist, dass man die auch gestalten muss. Also dass man da nicht einfach nur sitzen bleiben kann.
2: Also Sie konnten loslassen. Das ist ja nicht irgendeine Arbeit, die Sie aufgehört haben, sondern Sie haben ja den Verein Kontakt in Krisen, was die so machen und was die Legendäres auch gemacht haben, wenn wir noch zu kommen. Aber Sie haben ja ein Baby aufgebaut in den 90ern. Das ist ja wie ein Kind, was erwachsen wird, irgendwas, was Sie dann abgeben müssen. Sie konnten loslassen und konnten ohne Bedauern sagen, jetzt kommen die anderen dran. Sie haben also Ihren Frieden damit gemacht. Ja. Wie haben Sie denn das geschafft? Andere fallen in ein Loch und denken, oh, was will ich mit meiner Zeit und so.
1: Ja, ich kann es nur so beschreiben, dass ich das Gefühl hatte und habe, dass es genug war, dass sich ein Kreis geschlossen hat. Und wie gesagt, es existiert ja weiter. Also die Schulden- und Insolvenzberatung, wichtiger denn je, die arbeitet weiter. Es ist im Haus gegenüber immer noch Arbeit mit wohnungslosen Menschen, die leider auch nicht weniger werden. Wir haben immer noch die Arbeit mit Schülern, die nicht in der Schule ankommen. Wir haben Arbeit im Stadtteil, am Johannesplatz zum Beispiel. Wir haben diese Kleiderkammer, zwar sozusagen mein letztes großes Anliegen, umgestaltet als nutzbar. Also zumindest war das mein Anliegen, dass es ein bisschen so einen Boutique-Charakter kriegt und dass es einfach eine moderne Ausstrahlung bekommt. Und das Hofcafé gibt es weiter. Also die Arbeit an Schulen machen wir weiter. Da muss man natürlich ständig auch immer noch wieder dran sein, dass das alles bleibt. Aber das ist das, was auch weiter wirkt und was in Erfurt vielleicht auch in 10 oder 15 Jahren in ähnlicher Form noch da sein wird. Es ist einfach schön zu sehen. Und wenn ich vorbeigehe, ist das nicht mit Gram oder mit großem Bedauern oder großen Tränen, sondern eigentlich mit Freude. Und das war immer mein Anliegen, dass ich eines Tages vorbeigehen kann und so freuen sich und ich freue mich und erstaunlicherweise werde ich immer sehr freundlich und liebevoll empfangen. Und das ist eigentlich das schönste Geschenk, dass du das Gefühl hast, du kannst nicht alles falsch gemacht haben, sonst würden sie sich nicht so freuen, wenn du wieder reinguckst. kürzlich habe ich im Auto gestanden an der Ampel vorm Sozialsalon und da kommt ein Kollege raus und winkt über die Straße, weil er mich dort hat warten sehen. Das sind so die Momente, wo ich sage, das sind Glücksmomente, ne?
0: Also ich höre raus, um es mal zusammenzufassen, so, wenn wir jetzt gerade bei den Themen sind, Übergang von der Arbeit in den Ruhestand, also einmal wichtig, dass Sie das Gefühl haben, und so ist es ja auch de facto, dass das weiter in guten Händen ist, Ihre Arbeit, das macht den Abschied leichter. Und zum Zweiten, und da können Sie vielleicht Carsten und mir helfen, bei uns steht ja dieser Übergang noch bevor, Sie haben sich auch rechtzeitig schon damit befasst, dass Sie wahrscheinlich dann irgendwann wussten, ich wäre so mit 70, 71 in Ruhestand gehen. Können Sie uns vielleicht verraten, ab wann man sich da Gedanken machen sollte? Man sollte ja nicht eine Woche vorher sich da anfangen, Gedanken zu machen.
1: Ja, ich habe eigentlich auch relativ spät damit angefangen, als ich dann so spürte, es wird jetzt Zeit abzugeben, also 1,5 Jahre vorher. Und ich habe mir auch die, wenn ich ehrlich bin, die Nachfolgerin ausgesucht und bin sehr, sehr froh, dass Frau Karin Brufheind praktisch in dieses Denken, in diese Haltung, die mit der wir das aufgebaut haben, dass sie dort anknüpft und das eigene dann hinzufügt. Die Frage war, wie man sich darauf vorbereitet.
0: Naja,
1: ich
0: würde sagen, so ein bisschen Lebenstipps, ne? Also ich kann es jetzt für mich beantworten, Carsten sich für sich und auch einige Hörer und Hörerinnen, wenn er wissen, also ich mache noch bis 67 zum Beispiel, also ich bin in der Pflege, um es zu sagen, und weiß, ich habe so einen Plan des langsamen Ausstiegs, um es mal vorsichtig zu formulieren. Und ich kenne aber auch Leute, die sich fast bis zum letzten Arbeitstag keine Gedanken machen und dann in so ein Loch fallen, ja, was sie ja nicht getan haben. Das war also im Grunde nur so ein praktische
1: Tipps. Bei mir hat einfach eine Rolle gespielt. Vielleicht kennen Sie das, Herr Rose, all die Jahre, wenn man denkt auch nicht ans Aufhören. Nee. Und dann sammelt sich was an. Und da ist noch ein Ordner und da ist ein Papier. Und da bin ich nicht dazu gekommen, diesen Stapel aufzuräumen. Ich habe also tatsächlich fast ein Jahr gebraucht, um richtig Ordnung wieder in meine Bude zu bekommen, damit ich das einigermaßen gut übergeben kann. Das allein schon, dieses Aussortieren, nochmal abheften, weglegen und so weiter, ist ja auch ein kleiner Abschied gewesen. Und so viele Pläne dann, was ich mache, wenn ich praktisch nicht mehr arbeite, hatte ich gar nicht. Ich bin gerade erst umgezogen und habe jetzt ein Jahr lang nach einer Wohnung gesucht. Also ich war da auch erstmal vollauf beschäftigt. Und für mich war ja auch immer klar, dass ich die Erfurter Straßenzeitung erstmal weitermachen werde.
2: Na, Sie, da haben wir es doch wieder, also Sie schummelt. Also Frau Vogt, Sie schummeln doch.
1: Ja,
2: Sie,
1: ja,
2: Sie
1: das
2: haben, Sie
1: tut
2: haben nicht
1: gut.
2: richtig aufgehört. Hm? Sie machen ein bisschen weiter noch mit Ihrem Herzensprojekt. Die Obdachlosenzeitung heißt es woanders, hier heißt es Straßenzeitung, die Brücke, Ihr Herzensprojekt. Im Grunde arbeiten Sie ja noch weiter. Also den Termin hier zu finden war gar nicht so leicht. Ach ja, wir sind in der Endproduktion der Brücke und so weiter. Also im Grunde arbeiten Sie schon noch. Also Arbeit im Sinne von Schaffen, nicht lohnabhängig beschäftigt, sondern sie tun, sie arbeiten, oder? Sie machen noch was.
1: Das mit der Zeitung mache ich erstmal noch weiter, ohne jetzt zu sagen, sind das noch 1 Jahr oder sind das noch 2 Jahre. Ich mache das eigentlich immer ein bisschen davon abhängig, wie ich mich fühle, wie es mir geht und ob ich das Gefühl habe, ich komme noch an und es interessiert die Leute noch. Was ich aber für wichtig erachte, ist, weil Sie sagen, immer tun, ja, das ist wichtig. Ich glaube aber auch, dass es genauso wichtig ist, irgendwann mal zu lernen, vor allem wenn man immer schnell gelaufen ist, aber immer Termine hatte, wenn immer irgendwas war. Meine Kinder kennen das leider auch, die kennen eine Mutter, die oft unter Druck stand, ne? Dass man auch mal lernt, das als andersherum zu machen. Es wird Ihnen ja vielleicht auch mal schwerfallen, ja, ganz einfach, mal bewusst das Leben so organisieren, dass der Druck eben nicht da ist, dass ich andere Dinge mache, dass ich mehr ins Genießen komme, dass ich meine Zeit nicht so sehr an Termine oder Abgaben hefte, sondern mehr an Begegnungen, dass ich mal in mich reinhorche, was habe ich denn bisher nicht gemacht, was will ich wirklich? Und Sie werden merken, diese Frage, wer bin ich denn eigentlich wirklich und was möchte ich denn, ist manchmal gar nicht so einfach zu beantworten. Denn solange wir arbeiten, hält uns dieses Korsett, da brauchen wir gar nicht drüber nachdenken. Auch wenn ich Kinder habe, die Struktur ist im Grunde vorgegeben. Und sich dann mal zu fragen, wenn ich das nicht mehr habe, wer bin ich denn dann? Ich will nicht sagen, wer bin ich denn dann noch, ne?
0: Ist eine total spannende Frage. Und wir können das so unterschreiben. Jetzt aber die Frage, jetzt mal Hand aufs Herz, Frau Vogt, gelingt Ihnen das? Also, dass man wirklich so richtig loslassen kann? Weil Sie waren ja 30 Jahre lang Führungspersönlichkeit. Das spiegelt sich ja immer ganzes Menschenleben wieder, ne? Auch wenn man schon im Ruhestand ist.
1: Ja, aber ich habe zunehmend mehr gemerkt, dass dieser Druck eben auch keinen Spaß mehr macht. Und wenn man das immer wieder erlebt, und die Zeiten sind ja nicht einfacher geworden, die Bürokratie ist hat ja nicht nachgelassen. Und da bin ich schon eigentlich froh und dankbar, dass ich eine gewisse Verantwortung und auch vor allem diesen Druck nicht mehr habe. Also ich schlafe dann schon ein bisschen anders, wenn ich nicht drüber nachdenken muss, wie du das Gehalt für 30 Leute sicherst. Oder das, was eben gerade im Sozialbereich immer wieder stattfindet, du kriegst eine Bewilligung, die ist nur für ein Jahr, ob es weitergeht, weißt du nicht. Dann hast du Geldgeber von 4 oder 5 unterschiedlichen Stellen, dann kommen Leute, die gehen, dann musst du nach Neueinstellung, Einstellungsgespräche, dann ist es, wir haben ein Projekt, da musste ich und ist glaube ich heute noch so, für 3 verschiedene Stellen einen Sachbericht und eine Abrechnung machen, aber ich konnte das nicht einfach kopieren. Jeder wollte eben es gesondert haben. Und das sind so die Dinge, die auch an Sinnlosigkeit grenzen. Und irgendwann möchte man das nicht mehr. Ne? Also das deshalb ist dieses Loslassen auch ein Stückchen Entlastung und Befreiung gewesen. Mhm.
0: Trotzdem gab es ja auch vieles, und Carsten, ich habe im Vorfeld auch so überlegt, das muss ja was geben, dass Sie das so lange gemacht haben. Ne? Also ich habe jetzt auch nicht rausgehört, dass im Gegenteil, weil Ihnen hat es nämlich Spaß gemacht. Also offenkundig waren es jetzt nicht die Abrechnungen, die so Spaß gemacht haben. Sie sind ja woanders Ihre Motivation herbekommen haben. Ich könnte mir vorstellen, ich will jetzt gar nicht die Antwort vorwegnehmen, aber es hat auch was mit Menschen konkret helfen zu tun möglicherweise.
1: Wenn ich mich frage, warum habe ich das gemacht oder so lange, dann ist es tatsächlich, weil ich da einen Sinn drin gesehen habe. Also dass diese Befriedigung, dass ich etwas mache, was gebraucht wird, das ist eigentlich das, was mich gehalten hat. Und dann kommt hinzu, ich konnte auch selber im Grunde, ich habe zur Abschlussrede gesagt, ich konnte mich auch austoben. Also ich konnte meine Ideen auch verwirklichen. Und dieses Glück hat nicht jeder, also so selbstbestimmt seine Arbeit zu machen. Und da ist mir immer was eingefallen. Und solange mir was eingefallen ist und mir es Spaß gemacht hat, warum sollte ich es nicht tun, auch wenn ich 70 bin? Und dieses, was mir eingefallen ist, es hing immer schon damit zusammen, dass ich gemerkt habe, dass Leute die Hilfe, die sie brauchen, oft nicht erreichen und dass es darauf ankommt, diese Wege, diese dafür Brücken zu bauen. Ja, so kann ich das sagen. Und eigentlich ist es das gewesen, was ich ein Leben lang gemacht habe.
2: Trotzdem ist es ja eine persönliche Motivation. Es gibt Menschen, die helfen. Es gibt die, die ein Helfer-Syndrom haben, die gar nicht anders können. Andere sagen, die können sich dann abgrenzen. Weil das ist ja, da muss ja ein Anschub. Sie haben ja jahrelang mit Krisen und Schicksalsschlägen andere zu tun gehabt. Und trotzdem haben sie gesagt, ich mache das weiter, ich baue Strukturen auf. Im Grunde haben sie ja die Arbeit der Gesellschaft gemacht. Sie waren ein Teil der Zivilgesellschaft. Man könnte auch sagen, was vielleicht staatliche Strukturen hätten leisten müssen. Aber sie haben es auf einer Ebene der Zivilgesellschaft hingekriegt. Also was war da Ihre Motivation? Gab es ja in der Kindheit, in der Jugend irgendwas gesagt, ich will helfen?
1: Ich glaube, dass das mit meinem ursprünglichen Beruf als Journalistin zusammenhängt. Also Journalistin bin ich auch geworden, nicht um immer Zustände nur zu beschreiben, sondern um zu gucken, wo vielleicht was hängt, wo man mal genauer hingucken muss und wo man vielleicht auch verändern muss. Also die Motivation als Journalistin und auch als sage ich das Wort Helferin, die sind nicht so weit auseinander. Und angefangen hat es eigentlich, dass ich diesen KIK e.V. mit anderen 1994 gegründet habe. Da war ja noch plötzlich diese große Arbeitslosigkeit. Mhm. Und als DDR-Bürger war das immer noch was Neues für mich. Und ich wollte einfach nicht hinnehmen, dass so viele Menschen da rausgerissen werden und plötzlich dastehen. Und das war zu Beginn zumindest eine Motivation. Da muss man doch gucken, was man tun kann. Deshalb haben wir auch so früh diese Schuldnerberatung gegründet, obwohl wir weder irgendwelche Lehrbücher hatten, noch wussten, wie das geht. Aber es war klar, die Leute brauchen eine Hilfe. Also fangen wir irgendwie an. Und dieses, wir fangen an, es wird schon gut gehen. Das ist tatsächlich etwas gewesen, wonach ich oft gehandelt habe. Das mag man naiv halten, aber wenn ich zu lange überlebt hätte oder erst, wie andere das auch machen, erst an ins Tun kommen, wenn alles gesichert ist und die letzte Finanzierung, das letzte Komma oder die letzte Unterschrift, dann würde ich heute noch sitzen. Man muss manchmal tun und daraus lernen.
2: Sonst gäbe es, wenn Sie, wenn diese Haltung, die Sie beschreiben, die ich natürlich teile, mit dieser Blauäugigkeit ins Tun kommen zusammen, wenn es das nicht gäbe, gäbe es keine Schotte, es gäbe kein Radio frei, es gäbe viele andere Initiativen, nicht
1: das Kontakt und
2: Krisen. Das ist ja in den 90ern war ja auch eine Chance, eine Aufbruchstimmung, die das möglich gemacht hat. Dennoch, und das, da muss ich nochmal nachbohren, diese Motivation, anderen zu helfen. Sie hätten ja sagen können, ich bin Opfer des Umbruchs, ich muss erstmal sehen, wo ich bleibe und jetzt habe ich da gekündigt bei der TA und mache dann, jetzt muss ich mich erstmal orientieren, boah, ja, passe ich auf mich auf. Aber diese Motivation zu sagen, ich bin Teil der Gesellschaft, ich will der Gesellschaft, ich will da meinen Beitrag leisten, irgendwie so komisch, aber ich will anderen helfen. Also die Motivation zu helfen, woher kommt das, wenn Sie ganz tief in sich reingucken? Woher kommt das?
1: Es macht Spaß.
2: Sie Dankbarkeit kriegen, oder?
1: Nee, ich glaube, das ist ein, ich kann nicht sagen, woher ich das habe, aber es ist ein, glaube ich, ein tief sitzendes Bedürfnis, gewisse Benachteiligungen oder Ungerechtigkeiten einfach nicht hinzunehmen. Ich möchte etwas tun. Ich möchte nicht nur zusehen. Ne? Das, auf das Dankeschön, da kommt es mir überhaupt nicht drauf an. Das ist ganz im Gegenteil. Zu den ersten Dingen, vielleicht darf ich das sagen, zu den ersten Dingen gehörte ja auch, dass mir aufgefallen war, dass auf der Magdeburger Allee tagsüber Kinder rumlaufen, die eigentlich im Schulalter waren. Und ich habe mich gefragt, wie kann denn das sein? Und so bin ich darauf aufmerksam geworden, dass es eben diese Schulschwänzer gibt. Also ich kannte das vorher überhaupt nicht. Und einfach diese Tatsache, das kann doch nicht sein, die gehören in die Schule, da muss man was tun, hat dazu geführt, dass wir ein Projekt gegründet haben, das nun mittlerweile institutionell gefördert wird und auch es fast 30 Jahre gibt. Und das sind aber alles lange und auch schwierige Wege gewesen. Denn eine Besonderheit vom KIK e.V. ist, dass uns immer was eingefallen ist, was es noch nicht gibt und wo es oft auch noch gar keine Gesetzesgrundlage oder keine Richtlinie oder irgendeine Vorschrift gab. Also das macht auch so ein bisschen in Kämpfertum aus. Also nicht in ausgetretene Faden zu treten. Und ich erinnere mich an diese jahrelangen Schleifen, die wir gedreht haben. Wer ist denn jetzt dafür zuständig, dass sie in die Schule kommen? Die Schule, das Jugendamt oder das Schulamt? Jugendamt hat gesagt Schulamt, Schulamt hat gesagt Jugendamt und so weiter. Und passte auch nicht in irgendwelche Paragraphen des Jugendamtes, zumindest damals nicht. Heute ist das Schulgesetz auch geändert und diese Möglichkeit der alternativen Möglichkeiten ist da auch eingeschrieben. Aber das war eben damals nicht. Und irgendwann hatten wir dann eine Vereinbarung, wo alle drei Institutionen und wir unterschrieben haben und wo man sich dann dazu bekannt hat. Ne?
0: Also man kann festen.
1: Und die Frage, warum das Spaß macht, ja, das macht Spaß, weil am Ende kommt was bei raus.
0: Sie haben uns da vielleicht sogar geholfen.
2: Darf ich ganz kurz zusammenfassen? Gerechtigkeitssinn. Kann man sagen, dass Sie einen ausgeprägten Gerechtigkeitssinn haben?
1: Ich kann nicht nur zugucken, obwohl ich vielleicht auch nicht der große Revoluzer bin.
0: Das ist vielleicht so ein Punkt und deswegen haben wir Sie auch mit eingeladen, weil heute Thema unserer Sendung ist, also wenn es sowas wie einen roten Faden gibt, dann ist es, Menschen helfen einander. Also wir haben auch Alltagsbegleiter besucht, die ehrenamtlich eben ältere Menschen helfen. Also wenn man jetzt mal ihren Job abstrahiert, können wir sagen, es geht wirklich ums Helfen und wir jetzt machen es noch ein bisschen größer. Du hast eben schon gesagt, Gerechtigkeitssinn, aber auch Solidarität, das war immer so ein Wort, was man in 80er, weiß ich noch, als Kind habe ich das gelernt und das war immer so kompliziert und ideologisch so ein bisschen wirkt es aufgeladen, aber ich habe jetzt gelernt, so ein wichtiges Wort. Ich weiß nicht, wie Sie darauf blicken, weil eigentlich ist es doch genau dieses Helfen und Solidarische, was dann in vielen Lebenslagen auch dann am Ende unserer Gesellschaft zusammenhält.
1: Ja, darum geht's mir auch. Also Solidarität ist für mich ein ganz wichtiges Wort. Das klingt oft altmodisch und überholt, aber im Grunde üben wir Solidarität, also als Bürger für Bürger. Und ja, es ist bröckelt ja ein bisschen dieses füreinander Dasein und sich umeinander kümmern. Aber Solidarität ist etwas, was ich sofort unterschreibe.
0: Ja. Aber das wollten wir auch fragen, weil Sie gerade sagen, bröckelt. Ist es so, dass es bröckelt oder wie ist da so Ihren Eindruck? Weil Carsten, ich hatte zuletzt einen positiven Eindruck, dass so viele Leute freiwillig sozusagen älteren Menschen helfen, 2 Stunden die Woche da spazieren gehen mit älteren Menschen. Das fanden wir so ganz beruhigend. Da hätten wir zumindest nach diesem Besuch gesagt, ach Gott sei Dank, es gibt noch so viele, es ist noch nicht alles verloren. Aber wie ist da Ihr Blick drauf?
1: Also das ist, ich glaube, dass das mehrgleisig ist und dass das wohl stimmt, was Sie erleben, aber dass auch zu viele Menschen erleben, ich in meiner Situation werde nicht gesehen oder ich weiß überhaupt nicht, wie ich jetzt da rauskomme, wie ich weiterkomme. Das betrifft vor allem auch die ältere Generation. Und das hat glaube ich, nicht abgenommen. Wenn man weiß, dass, ich glaube, jeder zweite Rentner in der Bundesrepublik lebt an der Armutsgrenze. Und das ist in manchen Regionen noch verstärkt. Auch in Erfurt gibt es Stadtteile, das kann man im Schuldenatlas nachlesen, wo eine Überschuldungsquote von 17-18% herrscht. Also überschuldet. Da sind viele andere dabei, die da gerade drunter sind. Und das sind Lebenswirklichkeiten, wo ich glaube, dass das auch zu diesem Gefühl des Abgestempeltseins oder nicht mehr Interessierens dazugehört, was dann eben auch bestimmte Parteien Auftrieb gibt. Ich glaube, dass diese dass das ein ganz schlimmer Punkt ist und wenn wir es da nicht schaffen, dass die Leute wieder das Gefühl kriegen, ja, wir sagen ja immer, wir sind nah bei den Leuten, das ist ja dieser Slogan der Politiker, ne? Aber wir sind es doch nicht wirklich. Ne? Und das ist aber etwas, was wir mit unseren Angeboten immer versucht haben zu füllen. Und ich halte es nach wie vor für ganz wichtig, dass man mit diesen Hilfen wirklich nah dran geht. Also zum Beispiel in den Stadtteilen sowas wie soziale Servicestellen einrichtet. Der Sozialkiosk ist so ein Begriff, der gehört eigentlich in jeden Stadtteil, ne? Damit man auf kurzem Weg, möglichst ohne Anmeldung und ohne Nummer ziehen, mit allen möglichen Fragen, die man haben kann, von der Rente bis zum Kinderzuschlag oder wo das nächste kostenlose Angebot ist für den Sportkurs und so weiter, wo man da auf Ansprechpartner trifft, die zuhören und die einem helfen, mal Weichen zu stellen. Denn meine Erfahrung ist, es sind nicht immer diese ganz großen einschneidenden Erlebnisse, schon auch Tod des Partners oder Arbeitsplatzverlust. Aber häufig sind es ganz kleine Dinge. Ich weiß nicht, wie ich diese Anlage A zum Antrag X ausfüllen soll. Ich habe die Technik schon gar nicht zu Hause, um das auszudrucken. Also lasse ich's. Ich verstehe das vielleicht auch gar nicht. Also es sind oft kleine Handreichungen, die helfen, an eine Leistung oder an etwas, was mir zusteht, anzuschließen, was ich alleine aber nicht könnte. Und das hat wieder was mit Solidarität zu tun. Diese solidarische Leistung, die wird gebraucht in dieser Gesellschaft.
0: Könnte man auch so sagen, also auch das klingt, jetzt muss ich aufpassen, dass ich nicht zu phrasenhaft klingt, dass im Grunde es auch ein bisschen was aussagt über eine Gesellschaft, wie viel man sich um die Bedürftigen kümmert. Bedürftig klingt jetzt auch schon wieder so paternalistisch, aber Sie wissen, wie ich es meine.
1: Naja, sich gesehen, gehalten und gehört fühlen. Und das wird zu oft nur im Munde geführt. Das muss ankommen, ich muss das spüren. Ich kann Ihnen sagen, wann ich das mal in den letzten Jahren erlebt habe, wo ich wirklich das Gefühl hatte, die Bürger haben gesagt, ja, genau, das ist es. Und das war das 29-Euro-Ticket, wo die Menschen das Gefühl hatten, das ist für uns, das tut uns gut.
2: Zum Thema gesehen werden und zuhören. Ich habe mein letztes Erlebnis gehabt, da hat mich ein älterer Herr auf der Straße angenölt, weil ich mit dem Fahrrad irgendwann, bin ich zu ihm hin, dachte erst, ich will den hauen. So, was haben Sie denn für ein Problem? Ich habe erst, tut mir leid. Und so, und dann habe ich gesagt, so, tut mir leid, was ärgert Sie denn? Naja, und dann hat er mir plötzlich, eigentlich wollte er mich nur annölen, seine Lebensgeschichte erzählt und hat geredet, hat dann, und ich habe ihm zugehört. Eigentlich von einer Auseinandersetzung, von einem Zuhören, dachte ich, Mensch, da hat aber ein Bedürfnis, dass ihm jemand mal zuhört, ja, und dass er gesehen wird. Da, daher kommt dieser ganze Frust unter anderem. Ja, ja. Ja. Ist es das?
1: Ja, das meine ich. Genau das meine ich. Zuhören, Dasein, nicht nur aus irgendeiner Routine oder weggucken. Wenn wir nicht aufpassen, wir verlernen das. Und das ist, das macht eine Stimmung in der Gesellschaft, die wir unterschätzen. Ich habe für die aktuelle Ausgabe eine Runde gehabt am Tisch mit den Brandopfern aus der Spittelgartenstraße. Das heißt, das Haus ist abgebrannt und die Bewohner mussten plötzlich mitten in der Nacht raus und standen da und haben zugeguckt, wie ihre Wohnung ausgebrannt ist. Und ich wollte einfach mal wissen, wie geht's einem da, wie geht's weiter, was für Erfahrungen machen Sie in dieser Situation? Und egal jetzt, ob sich derjenige jetzt immer richtig angemeldet und richtig verhalten hat, jedenfalls vom Arbeitsamt, er stand dort und hat erzählt, wie es ihm geht. Und am Tresen wurde ihm immer wieder gesagt, gehen Sie jetzt mal in die Leistungsabteilung, holen Sie mal da diesen die geben Sie dieses Papier ab, ja, und sagen Sie mal dort, dass die Miete praktisch eingestellt wird und geben Sie mal dort Ihre neue Adresse ab, die er ja gar nicht hatte. Das heißt, er hat da gestanden und hat gesagt, verstehen Sie nicht, ich stehe auf der Straße. Aber das, was immer so gepredigt wird, ich gehe zu einem Amt oder zu einer Person und die nimmt das ganzheitlich auf. Es gibt ja diesen Begriff in der im Sozialwesen, ne? Das war's nicht. Im Grunde hätte das reichen müssen, dass das dort gesagt wird und dass sich die Person mit darum kümmert, dass dieses wirklich schlimme Situation des auf der Straße Stehens, dass das vorrangig behandelt wird und nicht sofort wieder gefragt wird, was ist das, wo ist das Papier, bringen Sie mir das. Er musste ja nachweisen, dass die Wohnung abgebrannt war. Also er musste erst noch ein Schreiben bringen, ne? Es hat in der Zeitung gestanden, hätte man wissen müssen.
2: Nochmal zur Ergänzung, als Sie aktuelle Ausgabe gesagt haben, meinten Sie natürlich, da meinen Sie die Straßenzeitung Brücke,
1: ja,
2: die ich wo kriegen kann?
1: Wenn Sie Glück haben, auf der Straße, weil wir leider viel zu wenig Straßenzeitungsverkäufer haben, ja.
0: Ich habe es Ihnen genau zugehört, das war ja eben auch das Thema, wir beide haben genau zugehört, weil ich gerade mal so ein bisschen versuche, das zu bündeln, weil wir ja, also hier ging es jetzt ja um alle Menschen, die Sie ja beraten, betreut haben jetzt bei Kontakt in Krisen, und man kann aber das genauso auch, weil wir jetzt ja ältere Menschen, ich sage mal vorsichtig, ab 50 plus bestenfalls ansprechen, die jetzt gerade zuhören, genau, das sind ja eigentlich ähnliche Themen, ne? Dass man das, man will weiter gesehen werden, wenn man älter ist. Man möchte, dass einem zugehört wird, man möchte ernst genommen werden und man möchte auch vielleicht manchmal, wenn es notwendig ist, schnelle Hilfe. Da geht es manchmal auch wirklich um ganz konkrete körperliche Einschränkungen, klar, gibt es Pflegedienste und so weiter. Aber das ist es ja eigentlich. Eigentlich ist es übertragbar. Und dass die Gesellschaft sich eigentlich leisten könnte, sage ich jetzt mal soweit. Das ist aber die Frage, ob ein politischer Wille da ist.
1: Ich glaube, wir müssen alle erst lernen, mit diesen neuen, alten umzugehen und zu leben. Ich nehme mich da gar nicht aus. Erst wenn man selber in der Situation ist, sieht man das manchmal so ein bisschen anders. Ich jedenfalls habe schon erlebt, dass dass auf alte Menschen anders geguckt wird. Es wird komischerweise, und auch seitdem ich aus dem Beruf bin, habe ich schon öfter das Gefühl, dass man mir so manches nicht mehr zutraut und also dass man sozusagen in so eine gewisse Kategorie gesteckt wird, wo man aber nicht hin will und was auch nicht der Wirklichkeit entspricht. Und die Alten müssen natürlich auch was dafür tun, damit sie dieses Bild von dem, der immer nur auf dem Sofa sitzt und nicht mehr ansprechbar ist, dass das nicht stimmt. Denn es stimmt ja nicht. Aber ein gesellschaftlicher Blick auf das Alter muss sich ändern, generell. Und wahrscheinlich gehören wir zu den Ersten, die da auch ein bisschen was dafür tun müssen. Und es ist aber nicht so einfach, weil wir in einer Situation sind, wir haben eigentlich nicht so richtig Vorbilder. Wir sind die Ersten, die jetzt das Glück haben, älter zu werden und für diese Lebensphase etwas aufbauen und finden müssen. In jeder Lebensphase wird irgendwie, die wird gefeiert oder die wird begangen und die wird bewusst begangen. Ich komme in die Schule, fange eine Lehrausbildung an, ich heirate, ich fange einen neuen Beruf an und so weiter. Also das wird alles begangen. Aber wenn ich in diesen so in diese Rente komme oder in diesen Ruhestand, da rutscht man rein. Und das ist genau das Falsche, wissen Sie?
2: Es bräuchte ein Ritual. Also eigentlich bräuchte es ein Ritual.
1: Es könnte ein Ritual sein mit Dank oder Aufbruch gleichzeitig. Und ich denke, diese Gleichzeitigkeit, dass etwas zu Ende geht, aber unbedingt ein Aufbruch in etwas Neues sein muss, was man vielleicht noch gar nicht kennt, ja? Das müsste irgendwie tatsächlich vielleicht so ein Ritual werden. Fest steht, dass ich diese Lebensphase nicht einfach über mich ergehen lassen kann, sondern dass sie gestaltet werden will. Wie auch immer.
0: Soll ich mal sagen, ich habe dennoch Hoffnung. Ich glaube, also das ist immer, das klingt immer so wie am Ende des Gesprächs muss man jetzt irgendwie noch Hoffnung haben oder so. Aber weil wir auch eine andere, ich nehme mal uns drei bewusst als gemeinsam an Bord. Wir sind eine ganz andere Generation, wir sind aktiver, wir haben andere Ansprüche, auch als Ruheständler dann, als zum Beispiel, ich habe in der Altenpflege wirklich noch eine zweite Weltkriegsgeneration, die ein ganz anderes Leben erfahren hat. Die sind wesentlich passiver. Also die haben auch da, was sie sagen mit reinrutschen, die nehmen das so hin, weil sie als Kinder, ich will jetzt nicht alle verallgemeinern, aber die haben vieles hingenommen. Da ging es auch um ganz andere Themen, da ging es auch nicht darum, da ging es erstmal ums Überleben, da ging es nicht um Freizeitgestaltung, während wir schon wesentlich aktiver waren. Ich glaube, dass jetzt eine ältere Generation da ist, die das mehr einfordert und deswegen muss es auch mehr Angebote geben, die gerade auch auf dem Weg sind, schon zu entstehen.
1: Man darf dieses Bild, was ja doch oft noch unbewusst vor allem in den Köpfen herrscht, na, alt bis draußen geht nicht mehr, hast sozusagen hinter dir, ne? Das darf man natürlich nicht übernehmen und diesen Fehler dürfen wir nicht machen, ne?
0: Aber wir sind da schon anders, als genau was Sie sagen, so ist es jetzt, diese so ist es jetzt Generation ist zum Teil die zweite Weltkriegsgeneration, wir nehmen es so, wie es kommt. Wie gesagt, es gibt da immer auch noch Ausnahmen, aber das stelle ich so fest.
1: Ja,
0: das
1: ja, da haben Sie recht.
2: Ich hänge bei dem Ritual fest, ich überlege gerade noch, was man dafür, was für ein Ritual schön wäre, aber da können wir die Gedanken weiter fließen lassen. Frau Vogt, wir sehen uns hoffentlich wieder. Sie machen Hoffnung, dass man den Lebensabend oder dieses letzte Drittel irgendwie noch aktiv gestalten kann. Und ich danke Ihnen für Ihr Lebenswerk. Muss man mal sagen. Na wirklich. Also wir haben ja in der 116 zusammen auch angefangen, in der Magdeburger Allee 116 und Sie haben ein aufgebautes Baby, das ist jetzt irgendwie ein erwachsenes Kind, wird umso mehr gebraucht in diesen brüchigen gesellschaftlichen Zeiten. Da haben Sie was hinbekommen, da können Sie, finde ich, stolz drauf sein und sagen, das habe ich auch mal, habe ich gut gemacht, oder? Muss man das auch mal zu sich sagen, das habe ich gut gemacht. Und ich sage, Frau Vogt, das haben Sie gut gemacht.
1: Ach, Herr Rose, vielen Dank.
2: Ja, man muss uns auch loben gegenseitig, finde ich. Ja?
1: Das Baby kommt jetzt in die Wechseljahre.
0: Ja, auch das gehört dazu. Wir bedanken uns beide, Birgit Vogt, dass Sie hier gewesen sind. Dankeschön.
1: Ich sage Ihnen herzlich Danke.

0: Merkur herunter.
1: Unterdessen alt geworden, da sind wir so ein bisschen, aber so heißt auch diese Sendung. Und wir haben eben gerade ein Gespräch gehört mit Birgit Vogt, der langjährigen Geschäftsführerin von Kontakt in Krisen. Und Carsten, das können wir ja vielleicht mal so sagen, wenn wir so ein Gespräch führen, lernen wir ja selber immer etwas. Und wir haben es ja eben schon rausgehört, du bist wirklich so ein bisschen hängen geblieben, hast dich beschäftigt mit den Ritualen, den Übergängen von Arbeit dann in den Ruhestand.
2: Es gibt so Aha-Effekte, während man redet und denkt, warum gibt es eigentlich für diesen Übergang kein Ritual. Wir haben religiöse Rituale, wir haben kulturelle Rituale für alle Lebensphasen und für die nicht. Das beschäftigt mich.
3: Der Übergang, den wir vergessen haben. Der Kapitalismus kennt keinen würdevollen Abschied. Er kennt nur eine Frage. Kannst du noch etwas leisten? Wenn nicht, tschüss. Arnold von Genève, Ethnologe und stiller Beobachter menschlicher Kulturen, hat zu Beginn des 20. Jahrhunderts beschrieben, was alle Gesellschaften mit ihren großen Lebensübergängen tun. Sie rahmen sie ein. Geburt, Initiation, Heirat, Tod, all das wird begleitet von Ritualen, die dem Einzelnen sagen, wir sehen, was mit dir geschieht, du bist nicht allein in dieser Verwandlung. Von Genève nannte das den Rite de Passage, den Übergangsritus. Drei Phasen. Ablösung, Schwelle, Eingliederung. Und dann gibt es diesen einen Übergang, für den die Gesellschaft so gut wie nichts bereithält. Den Austritt aus dem Berufsleben. Wer Menschen zuhört, die diesen Schritt hinter sich haben, hört Worte, die man nicht erwartet. Verlust, Leere, das Gefühl, nicht mehr zu wissen, wer man ist. Das klingt nach persönlicher Schwäche, ist es aber nicht. Es ist die Schwellenphase ohne rituelle Begleitung. Ein Mensch hängt zwischen zwei Welten und keine Gemeinschaft versammelt sich, um ihn hindurchzutragen. Aber warum eigentlich? Warum hat ausgerechnet dieser Übergang kein Ritual? Hier lohnt ein Blick auf Karl Marx und auf eine Idee, die ungemütlich ist, weil sie stimmt. Marx hat beschrieben, wie der Kapitalismus den Menschen in ein bestimmtes Verhältnis zur Gesellschaft setzt. Über seine Arbeitskraft. Die Arbeitskraft ist eine Ware. Sie wird angeboten, bewertet, gekauft. Und solange sie gefragt ist, hat ihr Träger einen Platz im System. Einen Wert, der täglich bestätigt wird. Durch das Gehalt, durch den Titel, durch die Aufgabe, durch den Kalender voller Termine. Der Kapitalismus braucht keine Rituale für den Austritt aus dem Berufsleben, weil er für diesen Moment schlicht kein Interesse hat. Was nicht mehr verwertbar ist,

fällt aus dem Blick. Der Mensch, der seine Arbeitskraft nicht mehr verkaufen kann oder will, tritt aus dem Kreislauf heraus, der seinen gesellschaftlichen Wert erzeugt hat. Und das System, das ihn jahrzehntelang definiert hat, wendet sich ab. Ohne Zeremonie, ohne Übergang, mit einem Rentenbescheid. Das Perfide daran ist, der Schmerz, den viele in diesem Moment empfinden, ist nicht irrational. Er ist die ehrliche Reaktion auf ein System, das den Menschen so lange mit seiner Funktion gleichgesetzt hat, dass er selbst irgendwann nicht mehr unterscheiden konnte, was beides ist. Ich bin Ingenieur. Ich bin Lehrerin. Ich bin das, was ich leiste. Von Genepps Schwellenphase, dieser Zustand des Dazwischen, des noch nicht angekommen Seins, wird so zur Identitätskrise, weil die Identität selbst eine kapitalistische Konstruktion war. Was fehlt, ist deshalb mehr als ein Ritual. Es fehlt eine kulturelle Gegenbewegung, eine, die dem Menschen beibringt, schon lange vor der Rente, dass sein Wert nicht in seiner Verwertbarkeit liegt und die ihm beim Übergang sagt, du verlässt einen Markt, aber du verlässt nicht die Welt. Von Genepp wusste, Rituale sind keine sentimentalen Gesten, sie sind psychologische Infrastruktur. Vielleicht ist es Zeit, diese Infrastruktur dort zu bauen, wo der Markt versagt hat.

0: Wir sind ja als Journalistinnen und Journalisten immer in der Situation, dass wir Fragen stellen, dass wir uns für andere interessieren. Und das klappt oft gut, weil Menschen ja ihre Geschichten erzählen wollen. Oft kommt natürlich keine Gegenfrage, weil unser Job ist, Fragen zu stellen. Wenn dann doch mal eine Gegenfrage kommt und sich Menschen für uns, für mich interessieren, bin ich überrascht. Und das war auch im Berolina der Fall, dass wir plötzlich ausgefragt wurden und die Leute sich für uns interessiert haben, was mich sehr erstaunt hat.
1: Das war ungewohnt, mich hat es auch erstaunt und die Leute, also die Alltagsbegleiter, die das freiwillig machen, ehrenamtlich, die wollten dann von uns konkret auch wissen, was ist radiofrei, wie lange gibt es schon, warum, wieso. Und auf einmal waren wir in der ausgefragten Position und das war für uns auch neu und war aber deswegen auch ein schöner Austausch geworden.
2: Ja, wir können.
3: Dann stelle ich mal eine Frage. Ja, weil es interessiert mich schon. Wie schätzen Sie denn die Versorgungslage im Moment so ein?
4: Ja, natürlich.
0: Sie sind Bürgerhelferin. Warum sind Sie das geworden? Was ist Ihre Motivation? Was treibt Sie an?
5: Ich war viele Jahre auch gesundheitlich angegriffen, schon als Kind. Es hat sich alles wunderbar reguliert und ich komme auch aus einer Gegend und lebe noch in einer Zeit, wo man sich gegenseitig geholfen hat. Also wenn die Heuernte einzufahren war, da sind die Nachbarn zum Opa oder irgendwie oder umgedreht haben geholfen. So. Und so, auch in der Schule. Die Klasse war top, wo ich in der Zeit, in der ich aufgewachsen bin, so. Und dann habe ich in Erfurt gelebt. Und dann ist vor ein paar Jahren ein Arbeitskollege verunglückt. Der lag dann querschnittsgelähmt bei seinen Eltern, die schön hochbedacht waren. Und da habe ich die Mutti immer zum Einkaufen mitgenommen. Dann musste ich weit wegfahren zur Arbeit nach Bad Lauchstädt, jeden Tag 100 hin, abends 100 wieder zurück. Und der Kollege ist umgezogen, war an der Strecke. Und da habe ich mich dann halt auch ein bisschen im Rahmen der Möglichkeiten gekümmert, eingekauft für eine. Das ist einfach so gewachsen. Da hatte ich auch
0: war das? Zeit.
5: Das ist noch nicht so lange her. Also nach Erfurt bin ich 19 wieder gekommen und davor bin ich 18 Jahre auf Strecke gewesen.
0: Was, auf Strecke?
5: Naja, nach Bad Lauchstädt. Also die Firmen haben ja manchmal umstrukturiert, damit die Arbeiter abgebaut worden
0: sind. Sie haben eindeutig keinen Erfurter Dialekt. Wo kommen Sie her?
5: Aus dem frankischen Sprachequator komme ich.
0: Aus dem Thüringer fränkischen Teil?
5: Ja, also eigentlich fränkischer Teil. Ist schön. Aber die Grenze war vor meiner Nase, also zwischen Sonneberg und Kronach.
0: Ach so, aber im Ostteil?
5: Ja.
0: So. Also Sie haben da im Grenzgebiet gelebt?
5: Ja, bis ich so Mitte 20 war.
0: Haben Sie da noch, wenn Sie Besuch empfangen wollten, mussten Sie das anmelden, so richtig?
5: Nur ersten Grades. Und das war halt auch dann immens blöde war, man wollte ja auch als Jugendlicher mal eine Freundin zu sich nach Hause einladen. Das war bei Strafe verboten. Und da habe ich mir halt mal einen Passierschein beantragt, habe dort gelogen drauf. So, und die haben wir dann ins Auto gesetzt und haben die dann in die Garage ins Haus gefahren. Die Nachbarn haben ja gewusst, wer Verwandtschaft war oder was. Und das waren ja alles Gute.
1: Für Sie die ähnliche Frage. Also was Sie veranlasst hat zu sagen, Bürgerhilfe, da mache ich mit. Was war für Sie die Motivation?
6: Ich bin in Rente gegangen, auch schon vor vielen Jahren. Und da las ich es in der Zeitung. Da war ein Artikel in der Zeitung, dass sie Bürgerhelfer suchen. Und da habe ich mich gemeldet. Das war vor ungefähr ca. 5 Jahren. So lange bin ich dabei. Und dann haben wir dann unsere Schulung gemacht, online. Wir hatten uns gerade unterhalten. Und seitdem betreue ich Klienten.
1: Und das ist ja Klienten, ich weiß, das ist der Begriff, aber das sind ja sehr ältere Menschen, kann man sagen, die es betrifft oder die hier Hilfe suchen. Was hat man bei den Schulungen, also wenn jetzt Leute auch zuhören, gelernt? Also was macht denn ein Bürgerhelfer oder Bürgerhelferin aus? Also was gehört dazu?
6: Man bekommt vermittelt, wie man sich bei dem Klienten verhalten soll. Und was auch mal so im Notfall ist, kann ja mal irgendwas passieren oder was weiß ich, Verletzung oder irgendwie. Und das ist so das Hauptproblem, dass wir jetzt wissen, wenn wir bei dem Klienten sind, wie wir uns verhalten sollen. Ja.
1: Man hört ja auch viele Geschichten und muss ja sehr einfühlsam sein. Also wie erleben Sie das?
6: Naja, ich hatte schon mehrere Klienten und bei manchen Klienten, das hat nicht gepasst, ganz einfach. Und da habe ich dann auch gesagt, das lehne ich ab. Und jetzt hatte ich aber in den letzten paar Jahren eine ganz, ganz nette Dame, die habe ich zu Hause besucht und die ist dann jetzt ins Deutschorden, ins Heim gekommen und ist leider vor 14 Tagen verstorben. Das war ich sehr, sehr traurig. Das hat zwischen uns, wir haben uns so gut verstanden und haben viel, trotz, die war sehr, sehr schwer krank, viel Spaß gehabt und gelacht. Und es war ganz einfach schön. Ich bin so gerne dahin gegangen. Aber gut, nun ist er leider nicht mehr da. Das ist halt so. Und jetzt im Moment habe ich es ist gerade erst vor kurzem passiert. Im Moment habe ich noch niemand. Aber ja, jetzt schauen wir mal, wie es dann so weitergeht. Aber es, wie gesagt, es klappt, es passt nicht so mit jedem. Ja, die Chemie muss stimmen. Ja, es muss von beiden Seiten müssen sagen, ja, okay, das ist gut. Ja.
0: Hallo.
7: Selber hallo.
0: Warum sind Sie Bürgerhelferin geworden? Was motiviert Sie?
7: Meine freie Zeit. Sinnvoll gestalten, und denn vom Berufsleben von 100 auf 0 geht nicht, ging nicht. Die Enkel sind groß, die wollen nicht mehr.
0: Enkel sind schon groß?
7: Ja, ich habe 5 Stück, das reicht hin. Nee, aber 25 und 16 dazwischen alles. Und deshalb habe ich mir was gesucht, und da hat mir einen Prospekt gegeben von Mitmenschen. Da habe ich mich beworben. Ich wohne ja sozusagen auf dem Dorf.
0: Wo wohnen Sie?
7: Bischleben. Okay.
0: Kommen Sie immer von Bischleben hierher?
7: Ja, ja. Naja, was heißt hierher, wenn wir Versammlung haben? Ansonsten habe ich ja meine Klienten alle im Bischleben.
0: Ach, Sie haben die Klienten im Bischleben, verstehe.
7: Ja, ja. Ja, das im Bischleben ist, ehe die am Bus sind, sind sie schon mal kaputt, die Leute, die Älteren. Die können nicht mehr so laufen. Und ich fahre sie halt überall hin, wo sie hin müssen, wollen und können.
0: Ja. Haben Sie das Gefühl, dass die Ortsteile manchmal ein bisschen vergessen werden?
7: Auf alle Fälle. Auf alle Fälle. Denn ich meine, wer jetzt hier noch ein bisschen zu Fuß ist, der kann zu einer Straßenbahn laufen. Das geht im Bischleben nicht. Wir haben zwar eine Bushaltestelle, aber wie gesagt, die eine Dame, die am Bus wäre, die könnte gar nicht mehr. Der eine ist mal rausgefallen aus dem Bus und alles. Also die sind alle happy. Ich hatte mit einer Dame angefangen, bis es dann so viele geworden sind. Und da musste ich dann meinen Mann mit überreden, dass er mitmacht, denn ich schaff's nicht mehr. Wir haben jetzt 6 im Büschleben und 2 noch in Erfurt, zu zweit, also mein Mann und ich.
0: Wenn ich jetzt richtig, 8 Leute haben Sie?
7: 6.
0: Also 4 plus 2 sind immer noch 6, ja? Hab ich noch. Und da stelle ich mir erstmal eine hohe Verantwortung, das ist doch viel Arbeit, oder?
7: Ja. Die Termine schon alleine zu organisieren und wenn mal was dazwischen kommt, zu verschieben. Und mein Mann, jetzt musste da, jetzt war das Auto kaputt. Und es hängt halt viel dran. Aber mir macht es Spaß noch.
0: Erzählen Sie noch mal von den Klienten, also jetzt nicht ohne Namen zu nennen, wie alt sind die und was haben die für...
7: Die älteste wird 91, dann habe ich 2x 89, eine wird 90... Er wird 89 und 85, ja, 2x 85.
1: Sie sind? So viele Bärbels und Barbaras und so weiter.
8: Die Stufe hat viele Bärbels und Barbaras. Eigentlich heiße ich Barbara, aber ich wäre von Mutti-Seite schon immer Bärbel gerufen.
1: Was war für Sie die Motivation zu sagen, Bürgerhelferin bin ich mit dabei? Weil es klingt ja erstmal Bürgerhelferin, da kann man sich vielleicht erstmal gar nicht so groß vorstellen. Aber was war für Sie die Motivation?
8: Ich bin in Rente gegangen und stand da und hatte nichts. Keine Beschäftigung. Also ich habe ein bisschen schon, aber ich wollte ein bisschen mehr tun und was zurückgeben. Und da ich Krankenschwester gewesen bin, habe ich gedacht, in diese Richtung wäre vielleicht nicht schlecht. Und da habe ich von einer Freundin gehört, dass es diese Agathe gibt, und habe mich einfach mal beworben und habe auch gleich 2 Klienten gekriegt.
1: Agathe ist das Projekt, die Sie eben auch mit drum kümmern, also die Initiative, sage ich mal, da hat man auch schon drüber berichtet. Was war denn so Ihr erster Eindruck?
8: Ja, ich habe einen blinden Herrn bekommen, 80 Jahre, und der war sofort Feuer und Flamme. Der hat sich über eine Bekannte beworben, um jemanden zu bekommen. Und da ich in der Nähe wohne, hat es sich halt gut ergeben, bin ich da mit Katja hin und haben wir uns vorgestellt, und da war ja gleich Feuer und Flamme und es läuft gut.
1: Also den gibt es auch immer noch, den Mann, und Sie kümmern sich immer noch. Wie lange jetzt schon?
8: Ihn habe ich jetzt seit einem Dreivierteljahr.
1: Bei einem blinden Menschen ist ja nochmal die Herausforderung besonders groß auch.
8: Der ist sehr mobil noch, der Mann, macht alles selber, seinen Haushalt, und dadurch, dass er nicht sieht, ist er gehandicapt, er weiß nicht, welche Bettwäsche er aufzieht, er möchte gern die richtige aufziehen und seine Frau ist vor 2 Jahren gestorben, die ganzen Sachen hingen noch in den Kleiderschränken, das haben wir aussortiert und für gut und schlecht, was für die Tafel gegeben und was für den Müll und so haben wir peu à peu jeden Schrank aufgeräumt und trinken meist zusammen Kaffee. Das ist ihm sehr wichtig, dass ich erstmal meinen Kaffee und mein Stück Kuchen kriege. Auch wenn ich jedes Mal sage, ich möchte gar keinen Kuchen, ich bin nicht so eine Süße. Darf ich den Kuchen essen?
9: Ich heiße Harald und bin seit Anfang an hier dabei, weil meine Frau und ich, wir hatten eine Idee weitergegeben, dass man hier so eine Einrichtung bräuchte, um ja Leute zu unterstützen, die pflegebedürftig sind. Der Ausgangspunkt war gewesen, dass wir bei unseren eigenen Eltern kennengelernt haben, wie schwierig das ist, ne? Die wohnten ein paar hundert Kilometer von hier entfernt und so über die Entfernung war das halt gar nicht so einfach, das zu organisieren, was notwendig war, da hinreichend zu betreuen. Und wir hatten irgendwo mal mitbekommen, dass es in Deutschland Einrichtungen gibt dieser Art und hatten uns gefragt, das wäre doch in Erfurt eigentlich auch eine schöne Sache.
1: Ich gehe davon aus, jetzt vom Optischen her, dass Sie noch berufstätig sind?
9: Nee, ich bin im Ruhestand. Also wir haben ja genügend Bürgerhelfer und Bürgerhelferinnen hier dabei, die noch arbeiten gehen und die das auch nebenbei hier mit der Bürgerhilfe noch machen. In der Regel geht es darum, dass man in der Woche so ungefähr 2 Stunden bei einer Klientin, bei einem Klienten ist. Also wir sprechen von Klienten, also das sind die pflegebedürftigen Menschen, die in der Regel einen Pflegegrad auch haben, ne? Wo wir hingehen, in der Regel eben 2 Stunden in der Woche. Und da geht es dann um so Dinge wie jetzt im Haushalt helfen, also unterstützen oder einkaufen gehen oder begleiten zum Arzt oder ja, Thema Papierkrieg ist natürlich auch immer etwas, die Formulare als vielleicht beraten dabei sein, wenn das Formular ausgefüllt wird, ne? Solche Dinge. Einfach reden, spazieren gehen, denn viele Leute sitzen zu Hause und kommen einfach nicht aus der Wohnung raus. Und das ist natürlich dann ganz wichtig, dass man solche Menschen einfach mal begleitet, dass sie mal an Licht und Luft kommen, ne? Und auch mal was erleben noch und auch was von außen erzählt bekommen. Denn wir haben auch viele Klienten dabei, die keine Angehörigen haben oder die eben so weit weg wohnen, dass sie da im Grunde keine so Alltagsunterstützung haben können.
1: Ich nehme mal an, dass Sie vorher nicht im Gesundheitsbereich gearbeitet haben. Das ist ja für Sie jetzt auch Neuland. In welchem Bereich waren Sie vorher unterwegs? Das ist ja eine komplette Umstellung wahrscheinlich.
9: Ja, das stimmt. Ich komme aus dem Bereich Gartenbau habe das also hier es hat sich ein ganz neues Spektrum, Lebensspektrum für mich so ergeben, wenn man sieht, was hier alles von Staats wegen im Grunde angeboten wird. Das ist eine ganze Menge, ne? Aber das umzusetzen, das ist eben das Problem. Wir arbeiten ja hier bei der Bürgerhilfe auch auf Grundlage eines Gesetzes vom Sozialgesetzbuch, ne? Und da ist genau geregelt, wie so etwas, was wir hier tun, auszusehen hat. Dass es so eine, wie eben schon gesagt wurde, so eine 30-stündige Schulung geben muss oder so solche Dinge. Ne? Dass es eine Fachkraft gibt, die hier sozusagen die Erstgespräche macht, dieses Matching zwischen Klient und Bürgerhelferin oder Bürgerhelfer. Wer passt zusammen? Darauf basiert das Ganze. Ne? Und das habe davon vorher noch nie gehört. Ich war total baff, was es da alles für Möglichkeiten gibt. Und seit 5 Jahren sind wir nun dabei. Und das ist, glaube ich, ganz erfolgreich eingeführt.
10: Diese Menschen, die Wärme, was man hier bei ihnen merkt, so eine Aura, ja. Wirklich, die strahlen das aus und merken, das ist hier irgendwie top, oder? Ich habe das gespürt.

0: Sie schneiden das so ein bisschen?
1: Ja, der Kollege ist dann mit der...
0: Und auch ohne Bild, das ist noch besser.
1: Ja, müssen wir nicht. Also wir machen noch nichts. Nein, der schneidet es dann so wie eine Collage, vielleicht keine Ahnung. Ja. Sagen Sie mir trotzdem noch Ihren Namen.
2: Ich bin die Soßen.
1: Warum helfen Sie? Warum sind Sie Bürgerhelfer? Was motiviert Sie, das zu tun?
2: Ach, das ist ganz einfach. Ich möchte einfach was Gutes tun. Ich habe das Gefühl, ein Stück zurückzugeben. Und meine Mutter, die sitzt auch hier drüben, die macht das schon ein bisschen länger. Und das hat mich dann einfach dazu bewogen, mich auch einfach mal anzumelden und mal zu gucken, was da so passiert. Aber das ist der Hintergrund, was Gutes zu tun.
1: Ja, man kann immer schnell was spenden und was Gutes tun, aber das ist ja richtig Arbeit, was Sie da machen, oder?
2: Also Spenden ist das eine mit Geld. Wissen wir ja alle, Geld ersetzt nicht die Einsamkeit. Und deshalb ist das für mich irgendwie so ein anderer Weg, wirklich auch der älteren Generation was zurückzugeben. Weil ich glaube, Einsamkeit im Alter ist sehr hoch. Und ich betreue zwei Senioren, einen Mann und eine Frau. Und die sind beide, also er ist schon ganz lange alleine, der lebt auch alleine. Für den ist das Alleinsein auch nicht schlimm. Aber meine Seniorin, die hat zwar auch Kinder, aber die sind auch räumlich nicht so oft da. Und die ist wirklich alleine. Und die ist sehr, sehr dankbar, dass es mich gibt.
1: Ist Angst vor Einsamkeit ist für Sie ein Thema?
2: Für mich gar nicht, weil ich sehr gut auch mit mir alleine klarkomme. Ich bin in einer Beziehung, also ich habe einen Lebenspartner, ich habe zwei Kinder. Also von daher, ich bin nicht alleine, aber ich kann auch sehr gut mit mir alleine. Also wenn es darum geht, mal zwei Wochen alleine in Urlaub zu fahren, bin ich nicht abgeneigt.
1: Das schaffen Sie, okay.
2: Ja, also Angst vor Einsamkeit habe ich jetzt persönlich nicht, weil ich auch einen guten Freundeskreis habe. Aber man weiß halt auch nicht, was im Alter ist. Ja.
3: Mein Name ist Anne Göhler. Also zum einen bin ich im ehrenamtlichen Vorstand des Vereins Mitmenschen e.V. Und mein Mann und ich haben zusammen mit der Geschäftsführung von Mitmenschen e.V. dieses Projekt angeschoben. Und mittlerweile sind wir halt in der glücklichen Lage, dass wir uns eine Fachkraft, sprich eine Sozialpädagogin, Frau Eberhard, leisten können, sage ich mal so. Was total wertvoll ist für das ganze Projekt. Das ist auch vorgeschrieben, dass eben eine Fachkraft tätig ist. Ich sage immer, wir sind vielleicht sowas wie so ein kleines Vermittlungsunternehmen, ja, Personal. Weil nur wenn die Ehrenamtlichen sich wohlfühlen mit ihren Klienten, hat das ja auf Dauer Bestand. Es müssen beide Seiten einfach Spaß dran haben.
4: Katja Eberhardt sitzt mir gegenüber, die Fachkraft hier. Hallo erstmal.
5: Schönen guten Tag.
4: Jetzt muss ich mal wirklich auch aus Neugier fragen, Fachkraft, heißt das, dass Sie Alltagsbegleiterin sind oder was heißt genau Fachkraft oder Pflegefachkraft, richtig?
5: Ich bin keine Pflegefachkraft, ich bin die sozialpädagogische Fachkraft und ich koordiniere den Unterstützungs- und Betreuungsdienst, also die Bürgerhilfe. Meine Aufgaben sind, die Senioren aufzunehmen, die gerne zu uns kommen möchten. Da findet dann immer ein erster Besuch in der Häuslichkeit statt. Wir gucken, was für eine Unterstützung gebraucht wird. Und die zweite Aufgabe ist, die Ehrenamtlichen aufzunehmen, Schulungen zu organisieren, mit durchzuführen und dann Senior und Ehrenamtlichen zusammenzubringen.
4: So ein bisschen kann man sich vorstellen wie bei einer Partnervermittlung, ne? Ist es ja so, oder? Würden Sie es auch so beschreiben?
5: Also uns ist es wichtig, dass das matcht. Also wir möchten gerne, dass Bürgerhelfer und Senior gut zusammenpassen. Wir haben mittlerweile schon Pärchen, die über 4 Jahre miteinander agieren und was schon weit über hinaus, was schon fast eine Freundschaft auch geworden ist. Genau. Sollte das mal nicht passen, kommt immer vor, dann guckt man auch, dass man jemand anderen einsetzen kann.
4: Wie stellt man überhaupt sowas fest? Also wenn Sie zuerst in der häuslichen Umgebung sind und erstmal diejenige kennenlernen, die zum Beispiel, nehmen wir jetzt mal eine ältere Frau, die vielleicht sagt, ich brauche jemand, mit dem ich spazieren gehen kann, so wird es ja laufen. Wie finden Sie dann jemand, da habe ich jemand im Kopf? Denken Sie dann gleich so, der würde da gut passen zu der Dame? Und dann gibt es so ein erstes Kennenlerngespräch.
5: Genau, ich kenne alle unsere Ehrenamtlichen. Und ich kenne die eigentlich auch alle schon sehr lange und ich habe dann immer wirklich schon im Kopf, der oder derjenige könnte passen. Ich weiß genau, was der Ehrenamtliche auch anbietet und dann probieren wir das gemeinsam. Also ich bin auch immer mit dabei beim ersten Kennenlernen. Also da kommt der Ehrenamtliche nicht alleine, wir kommen dann zu zweit und dann guckt man, ob das harmoniert.
1: Ist der redselig? Er hebt die Hände, ja. So. Naja. Was ist mein Name?
6: Frank Becher. Ich hatte damals angefangen und da hat man mich gefragt, ob ich sowas übernehmen wollte, privat noch jemanden zu unterstützen. Und da hatte ich dann mit zwei Personen noch gemacht. Ich bin dann Rentner geworden. Also erwerbsmäßig. Ich habe zwar trotzdem meine Zeit voll.
1: Was haben Sie gemacht beruflich?
6: Ein Standhaltungsmechaniker.
1: Auch der Job?
6: Ja. Wir haben da viel schweißen müssen und alles, was so Malzwerk, zum Beispiel, alles so, was man eingeatmet hat. Die ganze Stäube und Silizien und Silikata und alles so. Und da habe ich ein bisschen Pech gehabt. Und deswegen habe trotzdem meine 47 Jahre voll. Und bin eben trotzdem bis hier Erwerbsminderungsrente noch. Und da doch, das könntest du es auch nebenbei noch machen, soweit wie es geht. Und da habe ich dann angefangen.
1: Sie haben jetzt auch Klienten, um die Sie sich kümmern?
6: Ja, ich habe zwei Klienten gehabt. Die eine ist 80 geworden letztes Jahr. Und die andere, die ich jetzt noch habe, ist 90 geworden dieses Jahr. Und die habe ich eben motiviert, dass sie wieder mit rauskommen aus der Wohnung. Und ich habe den Rollator mit besorgt, eingestellt und alles solche Sachen. Und jetzt geht sie mittlerweile auch mal bei solchen Wetter alleine raus.
1: So, jetzt habe ich mich zu Ihnen durchgekämpft. Sagen Sie mir Ihren Namen, bitte.
7: Rita Genzmer.
1: Warum sind Sie Bürgerhelferin?
7: Ja, es ist das soziale Umfeld. Ich meine jetzt eben halt, ich arbeite selber in der Altenpflege und man kriegt ja teilweise, ich meine jetzt im Alltag oder im Berufsleben kaum noch ein Dankeschön.
1: Ist das so?
7: Ja, es ist auch von Angehörigen, also besser gesagt, Angehörige kommen ganz selten. Ich meine jetzt eben halt, oder nur wenn man wirklich sie anruft und also das, was mal vor 4, 5 oder 10 Jahren war, ich meine jetzt eben halt, also es hat auch viel die Corona kaputt gemacht, eben dass Kinder ja nicht mit reingekommen sind oder nicht durften ja erst ab 16 Jahre mit in die stationäre Pflegeheime reinkommen. Zu dem Zeitpunkt habe ich noch eben auch über eine Zeitarbeitsfirma gearbeitet und das andere ist im Großen und Ganzen eben halt, ich habe diese Selbsthilfe oder diesen Verein kennengelernt, eben halt über die HOVO-Zeitung. Ich hatte finanzielle Probleme. Ich hatte zu dem Zeitpunkt meinen alleinerziehenden Sohn, der Radsport gemacht hat, und habe das in der Zeitung gelesen. Und aus diesem Grunde habe ich dann diese Arbeit begonnen. Also im August diesen Jahres wären es 5 Jahre. Also wir feiern ja auch dieses Jahr unser 5-jähriges.
1: Um wen kümmern Sie sich?
7: Ich kümmere mich momentan um eine 63-jährige Klientin und mache einen Einkauf für sie, da sie akut mit den Lymphen zu tun hat. Und das Gespräch ist ganz wichtig.
3: Katrin,
1: warum sind Sie Bürgerhelferin? Warum tun Sie das?
5: Weil ich durch meine Mutti schon, die ich auch gepflegt habe, mitgepflegt habe mit meinen Geschwistern, da schon irgendwo reingewachsen bin. Und ich möchte auch einfach auch wieder was zurückgeben. Ich bin selber in EU-Rente. Und als es mir vor Jahren wieder besser ging, sag ich mal, nicht wieder wirklich gut, aber besser, habe ich was gesucht, was ich tun kann einfach. Ne? Und dann hatte ich das im Oktober 2020 in der Zeitung gelesen, dass da Bürgerhelfer gesucht werden, dass die Bürgerhilfe gegründet werden soll. Und dann kam erst mal noch Corona dazwischen. Aber Dezember, Januar, dann 21 war ich dann im Prinzip die erste Bürgerhelferin.
1: Sie waren die Erste, okay.
5: Ja.
1: Die Letzte, die wir hier interviewen und die Erste, die am Start war.
5: Genau so. Und da hatte ich damals meinen ersten älteren Mann bekommen, sage ich mal. Und da habe ich auch gemerkt, dass es auch ganz schön anstrengend werden kann. Also, dass man da auch seine eigenen Grenzen setzen muss, um sich nicht vereinnahmen zu lassen. Also nicht bei jeder Kleinigkeit anrufen und ich muss sofort kommen. Also ich habe ja auch noch ein Privatleben und ich bin nicht umsonst zu Hause. Aber dann ging das schon gut. Und dann habe ich immer mal wieder einen bekommen und die ersten waren wirklich Männer. Und jetzt habe ich im Moment 2 Mädels, sage ich immer. Und wir verstehen uns richtig gut. Die habe ich jetzt auch weiter schon über 4 Jahre. Die eine ist so ein bisschen meine Ersatzmutti geworden. Meine Mutti ist ja gestorben vor 4 Jahren. Und ist alles perfekt.
1: Also ich bedanke mich wirklich, wir bedanken uns sehr herzlich, dass Sie sich die Zeit genommen haben und doch sehr persönliche und emotionale Geschichten erzählt haben. Das ist toll.

Ich bin mal gerade kurz aus dem Studio rausgegangen. Es ist nämlich ganz schön viel Trubel hier bei Radio Frei im Moment, hier auf der Freifläche. Hier wird viel diskutiert. Es sind viele junge Menschen auch, die sich aber mit dem Älterwerden beschäftigen. Menschen, 20 Studierende insgesamt, die aus Bosnien-Herzegowina kommen und eben aus Erfurt sich hier austauschen. Und dazwischen sehe ich auch Christine Reklau von der Fachhochschule Erfurt, Professorin für Diversität und interkulturelle soziale Arbeit. Und sie holen wir gleich ins Studio, und Carsten und ich werden dann mal fragen, was hier genau konkret passiert. Hallo.

0: Hier das Studio Carsten ist gerade einer der wenigen ruhigen Orte bei Radio Frei, denn momentan ist richtig viel los, findet nämlich ein Austauschprojekt statt. Ein
1: Trubel hier, so viele junge Leute, Wahnsinn.
0: Ein Austauschprojekt zwischen Bosnien-Herzegowina und eben der Fachhochschule Erfurt. 20 Studierende sind mit beteiligt im Masterstudiengang der sozialen Arbeit, die eben in Bosnien-Herzegowina auf der einen Seite studieren und eben hier in Erfurt auf der anderen Seite. Und die besuchen sich gegenseitig und forschen eben zum Thema Inklusion als europäische Herausforderung in Erfurt und Sarajevo.
1: Da geht es um das Älterwerden und die Frage, wieso beschäftigen sich jüngere Menschen mit dem Altwerden? Das fragen wir Frau Professor Dr. Christine Reglau. Sie ist Professorin für Diversität und interkulturelle soziale Arbeit.
0: Hallo, erstmal schön, dass Sie hier sind.
2: Ja, hallo auch meinerseits und vielen Dank für die Einladung.
1: Haben Sie sich schon Gedanken über das Älterwerden gemacht?
2: Ja, man wird ja automatisch älter. Ich habe vor kurzem einen Fragebogen bekommen vom Alterssurvey, vom Deutschen Alterssurvey. Also ich bin jetzt in der Altersgruppe drin, wo man diese Fragen bekommt. Von daher bin ich zwangsläufig, muss ich mir diese Fragen stellen, wie alle, denke ich, in der Gesellschaft.
0: Vielleicht nochmal kurz vorweggeschickt, Inklusion meint ja im weitesten Sinne die Einbeziehung von Menschen. In dem Fall wollen wir über die Einbeziehung von älteren Menschen reden. Habe ich Inklusion, das war jetzt ein bisschen salopp, oder wie würden Sie es definieren?
2: Also Inklusion, die Frage, wie können wir eigentlich in der Gesellschaft zusammen leben und wie können wir in unserer Vielfalt und mit unseren unterschiedlichen Merkmalen als Personen, es sind ja auch nicht alle alten Menschen gleich, sondern auch dort sind die total unterschiedlich und sehr, sehr heterogen und haben ganz unterschiedliche Leben bisher gehabt und unterschiedliche Wertvorstellungen und so weiter. Und die Frage, wie können wir gut zusammenleben? Also wie ein gutes Leben eigentlich für alle, und das soll natürlich auch im Alter so sein.
1: Wieso beschäftigen Sie jetzt junge Leute aus Sarajevo und aus Erfurt mit dem Thema? Waren die da erstmal abgelöscht? Jetzt sollen wir uns mit dem Altwerden beschäftigen, ne?
2: Auch warum das genau diese 20 Personen machen, kann ich gar nicht so genau sagen. Ich glaube, da zieht es tatsächlich auch zu sagen, wir machen ein Kooperationsprojekt mit der Uni in Sarajevo. Für mich als Professorin, die das zusammen geplant hat mit der Kollegin Sanela Basic, war so die Frage, dass wir beide in Gesellschaften leben, in Bosnien-Herzegowina und auch in Deutschland, die altern. Also wenn man sich nur die Statistiken anschaut, wir werden immer älter, auch insbesondere hier in Thüringen. Wir werden immer älter, es werden mehr Ältere, es kommen wenig junge Leute nach. Und ich glaube, man muss sich damit auseinandersetzen, was bedeutet eigentlich Alter, was bedeutet Altern als solches und auch als junger Mensch zu sehen, was ist unser Beitrag vielleicht auch für die ältere Generation.
0: Kann man auch sagen, dass man ein bisschen was über eine Gesellschaft erfährt, wenn man eben erfährt, wie sie mit älteren Menschen umgeht?
2: Ja, würde ich sagen. Also wir sind ja doch auch so eine Leistungsgesellschaft in Deutschland, ne? Wo sehr viel über Leistung geht, über Berufe geht. Wenn man auf irgendeine Party geht, ist meist das Erste, und was machst du beruflich? Also wir definieren uns sehr stark über die Arbeitszeit. Und das ist eben nicht der Fall, wenn ich älter bin. Ich bin nicht mehr produktiv in diesem klassischen Sinne, was wir als produktiv häufig sehen gesellschaftlich. Und ich glaube, da ist es schon ganz wichtig, was machen wir denn dort mit Menschen? Oder welchen Wert geben wir Menschen? Welchen Respekt haben wir für ältere Menschen? Was eben nichts mit so einem klassischen Leistungsbegriff zu tun hat tatsächlich.
1: Sie haben gesagt, die Menschen definieren sich über Arbeit, über ihre Tätigkeit. Ich bin Lehrerin, ich bin Professorin, ich bin Schlosser und so weiter. Und wenn das dann wegfällt, dann kommt oftmals ein Loch. Oftmals bei Männern haben wir festgestellt, aber auch bei anderen. Das heißt, es ist so ein tiefes Loch. Es gibt kein Ritual für diesen Übergang. Erleben Sie das auch?
2: Also das ich persönlich noch nicht. Was wir wissen aus Studien tatsächlich, ist die Frage auch, wie habe ich vorher gelebt? Also wenn ich vorher beispielsweise von Armut betroffen war, ist es auch im Alter sehr viel schwieriger teilzuhaben. Ich habe weniger finanzielle Mittel, ich hatte vielleicht schon immer weniger finanzielle Mittel, habe kleinere Netzwerke. Wir wissen auch, dass es für Männer in der Regel schwieriger ist als für Frauen. Frauen haben eher soziale Netzwerke, sind auch eher familiär unterwegs, wo so ein Punkt ist. Wir wissen aber auch, dass es mit dem Bildungsstand zu tun hat. Also umso mehr Bildung ich habe, vielleicht auch beruflich schon mehr Netzwerke habe, ist es auch für mich im Alter einfacher, das aufrecht zu erhalten und diese Netzwerke ja hinüber zu retten, sozusagen in die Zeit des Ruhestands.
0: Dann könnte man ja auch sagen, also ich höre erstmal raus, so ein bisschen Vorbereitung schon vorher, also einmal soziale Netzwerke haben, finanziell vielleicht auch ein bisschen schon was angespart zu haben. Aber nehmen wir mal als soziales Netzwerk auch die Familie, das ist ja ein ganz wichtiger Punkt im Alter. Was für eine Familie habe ich? Habe ich eine kleinere Familie? Habe ich eine Großfamilie? Habe ich eine Familie, die sich kümmert? Habe ich eine Familie, die sich vor Ort ist? Also zentraler Punkt, die Familie.
2: Genau, vielleicht auch die Frage, habe ich überhaupt Familie? Ne? Also wenn man sich die Geburtenzahlen anschaut, dass eben jetzt per Frau, ich glaube bei 1,3 sind wir jetzt mittlerweile gelandet, das ist sehr, sehr wenig. Und wenn ich natürlich ein Kind habe oder zwei Kinder oder vielleicht auch gar keine Kinder, ist auch die Frage, gibt es dort überhaupt Personen? Und dann noch gekoppelt mit der Mobilität, auch ein Thema, was wir ja auch hier in Thüringen stärker haben, wenn Leute vielleicht auch einfach gegangen sind, ne? Vielleicht schon nach der Wende gegangen sind in den 90er Jahren, um in Hessen zu arbeiten, um in Bayern, Baden-Württemberg zu arbeiten, vielleicht auch nie wieder zurückgekommen sind, dann habe ich vielleicht eigene Kinder, die auch schon erwachsen sind, die aber nur ab und zu am Wochenende hier sind, und das ist eben auch nicht die klassische Unterstützung, die ich brauche, wenn ich selber nicht mehr mobil bin.
0: Also kann man schon sagen, das können Sie auch ein bisschen mitnehmen, was Sie jetzt hier schon alles rausbekommen haben oder rausbekommen wollen bei diesem Austauschprojekt.
2: Genau, und das ist für uns ganz wichtig, dass wir sozusagen nicht nur auf die Studien schauen, sondern wirklich mit Leuten ins Gespräch gehen. Einmal die Betroffenen selbst, also mit Personen sprechen, die ein höheres Alter tatsächlich haben. Und das kann einmal in Pflegeeinrichtungen sein oder im ambulant betreuten Wohnen oder auch aus dem Seniorenbeirat beispielsweise Menschen, die selbst noch auch aktiv sind und gut eingebunden sind. Und wir wollen aber auch mit Personen, mit Fachkräften sprechen aus der sozialen Arbeit, um genau auch hier zu schauen, was sind eigentlich die Herausforderungen, die wir gegenwärtig haben und was für Lösungsangebote gibt es vielleicht auch von der sozialen Arbeit.
1: Sie haben Betroffene gesagt, wir sind alle von Alter betroffen. Die Unterschiede zwischen Sarajevo, also Bosnien-Herzegowina und Deutschland, kristallisieren sich das jetzt schon raus? Können Sie da schon was sagen? Ich meine, das ist am Anfang des Projektes, warum gerade diese Sichtweisen, können die auch helfen?
2: Also was ähnlich ist sozusagen, dass es eine stark alternde Gesellschaft ist, dass wenig junge Menschen nachkommen. Was in Bosnien nochmal anders ist, dass eben dort auch viele Menschen einfach wegziehen. Ne? Die wirtschaftliche Situation ist sehr viel schwieriger in Bosnien-Herzegowina. Zum Teil auch politische Spannungen, die auch jetzt über 30 Jahre nach dem Krieg auch nicht völlig weg sind, sodass viele junge Menschen auch einfach ihr Glück versuchen, im Ausland zu machen. Auch eine Rolle, wo wir Deutschland ein bisschen mit drin hängen. Ne? Wir holen viele Pflegekräfte aus Bosnien-Herzegowina, die sind gut ausgebildet, wir geben ihnen gute Angebote, hier in Deutschland zu arbeiten und die fehlen aber natürlich dann vor Ort auch. Und das ist nochmal ein Unterschied, dass die Familien eben oft über große Distanzen haben, die sie irgendwie überbrücken müssen.
0: Das sind ja schon ganz viele Erkenntnisse. Im Grunde fällt da die nächste Frage weg, aber ich kann mir vorstellen, ich kriege es ja hier so mit, hier wird ja viel diskutiert, geredet. Nehmen Sie aus solchen Projekten, also konkret auch auf das Thema, selber noch neue Erkenntnisse mit oder werden einfach nur die Erkenntnisse, die wir gerade besprochen haben, bestätigt?
2: Also ich nehme dort immer noch was Neues mit und häufig auch über die eigene Situation. Also ich finde, im Gespräch mit anderen aus anderen Ländern reflektiert man ja oft das eigene noch mal viel mehr. Menschen aus dem Ausland stellen auch ganz andere Fragen. Wieso ist das bei euch eigentlich so? Wie macht ihr das? Wie funktioniert das mit der Pflegeversicherung, mit der Krankenkasse, mit was auch immer? Und ich finde auch spannend, diese Fragen, die uns gestellt werden und dann selber zu überlegen, ja, wieso machen wir das eigentlich so? Was passiert dort eigentlich so? Wir hatten gestern ganz interessante Gespräche, wo es um Respekt Älteren gegenüber ging. Also wie viel Macht hat jemand Älteres auch in der Familie bei? Beispielsweise, wie sehr hören wir auf ältere Personen? Und das finde ich auch sehr spannend zu reflektieren. Wie ist das auch bei mir persönlich vielleicht? Ne? Also wie geht man dort mit der Generation um, die 60, 70, 80 plus ist tatsächlich?
1: Ich höre bei Familienfesten oftmals von älteren Leuten, die über 80 sind, auf uns hört doch keiner mehr, uns will doch gar keiner mehr hören, wir werden doch gar nicht mehr ernst genommen. Also auch dieses subjektive Gefühl, ich werde wenig gehört, ich werde nicht ernst genommen und ich bin halt irgendwie alt. Und alt bedeutet nicht mehr auf dem Stand, die Erfahrungen zählen nicht und so weiter. Es ist auch eigentlich bitter, oder?
2: Das ist bitter und ich glaube zum Teil auch, dass unsere Digitalisierung da so ein Stück weit zu beigetragen hat. Also so als ein Beispiel, als ich noch jung war und ich wollte, weiß ich, das erste Mal Marmelade einkochen, habe ich Oma angerufen und gesagt, was muss ich eigentlich machen? Marmelade. Genau, also ne, Erdbeermarmelade, wie auch immer, bald ist wieder Erdbeerzeit, es geht gerade los. Wenn meine Tochter das machen will, sie ruft nicht ihre Oma an, sie fragt ChatGPT, was soll ich machen und fängt dann an in der Küche. Und allein das sozusagen, dass dieses Wissen, was die Älteren ja haben, auch dieses Erfahrungswissen, das wird nicht mehr abgerufen von den jungen Leuten, weil die haben ihr Smartphone in der Hand und kommen nicht auf die Idee, Oma anzurufen. So.
0: Also ich höre raus, ich würde jetzt nur noch mal eine Ergänzung, der Austausch untereinander, der fehlt so ein bisschen, ist weggefallen durch die Digitalisierung. Und das ist so ein Schritt, also mehr miteinander zu reden unter den Generationen.
2: Würde ich sagen und ich würde auch immer plädieren dafür, wirklich Gespräche zu suchen und nicht das Reden via Chatfunktion oder Sprachnachrichten, sondern wirklich ins Gespräch zu gehen und natürlich am besten face-to-face. Wo das nicht möglich ist, hilft es natürlich trotzdem, Videocall zu machen über diverse Netzwerke, um sich aber zumindest zu sehen und zu sprechen gemeinsam.
1: Weil Sie ja sich mit Diversität auskennen und Sie haben ja auch gesagt, ältere Menschen sind sich weniger gleich als die Jungen. Das heißt, die Älteren haben ja unterschiedliche Lebenswege und sind eigentlich diverser als die Jungen und haben ja auch mehr Erfahrungen gemacht. Wie kriegen wir es hin? Also zum einen den Älteren was abzugewinnen auf der einen Seite und dass die andere Frage noch mit dem Ritual, das ist uns so aufgefallen, dass das eben fehlt, dieses Ritual zum Älterwerden. Ich falle aus dem Job raus und falle jetzt in dieses Loch. Kann man da was machen?
2: Das waren jetzt zwei große Fragen nacheinander. Vielleicht nochmal zur ersten Frage. Wie kriegen wir das hin? Ich glaube, wir müssen uns Zeit suchen, auch wieder für Gespräche, um das auch ja, wirklich ins Gespräch zu gehen und auch zu sehen, also wir kennen ja natürlich unsere Oma das ganze Leben, und aber auch zu sehen, wenn wir selber erwachsen werden, wie können wir nochmal anders ins Gespräch gehen? Und ich erlebe es oft, wenn Leute versterben, dass man sagt, oh, hätte ich diese und jene Frage nochmal gestellt, hätte ich doch mal darüber gesprochen, warum war das eigentlich so? Warum sind die von Stadt X zu Stadt Y gezogen? Wo kamen die eigentlich her? Was sind eigentlich wirklich meine Wurzeln? Vielleicht auch 2, 3 Generationen davor. Und ich glaube, da nehmen wir uns oft nicht die Zeit, diese Fragen zu stellen, oder wir trauen uns vielleicht auch nicht. Ja? Also man weiß ja manchmal auch, was sind so vielleicht Familiengeheimnisse oder so Tabus, wo man nicht rangeht. Und da würde ich auch plädieren, einfach mal nachzuhaken und nicht zu warten, bis es zu spät ist, sondern wirklich zu schauen, was ist da eigentlich? Und die Frage mit den Ritualen, ich glaube, das wäre schon ganz wichtig, das zu machen. Manchmal fehlt es auch, weil uns ja klassische Rituale vielleicht auch einfach fehlen. Ne? Also ob das jetzt christlich ist, Taufen, Hochzeiten, Firmungen und so weiter, die weniger werden. Es macht aber auch nicht mehr jeder die Jugendweihe. Also wo kommt man hin? Und im Alter hatten wir diese Rituale eigentlich noch nie. Also wie komme ich von der Arbeitstätigkeit wirklich in die Zeit des Ruhestands, der Pension? Wüsste ich nicht, dass es wirklich so eine Rituale mal gegeben hätte. Aber vielleicht wäre das ein guter Punkt, das mal irgendwie anzufangen.
0: Sagt Professor Dr. Christine Reglau von der Erfurter Fachhochschule, Professorin für Diversität und interkulturelle soziale Arbeit. Sie ist Teil dieses Projekts, was gerade hier bei Radio Frei im Moment noch in Erfurt stattfindet, Ende Mai dann in Sarajevo. Vielen Dank, dass Sie hier waren und den ganz, ganz kurzen Weg von der Freifläche hier ins Studio gefunden haben.
2: Ja, ich danke Ihnen.
1: Wie geht's nun weiter? Das war die dritte Sendung und natürlich gibt's eine weitere Sendung. Wir wissen gar nicht, wo wir dann anfangen und aufhören, und es liegt ja auf der Straße.
0: Und ihr könnt gerne uns dann eben schreiben, redaktion@radio-frei.de. Wir sind immer auf der Suche nach Themen. Wir haben zum Beispiel überlegt, das Thema Ritual noch ein bisschen zu vertiefen, aber auch das Thema Trauerarbeit. Wir haben es ja gehört bei den Menschen in der Bürgerhilfe, dass sie auch Schulungen zum Thema Trauerarbeit haben. Wie gehe ich damit um, wenn jemand seinen Angehörigen verloren hat und. Aber es gibt so viele andere Themen, deswegen her damit mit den Themen.
1: Und wenn es euch zu emotional war oder zu pathetisch, sagt es uns bitte auch, dann machen wir die nächste Sendung richtig lustig.
0: Jetzt muss ich schon das erste Mal wieder lachen.
1: Das ist ja gut, dass wir mit einem Lachen rausgehen. Wir haben unheimlich viel gelacht da draußen in Berolina, weil man merkt, das sind lebensfrohe Leute, die sind cool, angenehm. Es war eine Herzenswärme.
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8: Hallöchen, wir sind die Kinder- und Jugendredaktion von Radio Frei und wir haben heute hier live aus dem Cinema Star eine Live-Sendung. Mit dabei sind heute
9: Frieda,
10: Celine,
8: Lina und natürlich auch noch ein paar andere Jugendliche.
9: Jetzt kommt erstmal noch ein Song.
10: Der Goldene Spatz ist das deutsche Kindermedienfestival, Familienfest also, wo verschiedene Leute sind.
9: Und der Goldene Spatz ist heute im Cine Star in Erfurt.
8: Ja, was heute stehen auch zwei Interviews an. Zum Beispiel gleich mit Gaming und dann noch von einem Film.

0: Was ist digitales und interaktives Storytelling?
1: Digitales Storytelling ist Storytelling, das im digitalen Raum stattfindet, also zum Beispiel online oder in einem Computerspiel, das also nicht analog auf einem Brett oder an einem Tisch stattfindet. Und interaktives Storytelling heißt, dass ich mit dem Spiel tatsächlich interagieren kann. Das heißt, ich kann Entscheidungen treffen und diese Entscheidungen wirken sich auch auf das Spiel, auf die Spielwelt aus.
2: Okay, welche AutorInnen oder Werke haben deinen Stil geprägt?
1: Oh, das ist eine lange und weite Frage. Ich habe wahnsinnig gerne Thomas Mann tatsächlich gelesen früher und der hat mich ein bisschen geprägt. Ich neige manchmal zu Bandwurmsätzen. Dann kommt Dracula von Bram Stoker, das ist ja ganz oft verfilmt worden, da habe ich den Roman auch geliebt. Und das dritte ist Tolkien, J.R.R. Tolkien, der den Herrn der Ringe geschrieben hat. Auch der neigt zur Länge. Ich habe tatsächlich mir diese Fantastik und dieses Weltenbauen und so habe ich mir wahnsinnig gerne angeeignet.
3: Ja, und zwar, welche Spiele haben Sie denn schon geschrieben?
1: Geschrieben habe ich Spiele, die... Also ich habe angefangen mit dem Schwarzen Auge. Das ist ein Rollenspiel, wo man tatsächlich am Tisch sitzt und miteinander ein Abenteuer erlebt. Jemand erzählt es und die anderen sind die Hauptfiguren in diesem Abenteuer. Danach bin ich tatsächlich ins Digitale gegangen, habe Computerspiele geschrieben. Und das war Drakensang Online, das ist ein MMORPG. Also ein Spiel, das man mit ganz vielen Leuten auch am Computer spielen kann. In der letzten Zeit habe ich Beholder 3 geschrieben und ich habe The Darkest Files an der Anfangskonzeption mitgewirkt. Genau.
0: Cool. Welche Spiele haben dich positiv beeindruckt?
1: Oh, mich beeindrucken sehr viele Spiele. In der letzten Zeit The Witcher 3, ich weiß nicht, ob ihr das kennt, und Baldur's Gate 3 auch. Das sind so Action-Adventure, die... tatsächlich, in denen man eben auch so ein bisschen Rollenspiel nur im Computer machen kann. Dann muss ich ein bisschen nachdenken. Beeindruckt hat mich in der letzten Zeit auch Blueprints, das ist ein Computerspiel, wo man den Erben eines Hauses spielt und dieses Haus ist im Endeffekt das große Puzzle-Game. Da werden die Räume neu ausgewürfelt. Und ich glaube, dabei belasse ich es erstmal.
0: Wie wichtig ist Storytelling in Games?
1: Das kommt ein bisschen auf das Spiel an tatsächlich. Also solche Spiele wie Tetris oder Tischtennis, die brauchen natürlich nicht viel Story. Aber es gibt ja immer mehr auch kleine Indie-Games oder auch große, man nennt es AAA-Spiele dann, die... mehr und mehr Storytelling benutzen, das heißt Figuren haben, die einen guten Weltenbau haben, wo man tatsächlich auch eine zusammenhängende Geschichte erlebt als Figur. Und ich finde das sehr, sehr wichtig, weil Identifikation im Computerspiel tatsächlich eins der Hauptmerkmale dafür ist, dass wir vielleicht von diesem Spiel auch was lernen können.
2: Was macht einen guten Videospielcharakter aus?
1: Das ist eine harte Frage, weil das für unterschiedliche Spiele ja unterschiedlich ist. Ich glaube, er muss attraktiv sein, also eine gewisse Einzigartigkeit haben und er muss eine gewisse Identifikation erlauben. Das heißt, dass ich mir vorstellen kann, diese Figur zu sein. Das heißt, sie muss nahbar sein, also ganz greifbar und ein bisschen sympathisch vielleicht. Ich glaube, das macht eine gute Figur für ein Computerspiel aus.
3: Wie sieht ein typischer Alltag für dich aus?
1: Ein Arbeitsalltag. Mein typischer Arbeitsalltag sieht im Augenblick so aus, dass ich wie eure Lehrer im Endeffekt auch Unterrichtseinheiten für meine Studierenden vorbereite. Aber das wollt ihr nicht wissen, sondern ihr wollt wissen, wie mein Computerrollenspiel Arbeitsalltag aussieht. Das heißt, ich setze mich vielleicht an den Computer, ich spreche vielleicht online mit dem Videostudio, für das ich gerade mitarbeite. Das heißt, wir würden über die Geschichte oder über das Spiel reden und überlegen, wie viel davon notwendig ist. Dann schreibe ich das auf, auch ganz digital, am Computer. Manchmal mache ich mir Notizen und dann entwerfe ich zum Beispiel eine Figur und schicke die dann weg. Oder ich

0: entwerfe tatsächlich eine Handlungsübersicht am Rechner. Das heißt, ich sitze ganz viel zu Hause am Computer und manchmal begegne ich den Studios auch, wenn man dann die Sachen zusammen in einem Meeting bespricht.
1: Schreibst du eher strukturiert oder chaotisch?
0: Ah, das ist eine super gute Frage. Also als Romanautorin war ich früher eher chaotisch und als Computerspielautorin muss man aber tatsächlich strukturiert sein. Das heißt, man muss ja ganz viel mit den Leuten reden, die dann vielleicht den Charakter animieren, ja, oder das Porträt dafür machen. Das heißt, wir müssen alle immer genau wissen, was wir machen und ich muss denen das auch kommunizieren und sagen, hier guck mal, so soll diese Figur sein. Dann malt er die und ich krieg sie zurück und dann schreibe ich die Dialoge dafür. Dann passt das alles, ne? Genau, also inzwischen ist es sehr strukturiert.
2: Ja, wie gehst du mit Schreibblockaden um?
0: Oh, ich setze mich in eine Ecke und wimmere. Tatsächlich versuche ich Mindmapping oder Brainstorming zu machen. Aber tatsächlich, Schreibblockaden sind schlimm und sie kommen immer wieder vor. Und dann muss man sich überlegen, warum fürchtet man sich gerade davor, an das Manuskript zu gehen oder an das Spiel zu gehen? Also wovor hat man Angst? Welches Problem muss man lösen? Und wenn man da rangekommen ist, dann kann man weitermachen.
1: Welche Idee wolltest du schon immer umsetzen, konntest aber noch nicht?
0: In einem Computerspiel wollte ich ehrlich gesagt schon immer mal die Beziehung oder die Unterschiede der Beziehung zwischen der polnischen Art und Weise, wie man mit dem Zweiten Weltkrieg danach umgegangen ist, mit der deutschen vergleichen. Also tatsächlich ein narratives Computerspiel darüber machen, wie diese beiden Völker tatsächlich ihre eigene Geschichte aufarbeiten. Und dazu weiß ich nicht, ob es dazu jemals kommen wird, aber ich hoffe es doch sehr.
3: Gibt es Figuren, die dich emotional besonders begleitet haben?
0: Ja, also ich habe tatsächlich in The Witcher 3, wenn ihr die Altersfreigabe erreicht habt, müsst ihr das mal spielen. Es ist zwar 10 Jahre alt, aber immer noch ein tolles Spiel. Da spielt man ja den Witcher, Geralt den Hexer. Und der sucht im Verlauf des ganzen Spiels seine Ziehtochter Ciri. Und diese Ciri, die ist eine großartige Figur, die jetzt auch im Witcher 4 tatsächlich die Hauptfigur wird. Und die hat mich tatsächlich emotional sehr berührt. Das, genau, ansonsten wird es, glaube ich, zu weit schweifig.
4: Wie findet KI deiner Meinung nach kreatives Schreiben?
0: Also ich persönlich bin kein großer Freund der KI, weil sie nämlich uns dazu verleitet, gar nicht mehr kreativ zu sein. Wir tippen da was ein und dann nehmen wir die Ergebnisse so raus und das finde ich sehr schlecht. Wir hören damit auf, selber kreativ zu denken und uns darin zu trainieren. Also bitte macht es nicht. Aber so fürs Ideen-Ping-Pong kann man natürlich auch mal eine KI benutzen, dass man sagt, hier guck mal, ich möchte diese Szene machen, ich habe gerade eine Schreibblockade und weiß gar nicht, wie ich damit weitermachen soll. Dann gehe ich vielleicht zu einer KI, tippe das ein und dann gibt sie mir 10 Ideen. Und ich finde die Ideen vielleicht nicht mal alle gut, aber sie bringen mich auf neue Ideen. Ja, das heißt, man kann es so ein bisschen als Ideen Ping-Pong-Spieler benutzen.
3: Okay. Warum Fantasy statt historischen Romanen?
0: Ich habe ja beides geschrieben und im Augenblick schreibe ich Fantasy. Ich habe historische Romane geschrieben, weil damals Fantasy sich gar nicht mehr so gut verkauft hat. Das gehört leider manchmal auch zur Wahrheit dazu. Und ich liebe historische Romane, weil sie so erdig und authentisch sind. Aber Fantasy ist tatsächlich meine emotionale Schreibheimat, weil ich es schön finde, wenn man Geschichten schreibt und die Welt mitdefinieren kann und irgendwie tatsächlich die Limitationen und die Möglichkeiten der Welt mitgestalten kann. Deswegen gerne Fantasy.
5: Was ist Ihr Hauptziel im Schriftstellerverband?
0: Mein Hauptziel im Schriftstellerverband ist, dass anerkannt wird, dass Schreiben Arbeit ist und dass AutorInnen für das Schreiben ihrer Romane besser vergütet werden. Das heißt, dass wir nicht nur angemessen an unseren Werken vergütet werden, wie es gesetzlich vorgesehen ist, sondern auch anteilsmäßig, also tatsächlich mal einen bestimmten Anteil von dem Verkaufspreis zum Beispiel als Honorar bekommt. Denn wir Autoren, wir gehen ja in Vorleistungen. Das heißt, während wir schreiben, bezahlt uns in der Regel niemand. Wir werden erst dann bezahlt, wenn der Verlag es kauft, das Buch, oder der Leser, die Leserin im Laden dann das Buch kauft und dann damit den Verlag bezahlt und der Verlag bezahlt dann mich.
4: Beeinflusst Pen and Paper Ihre Arbeit noch?
0: Oh ja, oh ja. Also Pen and Paper, das ist ja das Rollenspiel, von dem ich erzählte, bei der Charakterentwicklung zum Beispiel. Also wenn ich mich hinsetze und eine Figur entwickle, dann überlege ich, hätte ich Lust, die zu spielen? Worin besteht der Charme, diese Figur zu spielen? Und was sind ihre Handlungsmöglichkeiten? Und das vergessen RomanautorInnen oft beim Schreiben. Was sind die Handlungsmöglichkeiten einer Figur? Beim Rollenspiel, da kann man das nicht vergessen. Ne? Was kann ich eigentlich tun in diesem Szenario? Ja.
3: Okay, dankeschön. Das waren unsere Fragen. Dankeschön, dass wir mit Ihnen reden konnten.
0: Ja, vielen Dank. Vielen Dank für eure Fragen und dass ich hier sein durfte.
3: Ja. Tschüss, dankeschön.

0: So, jetzt reden wir noch mal ein bisschen so über den Goldenen Spatz und so über unsere Lieblingsfilme. Frieda, was ist dein Lieblingsfilm und wieso?
1: Also, besonders aus dem Kino mag ich den Michael Jackson Film, der vor einiger Zeit rausgekommen ist. Da es einfach sehr cool ist, ihn im Kino zu gucken, weil es, also kein Konzert, aber es macht Spaß, einfach die Songs anzuhören und den Film anzugucken auf einer großen Leinwand.
0: Genau, Celine, was ist deiner?
2: Und zwar aus dem Kino jetzt allgemein so Ganz halber Bruder. Den habe ich auch mit meiner besten Freundin Lina geschaut, die hier gerade auch Fragen stellt. Der war besonders schön, weil gezeigt wurde, dass Behinderte auch ordentlich leben können und alles. Und dass sie auch gut leben können. Wie soll ich sagen? Ja, genau. Und Lina, was ist denn deiner?
0: Also auch den ich zuletzt im Kino geguckt habe, Ganz halber Bruder. Weil ich finde ihn einfach so schön, weil der so viele Gefühle zeigt und auch das mit Behinderungen, wie man da umgeht und so. Also, und aber das auch lustig gleichzeitig ist. Also nicht nur traurig, sondern auch lustig und fröhlich und ein Happy End gibt's und alles. Genau. Wir können ja euch jetzt mal kurz erzählen, was wir so ein bisschen vom Goldenen Spatz über die Jahre wissen. Also Frieda, du warst ja jetzt auch schon ein paar Jahre dabei, glaube ich.
1: Also ich fand es auf jeden Fall, ich glaube, ich war bis jetzt zweimal hier und ich fand es alle zweimal sehr cool. Vor allem, wir haben einmal Checker Tobi getroffen und konnten mit ihm kurz reden und ein Foto machen und ein Autogramm von ihm holen. Und ich finde ja auch, Checker Tobi ist so eigentlich ein Kindheits-, nicht Held, aber jeder kennt ihn auf jeden Fall aus der Kindheit. Und aber ansonsten hat es auch immer Spaß gemacht, die ganzen Kinder und insgesamt die Leute hier zu interviewen. Und ja, Lina, wie findest du den Goldenen Spatzen so?
0: Ich bin jetzt auch schon ein bisschen länger dabei. Ich glaube, seit 2023 mindestens. Und ich kann mich noch erinnern an mein erstes Interview beim Goldenen Spatzen. Und zwar war das von Juli Tanz, die Hauptrolle und die Regisseure. Genau, die waren echt toll. Wir haben mit denen echt ein tolles Interview gehabt, geredet, natürlich sehr viel auch so Fotos gemacht und wirklich richtig toll. Und sonst so, ich finde es super auch, macht Spaß, genau. Ja. Ich glaube, wir spielen jetzt noch einen Song. Genau.

0: So, Lina, jetzt noch mal eine Frage, und zwar, weißt du denn, wie man hier die Filme angucken kann, so als Jury?
1: Nee. Oh. Nee, nicht wirklich, aber... Was? Nee, nicht wirklich. Aber ich weiß noch vom letzten Interview, was wir hatten letztes Jahr, da hatten wir von der TikTok- oder Social-Media-Gruppe so Jugendliche da. Und die haben uns erzählt, wie die den Content machen, was sie machen und welche Altersklassen, bla bla bla. Genau.
0: Okay. Also nochmal ganz kurz erzählt, wir sind hier beim Goldenen Spatzen, also das ist das Deutsche Kinder- und Medienfestival. Und hier gibt es einmal im Jahr, gibt es einige Kinder oder eine bestimmte Anzahl an Kindern, die dann die Filme angucken, die gerade neu herausgekommen sind und dann die Filme bewerten und Spiele spielen und all sowas hier machen können.
1: Ja, und auch, das, wir senden jetzt gerade noch live aus dem Radio, also Radio sage ich schon, aus dem Kino. Genau. Und ich glaube, wir spielen jetzt noch einen Song und dann kommt auch schon das nächste Interview, und zwar von dem Film Koschka.

0: So, wir haben jetzt noch ein bisschen Zeit zu überbrücken, deshalb kommt jetzt mal die Frage an euch. Was ist der letzte Film oder die letzte Serie, die ihr geguckt habt? Celine.
1: Also ich habe LOL zuletzt geguckt, Last on Laughing. An sich ist es ganz, ganz cool, weil da sind Schauspieler und alles dabei. Ich kann gar nicht sagen, was alles. Das kann euch Lina vielleicht nochmal erzählen. Genau, die machen so witzige Dinge und man darf da nicht lachen. Wer lacht, verliert, geht raus und genau.
2: Achso, genau. Ich habe mehrere Sachen geguckt tatsächlich. Also Serie habe ich auch LOL geguckt. Da sind Komiker und Schauspieler, alles Mögliche sind dabei. Und die dürfen 6 Stunden, ist das glaube ich, nicht lachen. Das sind 10 Personen. Und wer zweimal lacht, fliegt raus. Und wer am Ende halt gewinnt, also so zuletzt lebt, sage ich ja so, kriegt dann 5.000 Euro, die er an eine gute Tat spenden kann. Und die zweite Serie, die ich geguckt habe, ist Der Sommer hat sich schön wurde, glaube ich. Ist auch eine gute Serie. Genau, und Filme, ich weiß leider gerade nicht, wie der heißt, aber auf jeden Fall irgendeiner von Jenna Ortega. Genau, und du, Frieda?
0: Also ich habe auch mehrere Sachen geguckt. An Filmen habe ich das letzte Mal, glaube ich, Michael Jackson geguckt mit meiner Freundin. Und ansonsten an Serie schaue ich gerade The Vampire Diaries. Und zwischendurch habe ich bestimmt auch mal kurz was geguckt. Aber ich kann mich auch nicht so doll daran erinnern.
2: Okay, vielleicht können wir jetzt noch ein bisschen was so über das Programm erzählen, was hier so ist. Also für heute gibt es leider nichts mehr. Aber es gibt ja dann auch noch morgen. Genau, da kommen noch ein paar Filme. Du kannst ja mal kurz vor erzählen, was für Filme so kommen, Frieda. Einfach irgendwelche, die nachmittags kommen vielleicht.
0: Also am Donnerstag, den 11.06. kommen zum Beispiel 14 Uhr Der letzte Wahlsänger oder 15 Uhr Die Zukunft träumen. Und der letzte Film dann morgen wäre 16.30 Uhr Pumuckl und das große Missverständnis.
2: Erzähl das vom Freitag.
1: Am Freitag, den 12.06. Da kommt um 10.45 Uhr Zukunftsträume, um 11.30 Uhr Politisch Blutsch Forever und nochmal so nebenbei 11.30 Uhr Hoffnung festhalten.
0: Also es kommt am Freitag kein Film nachmittags.
1: Ja.
2: So, und Samstag, den 13.06. kommen auch keine Filme nachmittags, sondern um 10 Uhr Der letzte Wahlsänger nochmal, 10.15 Uhr Mein Freund Barry und 10.30 Uhr Krümelkino. Ich weiß leider nicht genau, was es ist, aber ja.
1: Es hört sich cool an.
2: So, dann spielen wir jetzt einfach nochmal Musik.
1: Ja.
2: Und ja. Thank you.

0: Hi, wir sind einmal
1: Juna,
2: Emma,
3: Alma,
4: Eva.
0: Und wir haben jetzt hier drei Hauptdarsteller aus dem Film Koschka da und den lieben Regisseur. Und deswegen fangen wir auch gleich mal an mit der ersten Frage. Und zwar, heute war ja Weltpremiere von eurem Film. Wie war das denn für euch, den so das erste Mal auf einer großen Leinwand zu sehen?
5: Ja, es war ganz toll. Es war auch ganz toll zu sehen, wie die Katzen so da spielen, wie wir mit denen drehen durften. Das war auch ganz toll. Und ja.
6: Ja, und wie kam es eigentlich, dass ihr euch für den Film beworben habt?
5: Also, eigentlich, ich war gerade in mein Zimmer und dann kam meine Schwester rein und ja, sie hat mich dann gefragt, ob ich in dem Film mich bewerben möchte. Und ja, eigentlich so ist das abgelaufen. Dann haben wir uns halt beworben und wurden angenommen.
3: Wie war es, mit Katzen am Set zu drehen? War das irgendwie schwierig, oder?
5: Das war gar nicht schwierig. Wir konnten gut mit denen umgehen. Nur leider hat der Bernd eine Katzenallergie.
1: Und was ist die größte Hürde, die eure Charaktere in dem Film bewältigen müssen?
5: Für Jan die Katzenallergie.
0: Und was wir total vergessen haben, ihr habt euch noch gar nicht vorgestellt, dann könnt ihr euch jetzt nämlich gleich mal vorstellen.
7: Also, ich bin Bella, ich bin 9 Jahre alt.
0: Und wen spielst du?
7: Ich spiele Martha.
0: Okay, und du?
8: Hallo, ich bin der Ekel, bin 8 Jahre alt, werde dieses Jahr 9 und spiele die Rolle Sami.
9: Ich bin Sebastian Erbes, ich bin 9 Jahre alt, werde dieses Jahr 10. Und ich spiele die Hauptrolle, also Jan.
10: Und ich bin Bernd Saling. Ich habe das Drehbuch geschrieben und Regie geführt.
0: Schön. Und dann habe ich noch eine kleine Frage für euch drei. Und zwar, gab es Szenen, wo es durch eine Katze schwierig war zu drehen?
7: Also es gab Szenen, aber weil manchmal haben sich die Babykatzen halt auch versteckt und da musste man manchmal das ganze Zimmer umräumen, aber es war okay.
5: Ich bin da auch ganz Bellas Meinung.
6: Ich auch. Und hatte denn die Katze eine Lieblingsperson von euch?
5: Wir wissen es nicht.
7: Ja, genau.
5: Ja.
3: Wie lange ging ein Drehtag von euch? Also wie lange wart ihr am Set unterwegs?
5: Also jeder war unterschiedliche Tage beim Set. Also der Sebastian, der war 30 Tage, 40 Tage am Set. 39 Tage am Set. Und ich, Ilkay, ich war 27 Tage am Set. Und
7: ich war 15 bis 18 Tage am Set.
3: Ja.
1: Welchen Menschengruppen würdet ihr den Film empfehlen? Die Frage kann doch gerne der Regisseur beantworten.
11: Was denkst du, wie alt die Zuschauer
5: sind? 4 bis 8 vielleicht?
10: Ja, ich würde sagen, also. Ich hatte mal gedacht, ab 6, also ich habe heute aber, da waren 4-Jährige im Kino drin, die das schon ganz gut schauen konnten, offensichtlich. Ich habe da mit den Erziehern gesprochen, die meinten, das ging. Also ich würde ihnen ab 5 jetzt empfehlen, aber ich finde, das können auch Erwachsene gucken. Also da sind viele Sachen drin, die auch für Erwachsene und Jugendliche gut sind.
0: Gab es denn Szenen, die sehr abgeändert wurden, also die im Drehbuch anders standen und dann aber anders gedreht wurden?
10: Da muss ich kurz was zu sagen, da können unsere jungen Darstellerinnen gar nichts zu sagen, weil sie haben das Drehbuch nicht gekannt.
0: Oh.
10: Sie haben das Drehbuch gar nicht bekommen, sie haben das Drehbuch nicht gelesen. Ich habe ihnen am Morgen erzählt, was heute passiert und dann haben wir das gedreht. Und ja, es haben sich viele Dinge geändert, schon allein, weil die Katzen nicht das gemacht haben, was im Drehbuch stand.
6: Und wie würdet ihr euren eigenen Film mit 3 Wörtern beschreiben?
5: lustig, fröhlich und am Ende ein bisschen traurig.
3: Wenn jemand keine Katzenmensch ist, glaubt ihr, er würde der Film trotzdem gefallen?
7: Also ich glaube, der Film, wenn man keine Katzen mag, ist so ein Einstieg. Aber ja, genau.
1: Wie habt ihr euch nach dieser langen Zeit mit den Katzen gefühlt und wie war es nach dem Dreh wieder ohne die Katzen?
8: Also bei dieser langen Zeit war es ganz schön, mit den Bibikatzen zu drehen und mit der Erwachsenen. Leider durften zwei Katzen nicht mitspielen. Also ich weiß nicht wieso. Und als es vorbei war, da war ich sehr enttäuscht. Und was die beiden sagen, weiß ich nicht.
5: Also ich glaube, ich weiß, warum eine Katze nicht mit durfte, weil eine Katze war weiß und sie konnte, war glaube ich taub. Und ich glaube, taub und blind dann. Und auf jeden Fall, ich glaube deswegen, weil sie das halt nicht hören konnte, was wir gesagt haben. Ich glaube, deswegen konnten sie nicht im Film dabei sein.
10: Ich kann sagen, warum nur drei Katzen dabei waren. Weil es sehr aufwendig ist, mit Katzen zu drehen. Ja, und weil das alles Zeit braucht und weil die Katzen artgerecht gehalten werden müssen. Und wir mussten ja dann auch die Katzen mal von den beiden Müttern nehmen. Das waren ja zwei Katzenmütter. Und da war es immer auch gut, dass noch zwei Katzen bei den Müttern bleiben, dass sie sich nicht so aufregen, wenn man mit denen was drehen. Also wir müssen ja auch gucken, wie es den Katzen geht. Und dafür war das ganz wichtig, dass wir nicht mit allen fünf drehen.
1: Das klingt schon nach sehr vielen Schwierigkeiten. Aber hattet ihr drei denn an den Drehtagen zum Beispiel schulfrei oder musstet ihr trotzdem in die Schule gehen?
8: Wir hatten schulfrei.
5: Also ich hatte manchmal schulfrei, wenn wir schon irgendwie ganz früh mit dem Dreh begonnen haben. Aber normalerweise, ich bin auf eine Online-Schule gegangen, die ich auch jetzt. Ich habe nur die Schule gewechselt. Und ja, ich habe mich deswegen auch dort angemeldet an der Online-Schule, damit ich trotzdem halt Schule machen kann beim Dreh.
1: Okay, das war sehr schön und es war ein tolles Interview. Ihr habt das ganz toll gemacht, wir bedanken uns. Und an euch Zuschauer geht eine große Empfehlung, den Film Koschka zu gucken. Und nun wünschen wir euch noch einen schönen Tag.
3: Danke.
1: Okay, als ich noch in der Schule war, habe ich mit Freistunde einfach verbunden.
2: Relaxing.
4: Spannend malen.
2: Chill. Socializing, doing something.
4: Freizeit eben.
12: Das machen wir auch im Unterricht.
13: Ja.
14: Für mich ist eine Freistunde, wenn ich in der Schule eine Stunde frei habe und etwas ausfällt.
13: Okay.
4: Ja.
15: Eine Freistunde ist eine Pause zwischen zwei unterschiedlichen Sachen.
16: Man hat keinen Unterricht, man muss sich lernen.
17: Also meistens stehe ich irgendwo rum.
18: Gehe ich ein bisschen durch Neudietendorf.
19: Ich gucke gerade irgend so ein komischer Typ an.
20: Ich hole mir Salat.
18: Das hängt aber auch immer damit zusammen, wie halt so die Lage ist, was man überhaupt machen kann.
20: Hausaufgaben.
21: Manchmal können wir aber auch ganz normale Brettspiele spielen.
1: Falsch. 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

0: Mal wieder ein schöner Opener. Easy Sunday steht an. Hallo Ufo.
1: Hallo Sven.
0: Hallo liebe Mithörerinnen, hallo lieber Mithörer. Viel Spaß bei den nächsten zwei Stunden. Easy Sunday, der hat bei mir begonnen mit einem Stück für uns absolute Kindheitserinnerung. Aus dem Soundtrack zu Senior Rossi. Franco Cotti. Ogni estate. Cha-cha-cha.
1: Ja, zwei Stunden handverlesen. Freue ich mich. Good Tradition, ein Stück von Tanita Tikaram. Eigentlich hier eine Version von Mary in the Flying Pan. Mach bei mir den Anfang.

0: Le Pigne in testa.
1: Das waren die italienischen Scooters, muss man dazu sagen. Wundert euch nicht, wenn jedes zweite Lied heute italienisch ist. Meine Zeit war etwas begrenzt. Ich konnte mir gar nicht die Platten in Ruhe raussuchen. Also habe ich mir gedacht, ich greife jetzt einfach zweimal in die italienische Ecke und habe das eingepackt. Und das ist ja auch eine Überraschung wert.
2: Jetzt könnt ihr, ja, der eine oder andere drauf kommen. Das war so eine Woche Zeit. Schnickschnack. Ist immer schnell improvisiert auf jeden Fall. Auf dem nächsten Platten, der liegt Roberto Carlos, in Umständen aus Brasilien, hat so in den 60er Jahren seine Karriere gestartet und war auch erfolgreich, hat Solo gemacht und auch mit seinem Bruder, der Bruder alleine, Erasmo Carlos. Die beiden haben auch das folgende Stück geschrieben, das heißt Eu Sofon do Monokini, Roberto Carlos.
0: Que bárbaro! 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

0: Ja, der Roberto Carlos hat mich dazu verführt, so ein bisschen lateinamerikanisch klingende Rhythmen rauszusuchen. Und da bin ich in Neapel hängen geblieben bei Pino Daniel. Mhm. Sotto Sole, unter der Sonne. Mhm.
1: Hat auch was von El Giro auf jeden Fall. Lag
0: nah, ja, so fand ich auch.
1: Ein bisschen Skat dabei. Nun eine absolut großartige Frau hier auf dem Latteller, Carole King. Und ihr legendäres Album Tapestry liegt auf. Und davon ein Stück, was ich zu Hause öfter mal hören muss, weil meine zwei Gilmore Girls, die gucken immer Gilmore Girls noch und, mit Leidenschaft. Und da ist der Song natürlich immer wieder zu hören. Whale Lead, Carole King.

0: Umberto Balsamo, hier schon Discoid angehaucht. Kein Wunder, im Jahr 1977, da hat man auch schon mal so ein Tempo Disco Beat da drunter gelegt. Der blaue Engel, Azzurro, Neandle, Angelo, Azzurro.
1: Angelo, ein schönes Duett gibt's wieder mal aus den 60er Jahren. Olles Zeug, wir hören nochmal Bangwell mit Dick Farney zusammen und Wosse.

0: Ja. Am Ende will es wieder keiner gewesen sein. Io non volevo. Ich wollte es nicht. Das war Celentano und Mina, also Adriano Celentano und Mina, zusammen produziert im Jahr 21. Das heißt, die waren da schon weit über 70.
1: Volljährig auf jeden Fall.
0: Auf jeden Fall.
1: Ja, Mama's Gun haben es geschafft in dem Album Cute Jones. Heute auf Platte. Es geht so lazy weiter hier mit Party for One.

0: Sergio Sanchez. Seine EP von 2020, wir hörten Zeno Di Boy. Wenn nicht, dann Punkt, Punkt, Punkt.
1: Ja, und wenn wir alles Zeug im Plattenteller, und zwar aus dem Jahr 68, Chris Montez, ein Stück, was immer mal auch in der Playlist zu hören ist. Und ich freue mich da mal so ein bisschen auch. The Face I Love.

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0: Na, das klang zwischenzeitlich wie so ein typischer 70er Jahre Krimi von Guido Maurizio De Angelis, also ja. Alias Oliver Onion. Oh. Die haben ja ganz viele Soundtracks damals in den 70ern in Italien gemacht zu diversen Krimis. Hier in dem Fall war es Musik aus Florenz. Roxy Robinson with the Russian Cat.
1: Ja.
0: So nannten sie sich 76 Silence.
1: Ja, wie hätte Herr Eckenschneider gesagt, es war nur Liebe.
0: Keine Frage.
1: Auf jeden Fall. Jetzt geht's weiter mit Messer Verteckt und ihr Album Protection. Das liegt auf und davon hören wir heute Sly.

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2: Der muss doch verrückt sein, der Peter, der alte Fuchs. Schreibt er einfach eine Hymne für mich. Mhm. Toskana-Fanboy, Peter Fox.
3: Ja, war letzte schon Sommerhit irgendwie. Ja. Schreibt zwar auch nochmal dieses Jahr rein, mal sehen.
2: Unbedingt.
3: Stories. Stories heißt das folgende Stück von Chuck Jass.

0: kein Wunder, dass er bei Bay sagt, die Bertereau, ich werde dich verlieren. Neffer, das Blatt ist auch schon 25 Jahre alt. Und ich kann mich erinnern, zu der Zeit, da gab es so einen kleinen Offbeat. Revival kann man nicht sagen, weil es war ja immer da. Aber da kam so der Reggae ein bisschen mehr mit durch, da und dort. In anderen Formen, Fat Freddy's Drop ist ein gutes Beispiel. Die erste Platte kam in dieser Zeit. Ja, hier mal eine italienische Variante sozusagen. Ja. Die Bertereau, Neffer.
1: Ja, Bird und Hell, wir sind ganz dicht bei euch, weil wir sind schon ganz knapp vor dem Ende der ersten Stunde. Und jetzt geht es nur um euch. Hell, wir müssen dir sagen, dein Song wird heute wieder mal nicht gesungen. Er kommt wieder mal nur rein mit dem Orchester rüber. Das heißt, der Bird steht wieder im Rampenlicht und du musst einen Schritt zurücktreten, wer weiß. Aber vielleicht singen manche da draußen ja mit. I'll Never Fall in Love Again. In der Version von Frank Jacks Field and His Orchestra, der Bach-Song der Woche.

Frank Clarksfield und sein Orchester brachten uns den Burr-Bacher Song der Woche Teil 1. Und ich mache jetzt mal ein Erklärbär. Der Ufo sprach vorhin von Bird und Hell. Bird Bacharach, der Komponist, Hal David, der Texter. Die werden hier jede Woche gehuldigt, weil sie so viele tolle Lieder für uns und euch komponiert und getextet haben. Und 1000 Leute fanden das auch und haben dann natürlich Coverversionen gemacht. Und dann kann man jede Woche eine andere spielen. Und du hattest gerade keinen Text, kein Problem. Ich habe einen Text dabei, genau zu diesem Lied, I Never Fall in Love Again. Allerdings sollte man ein bisschen dem Italienischen mächtig sein, denn natürlich, ich habe ja gesagt, heute gibt es nur von mir italienische Musik. Johnny Dorelli und Katharina Spark. Non mi in amore più. I Never Fall in Love Again, der Bird Bacharach Song der Woche, Teil 2.

0: Das war Musik aus dem italienischen Polizeifilm von 72. Die Musik kam von Rizzo Ottolani. Das Stück hieß Il Ricordo del Sirena. Sirena. So.
1: Sehr schön.
0: Mein italienischer Beitrag auch.
1: Danke. Unwissend, dass wir heute, dass mir sowas heute passiert. Einen großen Packen.
0: Dass uns sowas passiert. Uns allen.
1: Was war das? 72? Von 72 ja. zu 86. Wir bleiben im Land. Jeremy Bligiare heißt das Stück. Ricky.

Fire von den Doors, und der wurde wirklich ohne Ende gecovert werden. Eine schöne Version heute von Al Green in seiner unverwechselbaren Art, auch für ihn arrangiert das Ganze schön. Light My Fire, Al Green.

0: New Junior. Disco Sole. Kleine Sonnendisco.
1: Ja, noch eine kleine italienische Zugabe meinerseits hier. Montefiore Cocktail Recolta Namolo Uno. Produziert und arrangiert von Federico und Francesco Montefiore. Wir hören was zum Mitsingen und oh, ich kann's.
0: Nee, nee, nee.

0: Was für ein herrlicher Sampler, der da vor ein paar Jahren einflog, der dann heißt Napoli Secreta. Mittlerweile gibt es auch ein Teil 2, das steht auch bei dir und bei mir. Ja. Richtig toll. Tonica und Dominante. Zwei Neapolitaner, wie wir sie kennen. Ciconia.
1: Ja, okay. Nun eine Band aus dem Baskenland, die Macaya Jazz Funk Band. Wir hören sie mal ohne ihre bezaubernde Sängerin, die ist wirklich auch toll, stimmlich zu hören. Wir hören instrumental die Band mit Karambani.

aber funky. Jetzt wird es Zeit für die Sonntagsdisco. Die kommt von dem Altmeister Adriano Celentano. Che cosa ti farai? Hören wir jetzt. Viel Spaß dabei.

Ja, Adriana Celentano, weiter mit einer stimmengewaltigen Frau, Chaka Khan, zusammen auf dem Album mit Rufus heißt das Album. Und es ist eine spannende Pressung und wir hören heute Somebody's Watching You.

0: Edoardo di Crescenzo. Alle 6 di sera.
1: Ja, weiter mit den Gabriels hier und wir hören, ja, ähnlich, ein bisschen ruhiger, aber schon noch ein Disco-Hauch. Remember Me.

0: Lucio Battisti, Innocenti, Evasioni, die heimliche Freundin. Und hier in einem wunderbaren Text, der da niedergeschrieben wurde und zusammengestellt wurde von Udo Lindenberg, im Ursprung von Mogol im Italienischen und ganz, ganz nah am Original. Ja, toll, ja. Toll, schönes Stück.
1: Wahnsinn, dicke die zwei. Nun geht's weiter mit Kelly Finnegan, im weitesten Sinne Song mit dem Monophonics, hat das produziert und ist Sänger. Und von dem Album It's Only Us hören wir Changes.

0: Pfeife nicht rum. Hast du Luft im Kopf oder was?
1: Ist die Sendung einfach vorbei?
0: Ja, wir waren so im Flow. Ich hätte auch noch 2 Stunden gemacht.
1: Ja, steh mal hier.
0: Und ja, wir müssen nach Hause gehen. Hier, keine schlechte Laune am Sonntag, ne?
1: Stimmt.
0: Also, schöne Woche. Nächste Woche, 13 Uhr, Sonntag. Einschalten.
1: Freut mir.
0: Tschüss. Tschüss. Schöne Grüße an Ribi, der da drüben im Fenster sitzt.
1: Ja, und
0: schöne
1: Grüße fall ich raus.
0: Unbedingt schöne Grüße nach Zürich.
1: Ja,
0: Tobi. Schöne Grüße. Tschüss.
1: Tschüss.

Ist das eine Vuvuzela, fragen wir uns gerade hier im Studio. Ah, was im Hintergrund hören. Aber ich glaube, es ist einfach eine einfache Blockflöte. Ihr habt bis eben Easy Sunday gehört hier auf Radio Frei. Und hier geht's direkt weiter. Und zwar für Freunde des Mixtapes.

0: Also wir freuen uns schon mal, kann man sagen. Hallo und herzlich willkommen.
1: Herzlich willkommen, liebe Zuhörerinnen und Zuhörer hier bei Radio Frei und hier beim Mixtape. Heute Titel der Sendung, drei Freunde müsst ihr sein. Ihr und wir zwei hier im Studio.
0: Das hast du schön gesagt,
1: ja. In Anlehnung an Sepp Herberger, glaube ich.
0: Vielleicht was auch Helmut Schön
1: oder Franz Beckenbauer. Elf Freunde müsst ihr sein.
0: Ihr merkt schon, es geht um Fußball. Also keine Sorge, ne? Die nächsten zwei Stunden Mixtape ist hier eine Ausgabe, die sich um Fußball-Songs dreht. Und ich sage deswegen keine Sorge, auch Leute, die sich vielleicht weniger für Fußball interessieren, könnten auf ihre Kosten kommen, weil die versuchen wir auch mit an Bord zu holen. Denn Alec, das ist vielleicht schon fast das erste Thema, dass ich mich so ein bisschen vom Fußball entfernt habe. Ich war wirklich mal Fan und habe mir alles angeschaut und merke so, jetzt gibt es ja seit ein paar Tagen die Fußball-Weltmeisterschaft in Kanada, Mexiko und in den USA. Und ich habe bislang noch nicht ein Spiel gesehen. Ich frage dich jetzt erstmal nicht nur, ob du schon ein Spiel gesehen hast, sondern wie du so, bist du noch starker Fußballfan? Also schaust du noch alle möglichen Spiele von der ersten bis zur vierten, fünften Liga? Wie ist das bei dir?
1: Ich bin sehr eingekapselt. Also richtig emotional eigentlich nur noch bei unserem RWE.
0: Das hast du schön gesagt.
1: Ansonsten merke ich, dass ich mich auch nicht vom Fußball entfernt habe, aber man merkt, dass dieser Überschuss, dieses Überangebot an Fußball dazu führt, dass man sich eigentlich immer weiter von diesem kommerzialisierten Fußball entfernt. Das geht mir zumindest so und ich so im Freundeskreis merkt man das einfach auch, weil es einfach zu viel ist und man das Gefühl hat, okay, es ist eigentlich nicht, ja, es kommt ja jedes Jahr immer wieder in dieser Reihung, ja, es kommt Saisonauftakt, da ist irgendwie DFB-Pokal, dann kommt Bundesliga, dann kommt Champions League. Dann geht die Saison zu Ende, dann kommt alle zwei Jahre dann Weltmeisterschaft oder Europameisterschaft. Und dieses Konsumhafte oder dieses Durchkommerzialisieren merke ich, das ist nicht meins. Deswegen bin ich bei meinem RWE, bei unserem RWE. Und es gibt natürlich noch Mannschaften, die man so mitverfolgt, so aus der eigenen Sozialisation. Also was weiß ich, Werder Bremen bei mir oder Hannover 96. Oder auch Mannschaften, die man so, wo man Freunde hat, die da wohnen und die für den Verein brennt, da guckt man immer schon hinterher und ist auch noch immer dran. Aber wie gesagt, es hat sich schon sehr eingegrenzt, wenngleich, das merke ich jetzt natürlich jetzt als Vater, mein Sohn entdeckt gerade den Fußball spielen und auch jetzt Weltmeisterschaft ist für ihn schon ein Thema. Da lernt man das sowieso mit Kindern alles nochmal ein bisschen anders kennen, aber muss halt eben auch aufpassen, das merkt man schon, dass der Junge eben auch sehr nicht Social Media getrieben ist, aber man merkt so im Kindergarten, die kennen halt so Fußballstars aus irgendwie YouTube und sonst wie. Das hat halt nichts mit dem zu tun, was wir so in der Jugend oder Kindheit an Aufgeregtheit hatten, als die WM war, sondern geht es halt schon auch um dieses Image, die der Fußball hat.
0: Das spielt sich noch eine große Rolle. Jetzt hast du in deiner sehr schönen, sehr langen Antwort im Grunde war das wie so ein Inhaltsverzeichnis, was du jetzt gegeben hast, ja, weil du hast jetzt ganz viele Dinge blockt bei mir auf, wo wir schon mal sagen können, auch ihr da draußen, was Alec jetzt hier so angerissen hat, werden wir versuchen, alles so nach und nach in dieser Mixtape-Sendung zu thematisieren, also thematisch und rein von den Liedern her soll es um Fußball-Songs gehen, mitunter auch welche, wir wissen ja selber nicht, haben es ja nicht abgesprochen, mitunter auch welche, die vielleicht sogar zumindest ursprünglich mal sehr kommerziell waren, die wir trotzdem spielen wollen. Aber wir wollen trotzdem auch die möglichst viele coole Fußballsongs bringen, von denen man auch gar nicht so weiß, dass die beim Fußball als Hymne benutzt werden mitunter. Ne? Es gibt ja auch so Songs, von denen, ja, von Blur zum Beispiel hast du ja gesagt, wo man es gar nicht direkt weiß, dass Song 2 oder so auch ein Fußballsong mit ist. Wir fangen jetzt erstmal ganz gediegen an, ganz klassisch, ich spiele den Song immer wieder. Grüße gehen raus an Alexander, um ganz genau zu sein, heißt er auch, so wie du. Und an Thomas, denn die beiden haben mir diesen Song mal nahegebracht, Kapelle Petra, Fußball reden.

0: Also ich kenne das jetzt auch nur aus beruflichen Zusammenhängen vor allen Dingen. Das ist wirklich, wenn man merkt, das ist so ein schwieriges, irgendwie ein schwieriger Termin oder so, oder ein bisschen so gestelzt und alles so ein bisschen stocksteif, da merkt man so, wenn man, ich bin auch bundesweit immer mal unterwegs gewesen in den letzten Jahren, da merkt man schon so, wenn man, je nachdem, wo man hinkommt, dass man dann schon das mit einem lockeren Spruch auflockern kann, das Ganze. Das ist schon, da ist schon was dran. Man muss halt immer nur aufpassen, dass man dann nicht ins Fettnäpfchen tritt und in Jena ist und anfängt mal, wie sieht's aus? Hast du das letzte RWE-Spiel geguckt? Das kommt dann vielleicht nicht so gut an, aber vom Grundsatz her ist es schon so.
1: Da muss man aufpassen. Genau, dass man ins Fettnäpfchen tritt. Und umgedreht fühle ich dann immer mit. Also wir haben sicherlich das Glück, dass zumindest ich jetzt, was Fußballgeschichte angeht, wie gesagt, jetzt die gegenwärtigen Spielernamen auch merke ich, da bin ich nicht mehr fit, aber ich könnte dir ein paar lustige Anekdoten vielleicht zur Fußballweltmeisterschaft 1990 erzählen und 1900, könnte. Anno dazu mal. Ja. Und ich fühle aber immer mit bei Leuten, ich habe da auch absolutes Verständnis, übrigens auch hier bei Radio Frei sind viele Menschen, die so gar nicht mit Fußball können. Ja, also ich will jetzt keine Namen nennen und ich finde das auch völlig in Ordnung. Und ich verstehe es auch deswegen, weil es gibt, glaube ich, nichts Nervigeres, wenn du nicht Fußballfan bist und vier Leute reden dann über das jüngste Spiel, meinetwegen von Rot-Weiß Erfurt, bis ins Detail nochmal die Analyse, ob nicht der Freistoß da zu knapp dran vorbeigezirkelt wurde oder ob man nicht doch den anderen Stürmer hätte reinnehmen sollen. Und wenn du dann als Nicht-Fußballfans in dieser Gesprächsrunde sitzt, ich glaube, das ist manchmal schwierig, dass du denkst, ey Gott, können wir auch mal über was anderes als Fußball reden?
0: Das meinte ich ja. So ein bisschen mit diesem Abgekapselten. Ja. Und das ist sicherlich in den letzten zwei Jahrzehnten aufgebrochen. Ich glaube, vor gerade in den 80er Jahren war Fußball ja eine absolute Männerdomäne, also auch im Stadion. Da gab es, glaube ich, wenig Frauen und das hatte auf jeden Fall auch sehr negative Komponenten. Und das ist sicherlich dann Ende der 90er aufgebrochen worden, im Zusammenhang mit der Kommerzialisierung, im Zusammenhang damit, dass sich Vereine oder auch Nationen geöffnet haben, gesagt haben, okay, das Positive am Fußball, das Image, was er in sich trägt, ja, zusammenzuführen und gemeinsam irgendwas zu machen, das eben zum Beispiel auch für Frauen zu öffnen, für Kinder zu öffnen. Das ist ja auch, sieht man auch bei Rot-Weiß Erfurt, sieht man das auch. Das ist eine positive Entwicklung. Und nichtsdestotrotz, klar, Fußball, ich glaube, für jemanden, der sich für das Spiel selbst nicht interessiert, ist es schwierig nachzuvollziehen, wie man so emotional sein kann im Fußball. Und ich glaube, also ich merke das ja für mich, ich glaube, es gibt genügend Männer, die zu Hause so als Barsch und irgendwie, die kommen nicht aus sich raus und reden nicht und dann sind die aber im Stadion und liegen sich heulen in den Armen. Das macht der Fußball mit.
1: Das macht der Fußball. Ja. Aber die Frage ist, Tennis macht das ja offenkundig nicht. Also ich war auch mal, zu Boris Becker Zeiten großer Tennisfan und ich finde, Tennis ist eine ganz wunderbare Sportart. Aber Tennis, um uns mal, deswegen habe ich es jetzt einfach mal reingeschmissen, hat ja irgendwie nicht das Potenzial, so alle gesellschaftlichen Schichten so zusammenzubringen. Ne? Das scheint ja so zu sein.
0: Das stimmt so. Das ist schon. Das auf jeden Fall. Und ich glaube, und deswegen ist das schön, dass wir heute uns ja auch musikalisch dem Fußball nähern wollen, zu sagen, die Musik, die Menschen, begeisterte Menschen, Fans singen, ist ja auch nur ein Ausdruck der Emotionalität. Und da gibt es sehr kreative Formen, also da werden wir nachher nochmal dazu kommen, was sind denn Fanhymnen, wo kommt das denn überhaupt her? Ja, oder was wollen die Fans mit so einer Hymne ausdrücken? Das ist ja so ein bisschen der Ursprung und zum Thema Kommerzialisierung kommen wir nachher auch nochmal. Dass natürlich mit dem Umstand, dass man sehr viel Geld damit verdienen kann, natürlich auch Marketing eine Rolle spielt. Ja, da werden irgendwelche WM-Songs erfunden und gespielt, irgendwelche Superstars treten auf. Dieses Jahr wird es bei der WM das erste Mal eine Halbzeitshow geben im Finale.
1: Ja, das sind alles
0: so Auswüchse. Und wenn man so schaut in den Vereinsfußball, ist es ja schon auch so, dass natürlich jeder Verein hat seine eigene Hymne. Das ist bei Rot-Weiß auch immer sehr beliebt, wenn die läuft. Aber zum Beispiel sowas wie Torhymnen, ja, das entstand sicherlich auch daraus, dass Fans für ihren Stürmer irgendein Lied gekapert haben. Da kommen wir heute auch nochmal dazu, spielen wir auch ein paar Beispiele. Und dann ihre eigenen Lyrics draufgepackt haben. Also, dass sie ihrem Superstar oder Stürmerstar gehuldigt haben, indem sie ihm ein eigenes Lied gewidmet haben.
1: Mhm. Ich merke, da steckst du mehr drin, weil ich könnte jetzt ad hoc gar kein Beispiel nennen, wo das so ist, aber gibt es offenkundig. Ja. Wir können ja erstmal, um mal ganz kurz Luft zu holen, weil du hast jetzt eigentlich gleich am Anfang, aber wir sagen immer so, man muss wirklich mit einem Erdbeben eigentlich beginnen und sich dann langsam steigern. Sehr gut. Hast du jetzt gleich eine Hymne rausgesucht, die ja schon mit die Hymne ist.

0: ist und du darfst sie gern mal ankündigen.
1: Ja, also das ist natürlich ein Song, der überall auf der Welt in allen Stadien gespielt wird. Die Rede ist nicht von Go West.
0: Du hast mir jetzt auch eine Idee gebracht.
1: Das spielen wir vielleicht auch noch. Das ist ja ein Song, der zum Beispiel in Dortmund gespielt wird. Nein, die Rede ist von dem Song You'll Never Walk Alone von Gary and the Peacemakers. Und das ist wirklich, das ist wirklich eine Hymne. So. Und das ist eben auch ein Song, der erstmal vom Grundsatz her nichts mit Fußball zu tun hatte, sondern der dann irgendwann eben von Fans adaptiert worden ist, die dann diesen Song schmettern. Und es ist, selbst bei Rot-Weiß wurde auch gespielt, der Song. Und das geht eben doch ans Herz. Da kriegt man schon Gänsehaut, wenn aus Zehntausenden von Kehlen dieser Song gesungen wird, weil das ist eine Hommage an den eigenen Verein und vielleicht auch eine Hommage an die Fans, an die Liebe. Und insofern ist ein schöner, getragener Song. Und der, finde ich, macht viel aus, was eine Fußballhymne an sich ausmacht. Und dann hören wir einfach mal jetzt rein.

0: You'll Never Walk Alone von Jerry and the Pacemakers.
1: Gänsehaut und vielleicht noch zur historischen Einordnung ein Song aus dem Jahre 63 von Gary and the Pacemakers, einer Liverpooler Band, und ja, wurde dann also auch beim FC Liverpool dann auch ins Stadion reingetragen. Und das finde ich eben das Spannende, dass die Vermischung von Fußballkultur und Musikkultur schon eng ist. Also wenn man nach Deutschland schaut, St. Pauli, ne, als Anführungszeichen Kultclub, wo man weiß, in Hamburg die Musikszene, und man weiß auch zum Beispiel Fettes Brot, die waren auch alle Fußballfans, und da hat man sich sozusagen im Stadion irgendwie dann doch zusammengetan, und die Musiker haben dann Musik gemacht und die Fußballer haben Fußball gespielt, dann hat man sich darüber ganz, ganz interessant unterhalten. Aber wenn man hier schaut, You'll Never Walk Alone, es ist schon eine sehr getragene Hymne, die sich so ein bisschen reinschraubt irgendwie und dann Klimax so findet.
0: Ich glaube, es ist wie bei, genau, wie du es gerade beschreibst, so langsam sich reinträgt, wie bei allen später berühmten Hymnen. Ich glaube, weil den Song gibt es ja schon so lange, als Gary and the Pacemakers den dann aufgenommen haben, war ihnen auch nicht klar, dass der so eine Bedeutung bekommen könnte. Weil heute würde man ja sagen, und das merkt man übrigens bei diesen, ja, so produzierten Fußballhymnen, die wirklich so nach Schema F produziert werden, dass es auch von der KI stammen könnte, merkst du ja, dass da immer so eine Zutat ist, es muss irgendwie gleich reingehen und man muss sofort mit den Hüften wackeln können. Und ich glaube, so ein Song wie You'll Never Walk Alone hätte nie eine Chance gehabt, wenn das wirklich so Marketingstrategen unter dem Gesichtspunkt zusammengetragen hätten. Das muss sofort reingehen. Und ehrlich gesagt, das macht viele für mich schlechte Fußballhymnen aus, die so, naja, es muss gewollt, irgendwie gängig, ne, sein, ja, ja, so gewollt. Ja. Und diese berühmten Songs, und da gehört nun mal You'll Never Walk Alone mit dazu, die haben irgendwie wie selbst ihren Weg ins Stadion gefunden und wurden von den Fans dann entdeckt.
1: Doch, zum Abschluss vielleicht noch erzählt, wie es denn dann so weiterging. Das ist schon ganz interessant, wie sich dieser Song verbreitet hat. Und ich glaube, das ist wirklich, wenn man die Historie vom LFC sieht, die Tragik und natürlich auch die Erfolge, dann hängt dieser Song unmittelbar miteinander zusammen. Und mittlerweile ist es eben so, dass es selbst im Vereinswappen You'll Never Walk Alone mit drinsteht, hängt zusammen mit der Katastrophe von Hillsborough, wo viele Liverpool-Fans gestorben sind durch eine Panik.
0: Und also 89 war das,
1: 89, ja. Und nach Deutschland gekommen ist der Song dann über Borussia Dortmund. Die waren immer sehr eng verbunden mit Liverpool. Die Fans haben es da auch übernommen. Und mittlerweile eigentlich in jedem Stadion irgendwo wird dieser Song gespielt, um ja die Verbindung mit dem eigenen Verein zu zelebrieren.
0: Wir kommen jetzt zu einem Song, da werden wir auch noch ein bisschen was nachliefern, wo da der Ursprung herkam. Ich erzähle jetzt erstmal ganz kurz, bevor den Song spielen, nur mein persönlicher Ursprung. Das kann man sich gar nicht vorstellen, dass es meine Zeit gab, an denen ich zum Beispiel diesen Song nicht kannte. Und das war irgendwann in den frühen Nullerjahren. Da hatten wir, Alec, ja auch immer so eine Partyreihe, Private Parts genannt. Und da hat ein Freund von uns, David, Magic Dave auch genannt, um ihn mal hier zu nennen, fing an, was jetzt ganz gut passen könnte, ist dieses eine Ding von den White Stripes, meinte er zu mir. Und ich meinte so, okay, White Stripes, das klingelt ein bisschen, aber was meinst du da für einen Song? Ja, da gibt's so einen, spiel den mal, Seven Nation Army. Und dann habe ich gesagt, ja, okay, sagt mir jetzt nicht sofort was, aber ich spiele ihn jetzt einfach mal, David.

0: Ja, bis zum letzten Ton hier ausgespielt für die, die mitschneiden bei diesem Mixtape und einen Mixtape erstellen wollen. Ihr habt eingeschaltet, ja, die beliebte Sendung hier auf Radio Frei. Es gibt viele beliebte Sendungen, aus Mixtape gehört mit dazu. Grüße gehen raus auch an Anja, die uns regelmäßig zuhört. Und ihr könnt auch gerne Feedback geben. Also Lob freuen wir uns natürlich immer mehr als Tadel, aber schreibt uns einfach an redaktion@radio-frei.de. Eben haben wir gerade Seven Nation Army von den White Stripes gehört, gar nicht unter dem Gesichtspunkt, dass es an sich ein cooler Song ist, sondern eben auch eine Sporthymne, eine Fußballhymne geworden ist. Das muss ja kurz nach Erscheinen des Songs schon relativ schnell passiert sein. Also, dass Leute im gesamten Stadion dann so dum, dum, dum, dum, dum, dum.
1: Ja, das ist das Schöne oder Interessante, dass wirklich Fußballhymnen, natürlich der Fußballfan an sich, wenn man jetzt mal von Kritikern ausgeht, die da behaupten, dass Fußballfans recht einfach gestrickt sind, brauchen die natürlich auch Songs, die gut laufen. Ja, etwas, was du so mit 3 Promille Intus noch irgendwie mitlallen kannst, um das mal so zu sagen. Und das Riff ist halt wirklich von den White Stripes, das ist halt wirklich, das geht erstmal so an sich schon auf dem Dancefloor in Mark und Bein, und im Stadion ist das natürlich auch ziemlicher Gassenhauer. Es gibt einige Clubs, die das eben als Torhymne auch haben, wo man schon merkt, dass diese Begeisterung, die man in sich trägt, einfach mit dem Song natürlich nochmal richtig rausgeht. Und insofern sind die Fans immer dafür, werden wir noch ein paar Beispiele heute auch haben, immer dafür bekannt, dass die entweder aktuelle Songs verstehen, dass das gut funktioniert, oder zum Beispiel, also häufig auch aus den 90ern, Songs nehmen, die einfach wirklich so Gassenhauer sind, wo du merkst, das macht total Spaß im Stadion. Also bekannt sind natürlich die Schotten oder auch die Engländer, die das halt immer wieder schaffen, so richtig Eurodance-Songs zu nehmen und die einfach zu trällern oder zu spielen.
0: Ich glaube auch, wenn du so beschreibst, die Engländer, die es immer wieder schaffen, hast du gerade gesagt, und wir haben ja eben gerade auch gelernt, dass Gary and the Pacemakers, You'll Never Walk Alone, in 60er Jahren schnell zur Fußballhymne wurde, dass nicht nur das Mutterland des Fußballs eben England ist, sondern auch was so Fankultur und Fansongs und Fußballhymnen angeht, weil ich würde sagen, als in den 60ern man in englischen Stadien schon mitgesungen hat, da hat sich hier bei uns noch kein Rädchen gedreht, sowohl in westdeutschen als auch ostdeutschen Stadien, also was so Fußballsongs anging.
1: Das,
0: also
1: das mal, kannte man gar nicht Dynamo so. Dynamo Dresden, ja, nochmal den berühmt-berüchtigten SGD. Ei, ei, ei. Ja, das war schon Hymne von Dynamo Dresden.
0: Das war schon das höchste der Gefühle, wahrscheinlich, was möglich war. Also das hat bei uns eine ganze Weile gedauert, ehe das eben aus England dann auch rübergeschwappt ist.
1: Vielleicht ganz kurz, um das noch abzuschließen, Seven Nation Army ist erstmals gespielt worden oder im Stadion gesungen worden 2003. Und zwar in einem Champions-League-Spiel des belgischen Clubs Brügge gegen AC Mailand. Also offensichtlich haben die Fans so viel Freude und Spaß dran gehabt, dass sie es einfach gesungen haben und sich dann verbreitet. Und wenn man hier noch so in den Gazetten glauben mag, dann gab es den internationalen Durchbruch dann zur Weltmeisterschaft 2006, weil da die italienischen Fans, also die Fans der italienischen Nationalmannschaft, das übernommen haben und ja, einfach oh, oh, oh, oh, oh, oh, oh, gesungen haben. Also ohne den Text, sondern einfach nur die Melodie, weil es einfach so eingängig ist. Und ganz am Schluss der Geschichte ist es 2008 bei der Europameisterschaft offiziell als Fußballsong kommerzialisiert worden.
0: Oh, das, ja, also mit anderen Worten, 2-3 schon relativ früh entdeckt bei einem Spiel und dann zur Fußball-WM 2006 nahm das Schicksal seinen Lauf. Der Song bleibt ja gut, ja, auch wenn er 10-mal kommerzialisiert wurde. Wir bleiben übrigens jetzt bei Songs gedanklich, die eben nicht einfach so komponiert wurden nach dem Motto, Alec, wir lassen uns jetzt mal was einfallen für die Fußball-Weltmeisterschaft 2026, machen wir Schalali und Schalala, sondern Songs, bei denen die Fans wirklich sich den Song gegriffen haben und gesagt haben, ja, zum Beispiel Fans vom SC Freiburg. Ja, wir haben ja mal in die Bundesliga geschaut, was da so für Fußballhymnen sind. Zum Teil sind es wirklich Hymnen, die eigens komponiert wurden. Zum Teil sind es aber auch Songs, die es bereits gab und die man einfach so cool fand, dass man sagt, die spielen wir.
1: Ja, die Rede ist, also wenn man hier mal schaut, was es für ja, Torhymnen gibt, weil auch das ist ja natürlich, es gibt natürlich immer schon einen Stadionsprecher, schon keiner, seitdem es vielleicht Mikrofone gibt. Der hat am Anfang wahrscheinlich die Aufstellung erzählt und die Zwischenstände durchgegeben, aber dann hat sich das sicherlich auch so entwickelt, dass der natürlich versucht hat, die Stimmung auch mit aufzunehmen, anzuheizen, und irgendwann kam natürlich auch die Musik dazu, vor und nach dem Spiel, aber eben während des Spiels auch zu sagen, okay, wenn ein Tor fällt, dann muss die Freude raus, dann suchen wir uns einen passenden Song. Und so hat sich dann entwickelt, dass eigentlich mittlerweile in jedem Verein eine Torhymne gibt. Und da gibt es einige bekannte Beispiele, und wir werden jetzt erstmal uns dem FC St. Pauli widmen.
0: Mhm. Seines Zeichens. Ich habe Freiburg gesagt, das ist
1: ja
0: natürlich Quatsch.
1: Na, du warst, also, natürlich, Quatsch ist ja nicht, du warst ja begeistert von dem Song in Freiburg, I Will Survive.
0: Ja. Stimmt, den wollten wir auch mal hören, aber St. Pauli hat jetzt erstmal vor. Ja.
1: Genau, wir spielen Song 2, weil der geht auch ordentlich ins Bein und spricht für den FC St. Pauli.

0: kurz und heftig. Die Songhymne, nicht nur die Songhymne, sondern auch ein toller...
1: Absolut. Toller Song. Ich wollte dir nur mal den nächsten Song, den du vorbereitet hast.
0: Toller Song von Blur.
1: Ja.
0: Und zeigt eben die Vermischung von Fußball und Musik. So, wir gucken hier gerade mal.
1: Ja. Ah, okay, da weiß ich Bescheid. Genau. Ja. Du erzählst weiter, während ich hier schon den Grill schon mal anschmeiße.
0: Nein, es ist schon interessant zu schauen, was in den Stadien so läuft. Bei Rot-Weiß ist es, glaube ich, nicht das Steigerlied, sondern das Rennsteiglied, was immer kam. Es gab auch eine Saison, wo für jeden Fußballspieler bei RWE, der durften sie sich quasi selber ihre eigenen Torhymnen aussuchen. Und das war ein Teil des ganz schön grauseliges Hip-Hop-Autotune-Gedöns. Aber es ist zumindest interessant, um jetzt vielleicht die Bundesliga abzuschließen, damit wir dann wieder auf die WM kommen. Und da gibt es natürlich auch Vereine, die haben dann quasi ihre eigene Hymne komponiert, basierend auf zum Beispiel Borussia Dortmund. Ole, hier kommt der BVB, früher mal Go West.
1: Ja, aber dann lieber Go West, ehrlich gesagt. Ja. Also ohne jetzt, ich habe die Hymne jetzt gerade nicht im Kopf, aber ich bin eher so Team, was wir gerade Beispiele hatten, andere Songs nehmen. Aber genau, also BVB hat eigene.
0: Wollen genau, und dann gibt es in Köln. Das Trommelsche, ne?
1: Ja.
0: Ich glaube natürlich lustigerweise die Damen und Herren aus Leipzig von Rote Brause, die haben dann quasi auch ihr eigenes Liedchen getrellert.
1: Ja.
0: Und ja, Leipzig on Fire. Könnt ihr mal raten, wo das herkommt, weil das ist schon natürlich interessant, weil Basis ist der Song Freed from Desire.
1: Ah.
0: So schließen wir wieder den Kreis zur WM. Weil ich meine mich zu entsinnen, dass Freed from Desire, was wir auch gleich nochmal hören können, eine tolle Dance-Hymne aus den 90ern, haben als erstes die schottischen Fans für sich entdeckt und gecovert und
1: sicher, auch du da, erzählst doch schon wieder uns Märchen. Ja, nein, echt, ja, okay, ne, interessant.
0: Auch da,
1: ja,
0: wie gesagt, das gibt es, glaube ich, schon Tradition, dass die Fans in England, Schottland, Großbritannien allgemein, sich eingängige Gassenhauer nehmen und dann einen eigenen Text texten für den ihrer favorisierten Fußballer. Wir hören erstmal Freed from Desire und erzählen euch dann mal die Geschichte dazu.

0: Jetzt weiß ich endlich mal, wie der Song heißt. Nämlich
1: Freed from
0: Desire. Ich muss es trotzdem ablesen, aber, ja. Aber wie du gerade sagst, mit Singqualitäten, also dass man na, na, na, na, na, na. Und gut, dass wir gleich die nächsten Ohrwürmer bringen, weil sonst würde ich jetzt Alec die nächsten anderthalb Stunden vom Mixtape aber immer wieder gern gehört. Ne?
1: Ja, vielleicht kurz noch zur Historie. 2016 war es damals zur EM und tatsächlich waren es dann irische Fans, die diesen Song umgeschrieben haben, um ihrem Stürmer Will Grigg zu huldigen und haben dann statt Freed from Desire haben sie dann gesungen Will Grigg's on Fire.
0: Und weil du es gerade so sagst, Stürmer, wir singen, mir fällt doch ein Song ein, da müssen wir uns mal ganz kurz durch, den wir jetzt mal 2,5 Minuten hören werden. Einfach interessant, okay. Ja, wir entscheiden dann, ne? Wir entscheiden dann nach der, ob wir abbrechen. Weil hier sieht man schon, hier gibt es ein Bild dazu, die Älteren werden sich erinnern, nicht nur, dass es Karl-Heinz Rummenigge gibt, das wissen auch die Jüngeren, aber die denken alle, das ist dieser komische Funktionärstyp beim FC Bayern München, der immer mal eine Rolex irgendwo reinschmuggelt oder einen Teppich oder so.
1: Er hat es vergessen.
0: Entschuldigung.
1: Das zu deklarieren.
0: Ja, ja.
1: Also nicht geschmuggelt.
0: Und das möchte ich mal sagen, der Kalle, nennen ihn ja alle Kalle Rummenigge, das war mal ein ganz bescheidener, schüchterner Junge und ein cooler Typ und der Fußballer. Und ich bin auch ein bisschen mit ihm sozialisiert worden, so in den 80er Jahren. Da war er so der Top-Stürmer, hat auch in Italien gespielt. Also war Weltstar schlichtweg. Und es gab eben auch einen Song für ihn, der Rummenigge heißt, von Alain und Denise. Und ja, wir müssen da jetzt mal ganz kurz durch und entscheiden dann, Alec, spontan, ob wir es ausspielen oder nicht.

0: Ja, auch das ist ein Zeitzeugnis, kann man sagen. Ne? Also,
1: ich hoffe, wir biegen jetzt nicht auf dem Niveau die zweite Stunde.
0: Nein, das ist. Ich hab das Niveau mal kurz ganz nach unten gehoben, um das jetzt auch gleich wieder steigern können. Aber das ist so ein frühes Beispiel für, ja, dass man auch deutsche Stürmer in dem Fall besingt. Und ja, wir sind uns einig, das hat damals sehr gut funktioniert. Tut es auch in Teilen heute noch, aber nur in einer ganz kurzen Variante beim Mixtape, ja.
1: Aber es ist wirklich, finde ich, ein interessantes historisches Zeitzeugnis, also dass es damals das schon auch sicherlich gab, hier wahrscheinlich in der Version, dass man versucht hat, das kommerziell ein bisschen auszuschlachten. Aber die Idee, dass man eben seinem Lieblingsspieler einen Song mit
0: die war da auch schon
1: ganz
0: da.
1: Interessant. Und um da vielleicht nochmal eine kleine Brücke zu schlagen, zu dem Spiel heute. Heute ist
0: erste Spiel der deutschen Nationalelf bei der Fußball-Weltmeisterschaft 2026. Es geht gegen Curaçao in wenigen Stunden. In gut 3 Stunden geht's los, 19 Uhr.
1: Ja. Du sagtest ja, du kannst ja nicht mal die Spieler benennen.
0: Nee. Also ich sehe gerade, also Nick Woltemade, den könnte ich benennen. Sag mal, das klingt so komisch. Ja, man will immer Woltemade sagen.
1: Genau, in England sagt man Woltemade.
0: Also er lässt sich besser Englisch aussprechen als Deutsch. Also Herr Woltemade, bitte vorkommen.
1: Ja. Bitte vortreten und ein Tor schießen für heute. Aber wir können mal ganz kurz reinhören in den Song, den die Fans von Newcastle United ihrem Stürmerstar Nick
0: an
1: den Hals gedichtet haben.
0: Was du da jetzt für uns entdeckst. Also da haben die wahrscheinlich mit Liebe was gemacht. Ja?
1: Die haben einen Song genommen von einem Menschen, der da heißt... einen kleinen Moment. Wir gucken hier gerade, wir scheitern mal in der Technik.
0: Wir hören erstmal rein und dann recherchieren wir nochmal.

0: Ja, Männer und Technik. Ganz kurz nochmal zurück.
1: Nee, lass nur, lass nur. Alles gut.
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0: So viel zum Thema.
1: Aber ich gebe zu, im Direktvergleich, es klingt besser Spieler, als der Rummenigge-Song. Das muss ich mal den Fans oder wer dahinter steckt zugute halten. Allein, dass es Englisch ist und ganz sympathisch. Weiß nicht, ob es jetzt das Zeug zum Klassiker hat, der wollte Song.
0: Ja, ganz bestimmt nicht. Das vermute ich nicht. Basiert jedenfalls auf einem Song von Dale Cavies. Noch nie gehört. Und die technischen Störungen mögen wir bitte.
1: Ach, überhaupt kein Problem, okay. Alec. Das passiert auch bei Fußballspielen.
0: Das passiert den Besten.
1: Das passiert den Besten, ja. Und dass da plötzlich auch mal irgendwie der Stadionsprecher Probleme hat oder so, weil das ist alles. Das ist ein bisschen auch Fußballatmosphäre. Spontan ja auch reagieren, das muss man ja auch mitunter beim Fußball. Also die Spieler sowieso, ne, wenn spontan der Ball plötzlich unerwartet dann vorm Fuß ist und man steht vorm leeren Tor, muss man sehr spontan dann reinschießen. Muss man mal gucken, ob das heute auch klappt. Und als Zuschauer oder Zuschauerin muss man schnell reagieren. Ne? Sobald mir ist auch schon passiert, dass ich mich kurz umgedreht habe und dann ist das Tor gefallen. Ich habe es nicht mitbekommen. Oder ich wollte kurz mir ein Getränk holen,
0: ja,
1: im Stadion.
0: Ja, das ist der Klassiker.
1: Der Klassiker. Und man hört dann nur im Hintergrund so lautes Schreien und dann muss man sehr spontan wieder reinrennen. Ich habe jetzt übrigens auch mal spontan, also ist für mich so ein Beispiel spontan eine Hymne rausgesucht, komponiert wurde für eine Fußballweltmeisterschaft, also eigentlich für zwei, um ganz genau zu sein, also und zwar 2006 und 2010. Und es funktioniert eigentlich immer noch gut. Die Rede ist von der Band Sportfreunde Stiller und die haben eben einen Song gemacht, 54, 74, 90, 2006 zur Fußballweltmeisterschaft im eigenen Land. Und dann hat es ja nicht geklappt, bekanntermaßen. Deutschland ist nicht Fußballweltmeister geworden. Aber sie haben immer noch dran geglaubt, so sehr, dass sie dann eine zweite Variante gemacht haben von dem Song 54, 74, 90, 2010. Also das, die vierte Jahreszahl war immer die Hoffnung, dass in diesem Jahr es dann klappt mit der Fußballweltmeisterschaft. Auch 2010 hat es für die deutsche Nationalelf in Südafrika nicht geklappt. Aber nichtsdestotrotz, der Song bleibt gut und wir hören jetzt einfach mal ganz kurz rein und entspannen hier im Studio A ein bisschen und guck mal, was noch für interessante Fußballhymnen gibt.
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0: hat schon ein bisschen so Stadionatmosphäre auf jeden Fall
1: also
0: auf.
1: Ich habe mich sehr an diesem Song satt gehört. Also ich
0: kam zu oft wahrscheinlich, ne?
1: Konnte damals schon nicht so viel damit anfangen. Mir war das ein bisschen zu belanglos.
0: Und du hast rausgesucht, auch die Sportfreunde Stiller selbst können offenkundig nicht mehr so viel mit dem Song anfangen.
1: Ich glaube, die wollen sich wahrscheinlich auch nicht unbedingt über diesen Song definieren lassen. Kommerziell wird es ihnen wahrscheinlich sehr gut getan haben, nehme ich an. Und an sich die WM 2006 im eigenen Lande hat ja einige Songs hervorgebracht.
0: Leo den Löwen und es gab ja ganz viele Songs, die auch wirklich im deutschsprachigen Raum dann Nummer 1 waren. Ja?
1: Also Schwarz und Weiß.
0: Bob Singer, Schwarz und Weiß, Oliver Pocher, Bob Sinclair mit Love Generation war ein Riesenhit. Herbert Grönemeyer hatte Nummer 1 Hit mit Zeit, dass sich was dreht. Also gab es so viel. Die Sportfreunde Stiller, wie gesagt, waren auch noch mit dabei. Also da gab es ein Überangebot eigentlich an Fußballhymnen vor 20 Jahren bei der Fußballweltmeisterschaft im eigenen Land. Alec, ich wollte dich mal fragen, ich frage dich ja vieles, aber da wir heute die Fußballbrille aufhaben, wenn wir an unsere Kindheit denken. Ich bin 1976 geboren, in dem Jahr fand übrigens eine Fußball-Europameisterschaft statt, damals in Jugoslawien. Und Europameister damals, 1976, mein Geburtsjahr, wurde die CSSR, die gegen Deutschland gewonnen hat. Und du bist 1979 geboren, das war sozusagen kurz vor der Europameisterschaft 1980 in Italien. Da ist dann Deutschland in der Tat Weltmeister geworden.
1: Da kann ich mich sehr gut dran erinnern.
0: Kannst du noch sehr gut dran erinnern. Also da können wir uns natürlich beide nicht dran erinnern. Und die Frage ist, was war so dein Einstieg bei einer Europameisterschaft, Weltmeisterschaft im Fußball, wo du sagst, da habe ich wirklich Kindheits- und Jugenderinnerungen dran?
1: Also ich muss sagen, ich komme aus einem fußballfernen Haushalt. Mein Vater hat Fußball immer schon mal im Idealfall ignoriert. Insofern bin ich jetzt nicht über meine Familie zum Fußball gekommen, sondern habe wahrscheinlich einfach, weil es natürlich zu der Zeit groß medial war und weil ich glaube, die Geschwindigkeit der Medien und die Aufmerksamkeit für bestimmte Ereignisse noch eine ganz andere war als heute. Das merkt man, kommen wir vielleicht heute auch noch dazu. WM 2026 ist, glaube ich, eins von vielen hunderttausend Themen, die jeden Tag auf uns einprasseln. Vor 30 Jahren, 35 Jahren war das sicherlich noch was anderes. Ich rede jetzt bei mir auf jeden Fall von der WM 1990, der große Titel. Und ja, das war für mich so der Einstieg in den Fußball, weil da ich wirklich auch erstmal die Fußballhelden der damaligen Zeit kennengelernt habe. Das war also so kurz vor der Wiedervereinigung, aber nach dem Mauerfall. Und das war natürlich schon die große Euphorie. Ja. Und dann erinnere ich mich auf jeden Fall, da waren wir auf Klassenfahrt und dann kam das Spiel, das Finale mit dem 1:0 von Andi Bremer, Elfmeter.
0: Ja, legendär.
1: Legendär. Und dann war eben der Kaiser, ja, Franz Beckenbauer, der dann alleingelassen über den weiten
0: auch Rund, legendär,
1: sinnierend durch die Gegend lief. Das waren so meine ersten überhaupt Fußballerfahrungen, muss man sagen. Also weniger Rot-Weiß, das kam bei mir erst viel später. War sozusagen die erste Fußballzeit und das zweite, und das Geschichte, will ich sagen, wiederholt sich, aber ganz interessant, schließt sich so der Kreis. Das zweite war dann die WM 1994, auch das erste Mal dann da in den USA. Und da merkte man schon, USA ist halt ein Land der großsportlichen Ereignisse und Soccer war damals vollkommen unter ferner Liefen in Amerika. Hat man also versucht, diese Sportart da zu
0: pushen. Und
1: wen es interessiert, das kann ich euch sehr ans Herz legen. Da gibt es aktuell eine Dokumentation über die WM 94. Und da wird eben die Geschichte erzählt der Mannschaft und des Trainers Berti Vogts, wie das so war. Ne? Berti Vogts war dann sozusagen der Nachfolger von der Lichtgestalt Beckenbauer und wie er dann medial und auch gesellschaftlich wahrgenommen ist, die Mannschaft. Und das war schon, also für mich wirklich nochmal eine ganz super interessante Dokumentation, aus der Rückschau nochmal zu sehen, was in der Gesellschaft damals so los war. Und Stichwort Berti Vogts, da kommt dann auch ein Künstler vor, seines Zeichens Comedian und Tausendsasser und überhaupt. Und das war die Zeit von MTV und Viva. Und bei Viva tauchte ein Blödelbarde auf, der noch relativ jung war und alle Freiheiten hatte, die er so haben konnte. Und die Rede ist von Stefan Raab. der heute nicht mehr so ganz vielleicht in die Zeit passt, aber damals absolut. Und der hat einen Song gemacht über Bertie Vogt. Und den hören wir uns jetzt mal an. Und wir nehmen, ja, die...
0: Ja. Wir gucken erstmal ganz entspannt, was jetzt hier, genau, ja. Wir nehmen die Schalala-Version, wir hören mal rein. Ja.
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0: Die Schalala-Version von Birdy Vogts von Stefan Raab, gesungen 1994. Und das war ein Blödellied zur Fußball-Weltmeisterschaft, die 1994 in den USA stattgefunden hat. Interessanterweise, du hast eben gerade gesagt, Alec, Geschichte wiederholt sich immer ein bisschen, aber nie so ganz. Denn aktuell findet ja wieder eine Fußball-Weltmeisterschaft in den USA statt, aber nicht nur in den USA, sondern auch in Mexiko und in Kanada. Das erste Mal in drei Ländern gleichzeitig. Zwei Länder hatte man schon mal, mit Südkorea und Japan zum Beispiel 2002, aber drei Länder ist sozusagen neu.
1: Und wenn man sich die Auftakt Veranstaltung anschaut, gab es natürlich auch große Promi-Auflauf, die Eröffnung dann in Mexiko, dann gab es Eröffnungsspiele in Amerika und jetzt zuletzt auch in Kanada und da sang dann Katy Perry und ich glaube Alanis Morissette war auch dabei, also immer großer Promi-Auflauf und ja, wie gesagt, das zeigt eben so die Kommerzialisierung und die wie weitgreifend der Fußball ist und Dinge auch für sich vereinnahmt, eben auch die Musik, muss man dazu sagen. Und das ist sicherlich ein Punkt, der für viel Kritik sorgt, wo man sagt, das hat eigentlich dann auch nichts mehr mit dem Ursprünglichen zu tun.
0: Ich erzähle nochmal kurz, ungefragt.
1: Genau. Ich frage dich einfach mal, Reinhard, was waren denn deine ersten Fußballerfahrungen bei einer Welt- oder Europameisterschaft?
0: Also ich weiß auch ganz dunkel, im Radio war es die Fußball-Weltmeisterschaft 1986 in Mexiko, interessanterweise, damals ja nur in Mexiko. Da weiß ich noch, dass ich eben so Namen wie Rummenigge das erste Mal gehört habe und Odi Völler und so weiter. Und ich weiß noch, da gab es ja damals auch ein Finale, Deutschland gegen Argentinien. Und die Deutschen lagen 0-2 zurück und im Verlauf des Spiels haben Rudi Völler und Karl-Heinz Rummenigge noch auf 2-2 ausgeglichen, bevor dann eben der geniale Diego Maradona noch einen Pass, einen entscheidenden gegeben hat auf einen seiner Mitspieler und dann noch das 3-2 gefallen ist für Argentinien. Das habe ich noch so ganz dunkel verfolgt. Intensiv, wirklich die erste Fußball-Weltmeisterschaft, da merkt man die 3 Jahre Altersunterschied bei uns, habe ich als 14-Jähriger dann wirklich die Fußball-Weltmeisterschaft 1990 in Italien, wir haben sie eben schon erwähnt, mitbekommen. Da könnte ich dir wahrscheinlich auch noch jedes Spiel nennen aus der Gruppenphase und vor allen Dingen dann ab Achtelfinale. Gab es kürzlich auch eine eigentlich eher durchschnittliche Doku, die hat eben nur von den Erinnerungen gelebt, die sogar im Kino lief, einen Sommer in Italien, wo dann nochmal Thomas Hessler mit zu Wort kam und Karl-Heinz Riedle, der als 1990 nicht wirklich eine Rolle gespielt hat, aber eben mit im WM-Kader war. Da waren sie auch nochmal im damaligen WM-Quartier und so weiter und so weiter. Das war sehr, sehr wichtig. 92 die Fußball-Europameisterschaft, da weiß ich noch, das habe ich irgendwie gar nicht so groß mehr verfolgt. Die war ja aus deutscher Sicht dann leider auch nicht so gut ausgegangen, obwohl sie im Finale ja waren, aber dann gegen Dänemark verloren haben. 94 haben wir eben gerade gehört. Ging es für unsere Verhältnisse, jetzt fange ich auch schon an mit unsere zu sagen, aber für deutsche Verhältnisse relativ früh, gab es ein Ausscheiden im Viertelfinale, wir haben es eben schon drüber gesprochen, gegen Bulgarien. Und jetzt habe ich sehr lange geantwortet, ehrlich gesagt. Also ich würde sagen, die initiale WM oder EM war wirklich 1990 die WM so, für mich.
1: Wann hast du geistig abgeschaltet, was den deutschen Fußball oder Weltmeister- und Europameisterschaften
0: abging? Irgendwann das langsame Auslaufen begann schon ab 2010. Da gab es aber noch richtig gute Spiele. Ich weiß noch genau, an deinem Geburtstag am 3. Juli 2010, weiß noch wie heute, habe ich dir gratuliert und habe gleichzeitig ein ganz tolles Spiel gesehen. Das war das Viertelfinale, nämlich Deutschland gegen Argentinien 2010. Und da haben die Deutschen 4-0 gewonnen. Das war für mich eines der besten Überraschungen. Spiele der deutschen Nationalelf. Da habe ich wirklich gedacht, also jetzt müssen wir noch gemütlich auslaufen und sie wären 2010 schon Weltmeister. Also da war ich noch sehr mit dabei und schon 2014 habe ich gemerkt, das zündet nicht mehr so richtig. Dann kam auch das Halbfinale gegen Brasilien, das berühmte 7-1 und das Finale gegen Argentinien fand ich hochspannend. Also habe ich immer noch zwei Spiele als sehr spannend erlebt und dann begann die langsame Entfremdung zwischen mir und der deutschen Nationalelf. Also schon 2016 hat mich das, habe ich immer noch Spiele verfolgt, aber nicht mehr so interessiert und spätestens jetzt in der Corona-Zeit, muss ich sagen, habe ich mich dann gänzlich verloren.
1: Ja. Wahrscheinlich, das wird schon für viele auch so ein Bruch gewesen sein. Insofern, um jetzt den Kreis nochmal zu schließen zu heute. Heute geht es also entscheidend los für die deutsche Nationalmannschaft gegen Curaçao. Wenn man sich jetzt die ganze WM anguckt, noch nie so viele teilnehmende Mannschaften, 3 Nationen, das ganze politische Drumherum auch schwierig. Lassen wir uns überraschen, wo die Reise hingeht. Wir werden vielleicht dann nochmal eine zweite Sondersendung machen.
0: Ja, also wir gucken ja mal am Ende,
1: Rückschau zu halten, genau, wo es ausgegangen ist. Ja. Aber für mich ist es auch so, man merkt so in seinem ganzen Alltag und mit allem, was man so links und rechts hört, sieht und macht und tut. Das ist jetzt ist losgegangen, ja, und heute ist das Spiel. Ich, auch da als Papa freue ich mich schon drauf, mit meinem Sohnemann zu gucken. Das macht es nochmal ein bisschen für mich neu und anders. Das finde ich ganz spannend, weil mein Sohn dann auch im Kindergarten-WM-Turnier teilnehmen wird am 4. Juli im Steigerwaldstadion. Da spielen die Kindergärten gegeneinander und Anton ist als mit seinem Team als Marokko.
0: Ach so, machen wir das.
1: Tritt er da an und insofern haben wir heute Nacht schon mal wir haben die Zusammenfassung des Spiels von heute Nacht gesehen, Brasilien gegen Marokko. Ah. Auch sehr interessant und heute geht es also heute um Deutschland Curaçao, aber ich bin gespannt. Wie schließen wir jetzt den Kreis zu 1996?
0: Wir werden erstmal einen Song von 96 hören.
1: 1996, meine
0: Freundin bräunt sich. Was war das, fettes Brot? Okay, muss es ja sein.
1: Das musste nochmal untergebracht werden.
0: Aber wir hören jetzt erstmal den Song, der für uns beide so eine der überragenden Fußballhymnen auch ist. 1996 war die Fußball-Europameisterschaft im Mutterland des Fußballs, nämlich in Großbritannien stattgefunden. Und die Briten haben sich nicht lumpen lassen, haben da wirklich ein tolles Lied komponiert. Und weil es eben das Mutterland ist, darauf bezieht sich auch der Titel Football is Coming Home. Und die Three Lions, das ist ne, die drei Löwen, sind ja sozusagen im Emblem drin der Nationalelf. Und wir hören jetzt erstmal den Song und dann schwelgen wir noch ein bisschen in Erinnerung, wie es 96 war. War nicht alles schlecht.
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0: kommt. Es ist aber auch so ein bisschen eine Sucht, die auch Spaß macht. Ne? Das ist ja manchmal bei Süchten, haben wir immer zwei Seiten. Ich will es nicht zu hochtrabend machen, ne? Du guckst mich schon so an.
1: Ja,
0: nein, das ist, macht ja auch.
1: Ich bin ja auch abhängig.
0: Ja, das ist aber, also eine Alkoholsucht ist immer noch was anderes als eine Fußballsucht, muss man auch sagen.
1: Ja, Entschuldigung.
0: Deswegen meinte ich jetzt, muss ich mich entschuldigen für diesen Suchtvergleich, aber es hat so Vorstufen einer Sucht, sagen wir mal so, dass man natürlich dann, also wer richtig Fan ist, dann alles um sich rum vergisst, ja, da darf wahrscheinlich niemand anrufen oder man ist in so einem Tunnel drin, wenn man zu so einem Auswärtsspiel fährt und so weiter und so weiter. Gibt es aber, muss ich auch sagen, bei der Fankultur, auch mal eine Lanze für den Fußball zu brechen, sehr, sehr viele positive Seiten. Also wir haben es ja eingangs schon beschrieben, wenn wildfremde Menschen eigentlich darüber zueinander finden, finde ich das erstmal prinzipiell sehr sympathisch.
1: Und ich glaube, ich sehe das zumindest auch hier bei Rot-Weiß Erfurt, die Kraft, die der Fußball hat, die ist wirklich nicht zu unterschätzen. Und auch die Werte, für die der Fußball eigentlich steht. Es gibt auch sehr dunkle Schatten und Seiten, aber die Kraft, die der Fußball hat und die Werte, die sind wichtig. Und ich finde es gut, dass eben auch da das genutzt wird, um den Kindern halt wirklich auch das mal nah und beizubringen, zu sagen, es geht um Toleranz, es geht um Respekt, es geht um Vielfalt. Und das sind nicht nur Schlagworte, sondern das wird beim Fußball auch gelebt. Wie gesagt, auch im Kinderbereich gibt es schon Schwierigkeiten mit Eltern, die es ein bisschen zu ernst nehmen. Und wir reden gar nicht über das Gewaltproblem im Fußball oder den übertriebene Männlichkeit. Das sind alles Auswüchse, die negativ sind. Aber eben das Gemeinsame. Und ich glaube schon, auch jetzt, auch in Amerika oder vielleicht gerade in Amerika, zu sagen, okay, Fußball verbindet und verbindet Nationen, bringt Nationen zusammen. Man feiert ein Fest, so gut es wahrscheinlich in Amerika irgendwie geht, und widmet sich einer Leidenschaft und einer Sache. Das finde ich, ist immer eine Leidenschaft, ist ja immer was Positives, ja, und hat viele positive Aspekte. Und insofern sollte man vielleicht auch das Ganze genießen können, das glaube ich auch, und hoffen, dass die Mannschaft, für die man selber ist, weil es so weit kommt, wie es geht. Und ich merke das so, wie gesagt, bei mir oder jetzt auch bei meinem Sohnemann, es muss ja nicht immer dieses von Nationalstolz getragene wir Deutschen und die deutsche Nationalmannschaft, um Gottes Willen, wenn die jetzt hier rausfliegen und so. Nein, ich glaube, es ist schon gut und wichtig auch zu sagen, man ist Fan von einer Mannschaft, die guten Fußball spielt einfach und begeistert und nicht so ein dröges 1-0-Gekick macht. Und da sollte jeder schon so sein Faible auch finden. Ja. Das macht die Begeisterung aus. Also ich kann nur sagen, so in den 2000ern, ich weiß, Anfang 2000er Jahre, die Europameisterschaften, das war schon ganz interessant, aber eben wegen den anderen Nationen, nicht unbedingt wegen Deutschland. Ich bin immer noch und immer wieder großer England-Fan, insofern ist für mich der Song hier, den wir jetzt gehört haben, Three Lions, auch, trage ich auch schon im Herzen, weil da hat meine Begeisterung 96 so für England an sich, für die Gesellschaft, für das ganze Land angefangen, aber eben auch für den Fußball, den englischen Fußball, und das ist für mich jetzt bei der WM auch einer meiner Hoffnungsträger, diese Mannschaft.
0: Und das ist auch so ein bisschen gemein, dass England, was jetzt die Ausbeute angeht an Titeln, halten wir fest, gerade einmal einen Titel, das war
1: einen umstrittenen
0: Titel 1966 im eigenen Land bei der Fußball-Weltmeisterschaft. Und sie waren ja zuletzt in meiner Erinnerung sogar zweimal im Finale der Europameisterschaft, also 2021 in der Corona-Zeit. Da haben sie verloren gegen Italien und 2024, vor zwei Jahren, als es hier stattgefunden hat, die Fußball-Europameisterschaft, haben sie verloren gegen Spanien. Mhm. Und beide Male war Harry Kane mit dabei, erwartet immer noch auf einen großen internationalen Titel. Aber ich meine, mir geht es auch so, ich finde eigentlich die englische Nationalelf, und ich mag die Engländer aus verschiedenen Gründen, auch kulturell, eigenen Humor und so weiter. Das spiegelt sich im Fußball mitunter auch wieder. Deswegen finde ich, ist das schon interessant. Wir holen mal gedanklich kurz Luft. Eigentlich wollte bei 96, werden wir auch noch ein bisschen verharren, vielleicht, weil das auch eine EM war, die wir schon aktiv verfolgt haben. Wir bleiben gedanklich in England, nämlich nochmal 66. Da ist ein Titel rausgekommen, den möchte ich unbedingt mal spielen. Vom Kaiser himself, die Lichtgestalt, Franz Beckenbauer, hat einen Titel aufgenommen, der natürlich ein Schlager war und der aber heute eigentlich ein Kultsong geworden ist. Ich finde ja zu Recht, gute Freunde kann niemand trennen.

0: Ja, und wenn der Song läuft, lagen Alec und ich uns in den Armen und ja, gute Freunde, das ist auch Thema dieser
1: Sendung. Motto, drei Freunde sollt ihr sein heute, ihr Zuhörenden und wir hier an den Mikrofonen und ja, die zweite Stunde ist schon angebrochen. Wir haben einmal einen Rundumschlag gemacht heute zum Thema Fußball und Musik oder Songs, die mit dem Fußball verbunden werden und für uns festgestellt, es gibt natürlich Lieder mit explizitem Fußballbezug, aber eben auch aus der Verknüpfung von Musik und Fußballkultur heraus. Und ja, Schwerpunkt ist natürlich die WM, die letzten vergangenen WMs und die jetzt gerade angelaufene. Und ja, jetzt wollen wir schauen, was wir in der verbleibenden Dreiviertelstunde oder naja, so nicht mehr ganz hier noch präsentieren können.
0: Wir werden erstmal noch ein bisschen plaudern, weil wir waren jetzt gedanklich, waren wir jetzt immer in England irgendwie eben mit Franz Beckenbauer, weil der Song 1966 erschienen ist, als die Fußball-Weltmeisterschaft in England stattgefunden hat. Franz Beckenbauer selber wurde übrigens in dem Jahr Vize-Weltmeister, weil die deutsche Nationalelf ist ja bis ins Finale gekommen. Für Beckenbauer war es der große Durchbruch als damals 20-Jähriger. Da haben natürlich, oder er war sogar noch 19 zum Zeitpunkt. Punkt der WM ist erst im September dann 20 geworden, 1966. Und dann ja, war eben England mal Weltmeister. Und wir haben eben gerade gesagt, England spielt immer wieder eine Rolle. 96 dann die Europameisterschaft im eigenen Land. Über die wollten wir noch zwei, drei Gedanken verlieren, weil wir da eben auch schon Zeitzeugen waren, Alec. Also ich weiß noch, dass ich während der Großteil der Zeit während des Turniers nicht in England war, leider auch nicht in Deutschland, sondern in Griechenland Urlaub gemacht habe. Und damals, und jetzt liebe jüngeren Zuhörenden, war die Welt noch nicht so vernetzt, dass man von dort aus, wenn man unterwegs war in Griechenland, alles sehen konnte. Man musste dann teilweise einen Tag später das in der Zeitung nachlesen oder irgendeine Kneipe hat im griechischen Fernsehen da was ausgestrahlt, aber es war schwierig, da an Informationen ranzukommen. Und ich bin dann erst nach meiner Rückkehr aus diesem Griechenland-Urlaub 1996, Ende Juni, war das dann wieder eingestiegen, eigentlich in das Turnier. Und da war aber schon das Halbfinale. Also ich habe dann Halbfinale, Finale noch gesehen. Weiß nicht, das Finale in meiner Erinnerung hier gar nicht so weit weg, am Johannesplatz in irgendeiner Spielunke, würde ich heute nicht mehr freiwillig hingehen. Und zur Erinnerung, Alec, du kannst wahrscheinlich auch noch sagen, das Finale war dann Deutschland gegen Tschechien. Und ich weiß, eine Schlagzeile war nach dem gewonnenen Finale dann der Deutschen: Two Beers, One Burger, weil, also als Bestellung quasi, weil zweimal Oliver Bierhoff Beers getroffen hat und einmal ein gewisser Patrick Berger für Tschechien und deswegen dann diese wunderbare Schlagzeile. Also das sind so meine Erinnerungen an diese Fußball-Ehren. Gibt es übrigens auch, es gibt ja jetzt überall Dokus, gibt es auch eine Doku, die sehr viel Videomaterial des damaligen Torwarttrainers Sepp Maier verarbeitet und da erfährt man auch viel, wie damals die deutsche Nationalelf im Vor-Internet-Zeitalter gelebt hat, als er noch Karten gespielt hat und so. Sehr, sehr spannend auch.
1: Ist natürlich ein Einblick in eine für jüngere Menschen wahrscheinlich sehr fremde Welt.
0: Auf jeden Fall, 30 Jahre her.
1: Das ist, ich finde es auch spannend, ich habe so einige Dokumentationen auch gesehen, das sind eben das, was ich vielleicht meinte, dass gerade Europa- und Weltmeisterschaften neben Olympia, glaube ich, vielleicht noch der Tour de France, das waren so die Highlights, Sport-Highlights in einem Jahr, ja, wo alle Leute darauf hingefiebert haben und wie die Verrückten da irgendwie jeden Schnipsel und das, was du eben sagtest, das war eben nicht so hier mal schnell am Handy gedattelt und mal geguckt, sondern da musstest du halt eben noch Zeitung aufschlagen und vielleicht noch Kicker-Sonderheft und Panini sammeln. Das sind Sachen, die es heute auch gibt, aber das fällt ja vollkommen unter dem ganzen Wust von Neuigkeiten, die man so hört. Und zeigt vielleicht auch den sportlichen Wert, den es damals hatte, währenddessen das ja heute eher so ein Marketing und ja, eben wie ich schon ein paar Mal gesagt habe, kommerziellen Charakter hat.
0: Wir hören jetzt einen Song, apropos kommerziell.
1: Ja, apropos kommerziell.
0: Ach so, du hast da was rausgesucht.
1: Ja, genau.
0: Du hast da was vorbereitet.
1: Ich habe da was vorbereitet. Schließt sich so auch der Kreis. Wir haben angefangen beim Kaiser und wir enden bei der deutschen Nationalmannschaft 1994. Auch das ist ein schönes Zeitzeugnis, weil das war das letzte Mal, dass eine deutsche Nationalmannschaft, zu Recht, das letzte Mal, dass eine deutsche Nationalmannschaft selber gesungen hat, das war ja scheinbar üblich, dass man...
0: Das war ganz lange, 20, 30 Jahre üblich, dass sie da zu jeder WM Songs eingespielt haben. Also Fußball ist unser Leben ist vielleicht noch relativ bekannt aus dem Jahr 1974, ja. Aber es gab immer irgendwie Udo einen
1: Jürgens,
0: Song.
1: Hast du gesagt?
0: Udo ja. Jürgens 1978, in oder Argentinien war es 78, ja. Hat es Udo Jürgens gemacht mit der deutschen Nationalelf, 86 in Mexiko war es Peter Alexander. Es war immer schlecht, die konnten ja, die sollen ja Fußball spielen, nicht singen, ne? Das muss man auch zur Fairness halber sagen. Ja. Und ich glaube, wenn man jetzt noch lebende Fußballer befragen würde, wie Uli Hoeneß oder so, wie fandst du es, da war keiner begeistert, da in so eine Kabine zu gehen, also in ein Studio, Tonstudio und da das einzusingen. Und, was,
1: ja. Und so guckten die Herrschaften dann auch, wenn sie dann irgendwo auftreten mussten und das vom Vollplayback ablief. Und wir hören mal rein in das Zeitzeugnis, es gibt auch ein schönes Video dazu, kann ich euch empfehlen, einfach mal reingucken. Und zwar geht es nochmal um die WM 94, die Village People mit dem deutschen, mit der deutschen Nationalmannschaft gemeinsam mit dem Song Far Away in America.

0: Ja, so klang das 1994.
1: Wir schauen gebannt auf das Video. Wetten das, auch das ja, vollkommen das auch aus der Zeit gefallen, liebe Zuhörende. Unter 30, das war eine berühmte Sendung mit einem mittlerweile auch sehr alten weißen Mann, der heute nicht mehr so ganz gutiert wird wie vor.
0: Aber ich fand die lange Zeit cool, muss ich sagen. Also stehe ich auch dazu, aber die letzten 5 Moderationsjahre des Thomas G. waren da nicht so gut. Aber auch der Song, den wir gerade gehört haben, war jetzt auch nicht das Beste vom Besten. Das muss man auch mal dazu sagen. Aber interessant, ich merke eben so, wenn man, wir lassen mal noch ein bisschen im Hintergrund weiterlaufen, Maurizio Gordino sehe ich gerade. Und Stefan Reuter, glaube ich, erkennt man, beziehungsweise hier Thomas Strunz war es, ja. Also man kennt wirklich noch viele Leute aus der Nationalelf, das merke ich so, ich jetzt bahne, Florian Wirtz kenne ich auch noch, Jamal Musiala und so weiter, Nick Woltemade, haben wir schon gesagt, und Manuel Neuer im Tor, also 4 Leute könnte ich jetzt ad hoc noch nennen, Antonio Rüdiger, 5, okay, aber ich merke eben 94, und das hat was mit Prägung natürlich zu tun, wenn man sich für Fußball interessiert hat, wie alles im Leben, so wie man wahrscheinlich 94 5 Nummer 1 jetzt sofort sagen kann, die in Deutschland oben standen, kennt man eben auch die Fußballnationalspieler, aber wir wollten darauf hinaus, dass eben das letzte Mal 94 so ein Song der deutschen Nationalelf veröffentlicht wurde. Offenkundig war so erfolglos, dass man gesagt hat, wir beenden jetzt das Projekt. Also und schon 1998 dann bei der WM, Fußball-WM in Frankreich, gab es dann schon keinen eigenen Song mehr. Da hat man das dann sein gelassen, was sich auch ganz vernünftig war. Ja, WM USA haben wir schon gesagt, wir springen heute immer so ein bisschen hin und her. War auch nicht so erfolgreich für die deutsche Nationalelf. Wobei man ja wirklich sagen muss, rückblickend, wer sich für die Geschichte der deutschen Nationalelf interessiert und ihre Titel. Erstens haben sie sehr viele Titel gewonnen, also 4 Weltmeisterschaften haben sie gewonnen. 3 Europameisterschaften, macht 7 Titel. Also wie gesagt, im Direktvergleich, England hat 1. Und man ist in der Regel sehr weit gekommen, stand auch oft im Finale, muss man sagen. Also aus deutscher Sicht, aus deutscher Fansicht ist man sehr verwöhnt worden. Deswegen sind natürlich die Erwartungen immer sehr hoch. Aber zur Erinnerung, da war ja was in Katar, da hat man es ja nicht über die Vorrunde hinaus geschafft. Und in meiner Erinnerung in Russland, das muss man sich auch mal überlegen, dass 2018 die Fußball-Weltmeisterschaft noch in Russland war, ja, hat man es auch nicht über die Vorrunde geschafft. Also es gab jetzt wirklich 2 Fußball-WMs am Stück. Da lief es nicht ganz so rund.
1: Ja, schon jetzt aus fußballerischer Sicht ganz interessant, weil natürlich dann der Übergang von dem erfolgreichen Jogi Löw hin zu Hansi Flick, der es dann irgendwie nicht hinbekommen hat, ganz interessant, aber als Vereinstrainer jetzt relativ erfolgreich ist. Insofern würde dieses Jahr wirklich sagen, eine Wundertüte irgendwie, wie weit die Deutschen kommen. Lassen wir uns
0: überraschen. Jetzt wurde gerade die Vorlage geliefert. Wie weit kommen sie denn? Du als Experte, du bist ja eigentlich der allerwenigste. Es gibt, glaube ich, 3 Experten. Marcel Reif gibt es, dich gibt es. Ja, also,
1: so in der, ja, in der Liga etwa.
0: Ja, ja.
1: Keine Ahnung. Ich lasse wirklich, merke ich so, ich habe mich da nicht Ahnung, groß beschäftigt, wirklich auch, ich lasse mal auf mich zukommen, ich habe gefühlt vor dem Achtelfinale, da kommt ja noch ein Sechzehntelfinale davor,
0: das finde ich krass,
1: merke ich, wo ich einfach, bei so vielen Mannschaften ist da kein Wunder, glaube ich, aber wo ich merke, so, dass, da habe ich gar nicht die Zeit dazu, man guckt jetzt immer mit den Ergebnissen. Wie gesagt, wir gucken jetzt hier mal so ein bisschen YouTube mal Zusammenfassungen und werden auch heute Abend das Spiel gucken. Ich versuche mal so ein paar Spiele von England zu sehen. Aber was die Vorhersage, also ich glaube schon, die Stimmung ist wahrscheinlich schon besser als vor 4 Jahren. Insofern, wenn man als Mannschaft auftritt, hat man, glaube ich, ganz gute Chancen, die Vorrunde zumindest zu überstehen.
0: Ja, das möchte ja fast sein.
1: Und dann
0: sein,
1: ist Sky is the limit. Dann geht's bis ins Finale, bis ich von Mr. Trump dann den Pokal
0: bekomme. Hör auf. Das muss man ja auch sagen. Ne? Also jetzt 94 war es ja auch in den USA damals. Zur Erinnerung, 1994 hieß der amerikanische Präsident Bill Clinton. Damit konnte man ja irgendwie noch leben. Aber ich will jetzt gar nicht politisch werden. Ich will nur sagen, wenn du es gerade so sagst, das stimmt, Trump übergibt dann den Pokal. Ich merke aber so, selbst wenn jetzt die Deutschen den Pokal holen würden, ja, es würde mich schon freuen, ein leichtes, verhuschtes Lächeln würde mir übers Gesicht kommen. Aber ich spüre es nicht mehr, Elik. Ich spüre es leider nicht mehr. Aber vielleicht kannst du mir helfen mit WM-Songs. Du hast auch mal geschaut, was jetzt der offizielle WM-Song ist. Ja? Also,
1: da müssen wir gleich nochmal nachlesen.
0: Nee, nicht so schlimm.
1: Es ist schon wieder Shakira geworden, die 2010
0: war es, glaube ich.
1: Mit Waka Waka Waka.
0: Das war ja auch schon so durchschnittlich, Waka Waka.
1: Achso, das war jetzt hier was ganz Furchtbares, was wir jetzt hier gefunden haben. The National We Are One, nee, das war es nicht. Und es war auf jeden Fall wieder mit dem David Guetta.
0: Ja, sowas, ja, das hast du mir sogar vor. Ja,
1: zusammengemixt, ja, also ganz furchtbar. Der Song von Shakira heißt Hey Naduna. Naja, gut. Wir kommen nochmal zurück zum Jahr 2006.
0: Unbedingt.
1: Vielleicht.
0: Ja. Unser Match.
1: WM in Deutschland. Du hast sogar Spiele gesehen.
0: Ich habe ein Spiel, genau, ein Spiel gesehen, bin ich auch immer noch stolz
1: also live,
0: drauf. Nicht live, das Eröffnungs-, ja, genau. Also ich war im Stadion, im Berliner Olympiastadion, habe das Eröffnungsspiel 2006 gesehen, mit unserem Freund Atze zusammen. Ja, wir haben uns da Karten erschlichen. Es war damals wirklich eine andere Situation. Okay. Der alte Enkeltrick. Nein, also wir sind an Tickets gekommen, waren da wirklich sehr glücklich und haben das Eröffnungsspiel Brasilien gegen Kroatien gesehen. Das ist immer Tradition, dass entweder Gastgeber, eins der Gastgeberländer eröffnet, wie in diesem Jahr, was ja Mexiko, Südafrika, oder eben der amtierende Weltmeister eröffnet, sowas eben damals 2006, also Brasilien war amtierender Weltmeister gegen Kroatien und es gab ein 1-0 durch Kaká und während dieses Spiels, und das fand ich toll, waren wir da im Stadion und es ist immer toll, ein Fußballspiel direkt vor Ort zu erleben, aber das war natürlich was ganz Besonderes, ja, und ich weiß noch, dass wir dann zurück mit der S-Bahn gefahren sind, dann mit der durch Berlin. Und das hatte ich auch selten erlebt, dass da waren noch Fans von Kroatien und von Brasilien. Und da hat man immer so ein bisschen Schiss und denkt so, zu Recht ja auch, jetzt gibt es hier gleich vielleicht eine Schlägerei. Aber es war so eine friedliche Stimmung. Die haben dann gemeinsam in der S-Bahn gesungen. Also es war so, wie man sich's eigentlich wünscht in einer idealen Welt.
1: Ja, ja. Und ja, eine sehr eigene Zeit und für Deutschland, glaube ich, wichtig, um der Welt zu zeigen, dass es nicht nur die komischen Deutschen gibt, sondern dass Deutschland eben dann doch vielleicht sich gesellschaftlich auch geändert hat, weltoffener geworden ist. Und das fand ich schon, dass das Ganze so dann nochmal aufgebrochen hat nach 1998.
0: Das stimmt, aber Alec, wenn wir so, ich gebe dir recht, ich will jetzt auch nicht hier den Klugscheißer machen, aber wenn man, ich kenne das selber, wenn man immer so in die Archive schaut, ich weiß ja, es gab damals, ich weiß gar nicht, ob es der ehemalige Regierungssprecher, bin ich sicher, Uwe Kastenheyer von Gerhard Schröder, der war noch bis 2005, also war ein wichtiger Zuarbeiter von Gerhard Schröder, vom Bundeskanzler, der hat, müssen wir uns nochmal nachschauen, in meiner Erinnerung dann gesagt, in Bezug auf die WM 2006, er würde ausländischen Gästen nicht unbedingt raten, ins Berliner Umland zu gehen, könnte gefährlich werden, sinngemäß. Ne? Also es gab immer schon so Befürchtungen. Es war eine sehr friedliche Stimmung. Ich frage mich mal rückblickend, das hat er immer so kommentiert, als so ein neues angenehmes Selbstbewusstsein, aber nicht im Sinne von wir sind wieder wer, so wurde es immer so kommentiert und so habe ich es eigentlich auch gesehen. Ich frage mich aber und ich verstehe das Argument, ob das manchmal schon die Rückkehr zu einer Art von Patriotismus war, was wir heute in komplett erleben, politisch auch, aber das wäre eine andere Sendung, aber ich finde es mal interessant, wie so Zeiten eingeordnet werden, weil damals war es ja wirklich was Entspanntes mit, ich sag jetzt mal, mit der Nationalfahne sich zu zeigen oder auch an den Wangen die Nationalfarben hinzumalen und zur Fanmeile zu gehen. Heute merke ich jetzt selber an meine Reaktion, damals fand ich das toll. Heute, wenn das jetzt Leute machen, akzeptiere ich das, aber es hat immer sowas von knapp vor, ich hänge im Kleingarten meine Nationalfahne auf, schwarz-rot-gold. Vielleicht bin ich auch zu mäkelig, aber ich will nur sagen, dass rückblickend ich nicht weiß, also ich fand es als Zeitzeuge damals richtig gut und weiß aber nicht, ob das der Anstoß zu was war, was dann sich wieder in eine ungute Richtung entwickelt hat. Das haben wir als These
1: ist ein Thema für ja, ein wichtiges Thema erstmal, glaube ich, und gerade in den heutigen Zeiten. Zu der Zeit ging es auch schon los, das war vielleicht eher noch ein Thema fürs Feuilleton, dass man diesen vermeintlich aufkeimenden Nationalismus doch kritisch beäugt hat. Aber so gefühlt in der Gesellschaft hat man gemerkt, man macht sich frei, man ist irgendwie doch offen, weltoffen auch und hatte keine Probleme, dann die Nationalfarben zu tragen. Wie gesagt, heute, das Thema wird jetzt wiederkommen, garantiert.
0: Ja.
1: Absolut, spätestens wenn eine gewisse Euphorie losgetreten wird und es dann vielleicht doch wieder Fanmeile gibt und Public Viewing. Aber wir wollen vielleicht nochmal aus 2006 nochmal schauen, was es da an Musik gab. Wenn man geguckt, die offizielle FIFA-Song war The Time of Our Lives.
0: Mhm.
1: Ich war arbeitslos, konnte jedes Spiel gucken.
0: Aber also genau im richtigen Jahr arbeitslos. Du warst ja nicht, warst in deinem Leben nicht oft arbeitslos, aber so pünktlich zur WM 2006 warst du arbeitslos. Also was Besseres kann doch nicht passieren. Ja, also.
1: Und von Toni Braxton, das kann man sich heute auch nicht mehr, Toni Braxton auch 90er Jahre, voll krass. Ich kann mich überhaupt nicht an den Song erinnern. Vielleicht können wir es gleich mal anspielen.
0: Ich auch nicht. Wir können ihn dann später mal anspielen.
1: Wir spielen aber den Song, den viele kennen, auch in einem Künstler, der sich auch einsetzt für Vielfalt und für Kulturen und der auch England sehr schätzt. Die Rede ist von Herbert Grönemeyer. Der hat dann den offiziellen deutschen Song demnach geschrieben. Und da hören wir jetzt mal rein. Und da merken wir, dass es dann doch auch beim Fußball immer ganz gut und rhythmisch zur Sache geht.

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0: Musik von Herbert Grönemeyer, Zeit, dass sich was dreht. Und das war die WM, eine der WM-Hymnen 2006, vor 20 Jahren. Wir haben schon erfahren, ich lebte in Berlin, du warst kurzzeitig arbeitslos, muss man sagen, hast sehr viele Spiele geschaut. Und ich weiß, das Public Viewing, das kam eigentlich erst bei dieser WM hierzulande richtig auf, dass es populär wurde. Also in den Großstädten, man muss ja sagen, jetzt bei der WM 2026, wenn man jetzt auf die Erfurt-Situation schaut, also noch sind sich keine Leinwände stehen, wo man zum Beispiel heute das Spiel gegen Curaçao, Deutschland-Curaçao schauen kann. Ich weiß, dass es verschiedene Orte gibt, wo man Fußball schauen kann. Ich erwähne gern Spirit of Generations in der Tungerstraße 1. Da kann man heute zum Beispiel hingehen in Erfurt und kann sich dort gemeinsam Fußball anschauen. Also am Herrenberg, das ist jetzt stadtteilbezogen, aber ich finde es gut, dass am Herrenberg da eben auch was stattfindet. Aber so richtig mit ganz großer Leinwand und dass ein richtig großer Platz besetzt ist, das würde ja auch schon der wenige Markt reichen, ist aktuell nicht geplant hier in Erfurt. Aber vielleicht kommt es dann ab Viertel-, Halbfinale, wenn die großen Spiele kommen.
1: Wenn es so, wie gesagt, wenn die Euphorie so dann kickt, und die Deutschen auch ansprechend Fußball spielen und erfolgreich spielen, da kann ich mir vorstellen, dass es dann so ab Achtelfinale ist. Im Moment, ja, glaube ich, wenn in den Kneipen, ich glaube, so dieses Thema Public Viewing ist jetzt aus Gründen auch nicht mehr so aktuell, dass man sagt, es treffen sich Tausende von Leuten irgendwo. Mhm. Das hat ja mittlerweile doch auch damit viel zu tun. Sicherheitskonzept, du brauchst die Leute, die das absichern. Und
0: da hat sich auch einiges verändert, das stimmt.
1: Das ist, glaube ich, auch ein Punkt. Und ich glaube, es ist eben vielleicht auch da, dass die Publikum selber, dass es dann auch sicherlich jetzt vielleicht manchmal nicht so ganz friedfertig bleibt, dann schenkt man sich das als Stadt. Und es gibt sicherlich hier so ein paar private Betreiber, die auf Leinwänden das gucken, aber das sind ja eher die Kneipen oder Biergärten, wo das dann läuft.
0: Wir hören wir einen weiteren Song aus dem Jahr 2006. Wie gesagt, es gab in dem Jahr sehr viele WM-Songs. Und dann biegen wir schon ins Finale ein, Alec.
1: Aber ja, jetzt gibt es erstmal. Wir stehen im Finale.
0: Wir stehen im Finale.
1: Zuhörende. Ja. Wir haben noch knapp 20 Minuten. Wir wollen nochmal was aus 2006 spielen und dann auch im Sinne der Völkerfreundschaft derer gedenken, die bei dieser WM nicht dabei sind.
0: Das hast du schön gesagt. Jetzt aber erstmal Waving Flag von Knall.

Na, so viel Zeit muss sein. Ich wollte jetzt eigentlich nicht diesen Mix, ich wollte den anderen Mix haben. Aber muss man mal schauen. Es gibt so viel. Schauen wir mal, ob die Variante hier die bessere ist.

0: Waving Flag von Knaan, ein somalisch-kanadischer Künstler. Und ich muss Buße tun. Man merkt, man glaubt immer, sein Gedächtnis trauen zu können, aber manchmal haut es nicht ganz hin. Das war kein Song aus dem Jahr 2006, sondern ist dann 2010 eingesetzt worden während der Fußball-Weltmeisterschaft in Südafrika von einem populären Getränkehersteller. Und der Song ist aber rauf und runter gelaufen. Und um gedanklich nochmal 2006 nochmal was zu sagen, Alec, wir haben ja schon gesagt, Schwarz und Weiß, ja, war noch ein Song. Dieser Schwarz Weg von Weiß, ja. Xavier Naidoo war natürlich auch von der Nationalelf selber immer gespielt.
1: Kann man und, Künstler und Werk trennen, kann man da. Ja. In beiden Fällen, bei Schwarz und Weiß und Dieser Weg.
0: Ja.
1: Das aber das sind eher die finsteren Gestalten, die heutzutage die Medien noch füllen.
0: Das stimmt. Wir haben jetzt, du hast ja gesagt, wir wollen deren gedenken, die bei dieser Fußball-Weltmeisterschaft 2026 nicht dabei sind. Und das ist fast eine Kunst, muss man bösartig sagen, weil es sind ja insgesamt 48 Mannschaften dabei. Das heißt also, ein Viertel der Nationen, die es überhaupt gibt auf der Welt, es gibt ja etwa 200 Länder, ein Viertel der Länder ist gerade mit dabei und da muss man sich schon ganz schön Mühe geben, um nicht dabei zu sein. Es ist einfach zu groß geworden, muss man mal sagen. Ne? Also zur Erinnerung. Lange Zeit war der Standard, dass statt 48 Mannschaften 32 Mannschaften sind. Da hat man in der Gruppenphase eben 8 Gruppen gehabt. Jetzt hat man 12 Gruppen. Jetzt hat man, du hast ja schon gesagt, auch ein 16. Finale. Also wo man einfach merkt, was soll das? Auch das Turnier geht wirklich lang. Normalerweise immer einen Monat. Also WM 2006, weiß ich noch, ging vom 9. Juni bis zum 9. Juli. Jetzt geht's vom 11. Juni, Donnerstag ist ja losgegangen, bis zum 19. Juli.
1: Was den schönen Vorteil hat, dass wir auch in der nächsten Sendung, da sind wir schon bei der nächsten Mixtape-Sendung, uns über Fußball unterhalten könnten. Das wollen wir aber nicht. Unsere nächste Mixtape-Ausgabe gibt's dann am 11. Juli.
0: Ja.
1: Und wir werden uns über alles außer Fußball unterhalten.
0: Das sei versprochen.
1: Das sei versprochen, aber insofern, das, was wir heute jetzt hier live auf dem Äther erleben, wird ein historisches Zeitdokument sein, wenn du nochmal sagst, wer dann wahrscheinlich im Halbfinale steht.
0: Das stimmt, da werde ich dann sagen, es ist Deutschland gegen Bosnien-Herzegowina. Wer hätte es gedacht? Die haben da so, aber um es mal zu sagen, Bosnien-Herzegowina hat ja Italien rausgekegelt. Ja? Also Italien auch ein paar Mal Weltmeister gewesen, ich muss mal überlegen, viermal Weltmeister, 1934, 38, 2006 und sag schon, sind sie nochmal Weltmeister? Sie sind bestimmt nochmal Weltmeister gewesen. Bin ich jetzt? 82 sind sie nochmal Weltmeister, so. Also viermal Weltmeister. Einmal habe ich es verdrängt. Aber der viermalige Weltmeister Italien ist nicht mit dabei. Und deswegen hast du jetzt so ein paar italienische Songs. Also du hast einen rausgesucht und ich einen. Du hast einen rausgesucht, der auch ein WM-Song war, ja? Also
1: genau, ich habe den offiziellen WM-Song 1990 mal rausgesucht.
0: Da war ja die WM in Italien zur Erinnerung.
1: Mit der allseits beliebten Pop-Italo-Pop-Sängerin Gianna Nannini. Und die trällert da ein schönes Lied. Und wie gesagt, in Erinnerung an alle Italiener, die nicht dabei sein können, wollen wir hier nochmal ein Lied spielen.
0: Ich bin gespannt.
1: Ein WM-Lied. Mal gucken, ich bin
0: mal
1: gespannt.
0: Mal sehen, ob man es erkennen kann. Ja, was da jetzt kommt. Drück doch mal aufs Knöpfchen.

0: Ach, wir Kinder der 90er sind zurück in die Zukunft gereist und können uns natürlich an diese wunderbare Hymne von Gianna Nannini erinnern. Ja, aber ich muss sagen, ich hatte das jetzt überhaupt, ich hatte sie überhaupt nicht im Kopf.
1: Ich auch nicht. Also hätte mich jemand gefragt, also wäre ich nicht, also ich weiß ja, bei der Doku Ein Sommer in Italien wird die immer mal angespielt und der Refrain ist auch super. Aber ich habe da eher so in Erinnerung, Go Get the Cup oder so, gab es so einen ganz miesen Song, der in der ARD damals immer gespielt wurde. Der würde mir eher einfallen. Aber Gianna Nannini, gar nicht so lange her, in den letzten zwei Jahren, in den letzten drei Jahren war sie auch in Erfurt am Zughafen. Ja. Also eine Künstlerin, die natürlich extrem populär, genau in dieser Zeit war, Ende 80er, frühe 90er. Alec, ich habe jetzt zwei Fragen an dich. Einmal eine Quizfrage quasi. Mhm. Wie hieß der Torschützenkönig der Fußball-WM 1990? Es war ein Italiener, so viel sei gesagt. Da hat man davor und danach nie wieder was von gehört. Aber ein Name, den muss man fast singen.
0: Okay,
1: ich mach's kurz. Dotto Schillaci. Ah. Sechs Tore geschossen.
0: Super.
1: Wie gesagt, danach nie wieder was gerissen. Aber
0: Fußballgott. Der Rekordtorschütze.
1: Das stimmt. Auch hier die Frage, was heißt eigentlich Rekordtorschütze? In dem Fall 16 WM-Tore geschossen.
0: Das ist Reinhard Hucker, Superbrain.
1: Ja.
0: Das sind so Sachen, die merke ich mir nicht. Ich bin eher so der emotionale Typ.
1: Das sind die Sachen, mit denen ich durchs Leben komme. Weißt du, wenn ich mal wieder auf eine Straßenbahn warte und die nicht kommt, kann ich mit so einem Bonbon.
0: Kann man ein Gespräch öffnen. Kennen Sie eigentlich Miro Klose?
1: Zweite Frage, ganz klassisch, weil die drängt sich natürlich auf. Heute erstes Gruppenspiel der deutschen Nationalelf gegen Curaçao. Wie wird das Ergebnis am Ende
0: laufen? Ich habe gerade auf the Records gesagt, ein legendäres 7:1 wird es werden. Und dann startet Deutschland also mit einer Niederlage.
1: Ich sag mal so, es wird so, das hat er ja auch schon, es wird so ein 1-1.
0: Ja, nee, ich glaube, es wird ein 3-0, lege ich mich fest.
1: Nur? Aber das kann schon sein, was heißt nur? Das klingt jetzt sehr arrogant. Ich kann mir das vorstellen.
0: Nein, ich glaube, also Curaçao ist nicht so schlecht. Und es gibt keinen Klein mehr, auch das in Bonmot, den man noch bringen muss. Aber tatsächlich, wenn man so die Experten befragt, dann sagen viele, für die großen Nationen ist es nicht so einfach, weil das Niveau ist besser geworden, und also der kleineren. Und die verlegen sich aufs Kontern und einfach mal draufhalten, und dann wird es schwierig. Und die ersten Ergebnisse zeigen auch, dass es schon einige Überraschungen gab jetzt hier bei der WM.
1: Wir sprechen uns dann am 11. Juli wieder, nächste Mixing-Ausgabe, wenn
0: Curaçao. Wir haben geschaut, dann das ist das Viertelfinale.
1: Im Viertelfinale steht und Deutschland die Gruppenphase nicht überstanden hat.
0: So, bevor jetzt hier der Laden gestürmt wird, noch dein Tipp?
1: Ich sag mal, gut, der ehrliche Tipp ist ein 5-0. Ja, nein, okay. Der ehrliche Tipp ist wirklich, es wird ein krebliges Spiel. Es wird wirklich, es könnte ein 1, ich bleib mal bei meinem 1-1 ganz mutig.
0: Am 11.7. hören wir uns wieder, dann geht es um alles außer Fußball, aber wir werden uns an die Tipps erinnern.
1: Jetzt gibt es noch einen zweiten italienischen Moment nach Gianna Nannini. Gibt es jetzt noch einen Song von Ricci e Poveri, und das ist ein Song, der beim AC Mailand immer mitgesungen wird. Und ehrlich gesagt, ich stehe ein bisschen auf den Song. Wir hören ihn gleich, ihr werdet ihn sofort erkennen, die meisten von euch zumindest. Das war das Mixtape im Juni. Hört uns weiter, hört Radio Frei weiter, Alec und
0: wir
1: ich.
0: Wir freuen uns auf die nächste Ausgabe mit euch und entlassen euch in diesen WM-Sommer, Legenden-Sommer. Und wir hören uns bald wieder, wir freuen uns drauf. Bis bald.
1: Bis bald, tschüss.
0: Tschüss.

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2: Hallo und herzlich willkommen zu einer neuen Ausgabe von Soundtrack. Ich heiße Jan, ich freue mich sehr, dass ihr mit dabei seid. Und heute hören wir Musik aus zwei Filmen, die sehr unterschiedlich sind, aber irgendwie auf der gleichen Vorlage basieren. Und zwar auf einen Roman vom amerikanischen Autoren Stephen King. Ach, und da rollen gleich wieder alle mit den Augen. Weiß doch jeder, dass es keine guten King-Verfilmungen gibt. Warum müssen wir denn darüber reden? Und da gebe ich auf jeden Fall grundsätzlich recht. Es gibt sehr viele King-Verfilmungen, die nicht so richtig toll sind, und ich würde ganz wild behaupten, keine einzige Verfilmung eines King-Romans hat bisher irgendwie ist bisher an das rangekommen, was der Autor selbst in seinen Büchern vermitteln möchte. Manche waren nah dran, andere ganz weit weg, andere Verfilmungen haben einfach einen anderen Weg gewählt und funktionieren deswegen als Film total gut, haben aber mit der eigentlichen Vorlage gar nicht so wahnsinnig viel zu tun. Und einen ganz, ganz schweren Stand hat es. Denn darum geht's heute. Es ist ein Roman von Stephen King, ist 1986 erschienen und gilt so ein bisschen als sein absolutes Meisterwerk, als sein populärster Roman. Die meisten Leute haben diesen Roman gelesen, und wenn sie es nicht gelesen haben, dann haben sie doch einen der Filme gesehen, und wenn sie das nicht gesehen haben, haben sie doch zumindest davon gehört oder haben irgendwie in irgendeinem Zusammenhang zumindest ein Bild einer ganz bestimmten Figur aus diesem Roman schon mal gesehen. Die Rede ist vom Clown Pennywise, eine Clownsfigur, ein mörderischer Clown, der in der Vorlage und auch in den Verfilmungen sehr prominent immer auftaucht und im Grunde der Inbegriff des Horrors vor Clowns eigentlich ist. Und wenn man ihn sich anguckt, wie er auch in beiden Verfilmungen auftaucht, aber eben vor allem aus der älteren Verfilmung aus dem Jahr 1990, da muss man dann sagen, auf den ersten Blick hat der nichts Gruseliges oder Ungewöhnliches, sieht aus wie ein ganz normaler Clown, aber es ist eher so der Blick und die Art und Weise, wie er inszeniert wird, und das macht diesen Clown einfach zum absolut ultimativen Horrorclown. Und das ist das, was glaube ich am populärsten oder das populärste Motiv aus eben diesen S-Verfilmungen bisher da ist. Wir hören heute Musik aus zwei Verfilmungen, die an sich einige Gemeinsamkeiten haben, aber doch auch auf vielerlei Hinsicht sehr unterschiedlich sind, und das hört man auch, wie ich finde, ziemlich gut in der Musik. Wir fangen an mit der Neuverfilmung oder der neueren Verfilmung von S aus dem Jahre 2017 beziehungsweise 2018. Der Film kam nämlich, und das war schon mal ein Riesenvorteil gegenüber anderen King-Verfilmungen, tatsächlich in zwei Teilen ins Kino. S Kapitel 1 und 2. Kapitel 1 ist 2017, wie gesagt, erschienen. Regie führte hier Andy Muschietti. Das ist ein Regisseur, der vorher eigentlich nur durch einen Langspielfilm in Erscheinung getreten ist, namens Mama. Ein von Guillermo del Toro produzierter Horrorfilm, der wiederum auf einem Kurzfilm von Andy Muschietti basiert. Und diese beiden hochbudgetierten und ultra erfolgreichen Teile von S haben Andy Muschietti sozusagen nach oben katapultiert. Und sein letzter Film, für den er als Regisseur verantwortlich war auch ein Langzeitprojekt, ein sehr schwieriges Projekt. Übrigens The Flash, eine Comic-Verfilmung mit Ezra Miller, die wirklich oft verschoben wurde, oftmals verändert, nochmal umgeschnitten und dann dieses Jahr 2023 endlich erschienen ist und megamäßig gefloppt ist. Das nur mal so am Rande, um den Regisseur einzuordnen, aber das hat er eigentlich nicht verdient, denn gerade inszenatorisch und eben als Filmemacher, als Geschichtenerzähler hat er einiges auf dem Kasten, wie man in diesen beiden S-Filmen sehen kann. Ganz grob zur Handlung, die ist natürlich sehr komplex. Das Original ist, also das Buch ist unfassbar dick, hat sehr viele Seiten. Ich glaube, die ungekürzte Hörbuchfassung geht irgendwie 55 Stunden, und das ist es dann auch. Es ist einfach ein riesengroßer Wälzer, der auf eine sehr komplexe, aber auch eine sehr detailverliebte, eine detaillierte Art und Weise eben eine Geschichte erzählt. Und zwar die Geschichte einer Gruppe von Kindern, die so 10 bis 12 Jahre alt sind und den Sommer ihres Lebens erleben. Im Sommer 1958 passieren nämlich Dinge. Es verschwinden immer mehr Kinder aus dem kleinen Ort in Maine, in dem sie leben. Der Ort heißt Derry. Und ziemlich schnell kriegen diese Kinder mehrere Sachen raus. Nämlich, dass da eine finstere Macht offensichtlich am Werk ist, die auf sehr unterschiedliche Art und Weise in Erscheinung tritt. Mal als Clown, mal als Teenager. Teenage-Werwolf, mal als riesengroße Paul Bunyan-Figur, die da mit ihrer Plastikaxt alles Mögliche rasiert. Also in unterschiedlichsten Formen und vor allem in Form von Ängsten taucht dieses Wesen auf und tötet Kinder. Und eine Gruppe von Kindern, die das miterleben und gesehen haben, das ist das Nächste, was sie herausfinden. Sie verbindet irgendetwas. Sie haben offensichtlich auf irgendeine Art und Weise gemeinschaftlich eine Kraft, die es ihnen ermöglichen könnte, gegen dieses Wesen, dieses S zu kämpfen. Und das tun sie. Und das ist in dem Roman auf eine sehr eindringliche Art, sehr spannend, teilweise wirklich auch abstoßend eklig beschrieben, aber es ist eben ein Stephen King in seiner absoluten Höchstform. Ich glaube, da sind auch sich alle neuen, alle alten Fans dieses Autoren einig, dass dieses Buch, dass dieser Roman ein Meisterwerk aus der Feder dieses Menschen ist. Ja, die Verfilmung nun, die haben so eine gewisse Schwierigkeit, denn es kann ihnen gar nicht gelingen, diese Komplexität dieses Wesens, dieses S entsprechend darzustellen. Mir in diesem Moment fällt es mir zum Beispiel auch total schwer, das überhaupt so zu beschreiben, wie ich das wahrnehme in diesem Roman. Und wenn ich aber den Film, sowohl den von Andy Muschietti als auch die andere Verfilmung, über die wir nachher noch sprechen, sehe ich, was erzählt werden soll, wo die Ansätze liegen, finde das grundsätzlich gut, sehe aber auch gleichzeitig, dass es nicht mal ansatzweise an das rankommt, was mir das Buch vermittelt. Kommen wir zur Musik, denn das hier ist eine Soundtrack-Sendung und Musik in Horrorfilmen ist ja immer ganz besonders wichtig. Sie ist sehr dicht, sie ist sehr atmosphärisch, muss den Zuschauer durch einen gewissen Spannungsbogen auch helfen und natürlich die Spannung erhöhen und sich im richtigen Moment entladen, damit eben auch die Spannungsauflöser, sprich die Schockmomente, die Jumpscares, damit die auch im Film auf visueller wie auch auf akustischer Ebene funktionieren, muss das mit der Musik ganz, ganz toll funktionieren. Und da kann ich nur Gutes berichten, denn die Musik von S ist von Benjamin Wallfisch. Das ist ein Komponist, der schon mit Hans Zimmer zusammen zum Beispiel den Blade Runner 2049 Soundtrack gemacht hat, hat außerdem den Soundtrack zu So finster die Nacht gemacht hat, also durchaus Erfahrung mit großbudgetierten Filmen und eben auch mit Horrorfilmen. Und genauso klassisch, wie teilweise die Motive im Film anmuten, so klassisch geht Benjamin Wallfisch auch an seine Aufgabe heran, einen Horrorfilm zu scoren. Das heißt, wir haben diesen Romantic Part, der bei ganz vielen alten Horrorfilmen auch immer eine Rolle spielt. Das ist so der Anfang, wo noch grundsätzlich erstmal alles gut ist, aber natürlich weiß man als Zuschauer, es ist nicht alles gut und das Unheil droht und das ist auch schlägt sich auch musikalisch nieder. Das heißt, wir haben sehr viel melancholische, wie gesagt, fast schon romantische Musik und dann gibt es halt diese Horrorsequenzen, die dann mit elektronischen Sounds aufgemotzt werden, mit atonalen, mit sehr beunruhigenden Geräuschen und eben diesen puren Horror, den diese Szenen ja auch innehaben, entsprechend musikalisch auch transportieren. Wir hören jetzt, wie gesagt, mal rein in den Soundtrack zu S aus dem Jahr 2017, komponiert von Benjamin Wallfisch.

0: Wo kommt denn die Musik her? Da muss wohl jemand in der 2 sein.
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1: Willkommen zurück zu Soundtrack. Wir hören heute Musik aus S, aus Stephen Kings S, beziehungsweise haben in der ersten Hälfte in den Soundtrack zur relativen Neuverfilmung aus dem Jahr 2017 beziehungsweise 2018 von Andy Muschietti reingehört. Diese Musik wurde komponiert von Benjamin Wallfisch. Wir haben es gerade gehört. Aber das war, möglicherweise war das eine der erfolgreichsten Stephen King-Verfilmungen, die es überhaupt gegeben hat, aber bei Weitem und bei Leide nicht die erste. Denn Stephen King hat schon immer sehr, sehr starke filmische Motive auch in seinen Roman transportiert. Jedes Mal, wenn man ein Buch von Stephen King liest, hat man immer schon automatisch so einen filmischen Look im Kopf. Dieses typisch amerikanische Vorstadt- oder Kleinstadtleben, was ja bei Stephen King oft immer ein großes Motiv ist. Das schlägt sich auch einfach visuell dann ganz gut nieder und man kann sich es einfach gut vorstellen, das als Film zu sehen. Dennoch muss man einfach sagen, gibt es nicht so wahnsinnig viele hochkarätige, wirklich tolle Verfilmungen von Stephen King. Und das hat, dem haftet immer so was Trashiges an. Man hat immer irgendwie im Hinterkopf, okay, Stephen King-Verfilmungen sind nicht gut. Das liegt daran, dass es vor allem in den 80ern und auch in den 90ern sehr viele Stephen King-Verfilmungen aus dem Fernsehen, fürs amerikanische Fernsehen gegeben hat. Das heißt, das Budget ist damals einfach noch nicht so hoch gewesen. Die sehen von sich aus schon etwas trashiger aus und eben nicht so gut. Und so ähnlich ging es sehr vielen Fans auch mit S. 1990 wurde das verfilmt fürs Fernsehen als Zweiteiler und ikonisch in dieser Verfilmung ist natürlich Tim Curry, der hier den Clown Pennywise spielt, der im Roman an sich gar nicht so wahnsinnig häufig auftaucht, natürlich auch hier immer wieder ein Motiv ist, aber auch im Film eben nicht zuletzt durch die wirklich krasse Performance von Tim Curry und das krasse Kostüm hier auch ins Zentrum und wie gesagt einen sehr ikonischen Auftritt hat. Verfilmt wurde das Ganze von einem Filmemacher, der sich auskennt mit nicht ganz so hochbudgetierten Horrorverfilmungen fürs Fernsehen. Tommy Lee Wallace heißt der Regisseur, hat zum Beispiel sowas wie Fright Night gemacht oder hat zum Beispiel auch bei sowas wie The Fog mitgespielt, also John Carpenters Nebel des Grauens 1990 mitgespielt und als Regisseur zum Beispiel auch Halloween 3 verantwortet ein nicht so wahnsinnig gelungener Horrorfilm. Wie auch immer, er hat S fürs Fernsehen inszeniert. 1990 ist es, wie gesagt, erschienen. Und das große Problem, was man heute mit dieser Verfilmung hat, ist, dass die Horrorbilder oder Tableaus, die Stephen King in seinem Roman aufmacht, dann doch sehr wörtlich genommen hat auf einer sehr visuellen Ebene und gar nicht so diese psychische Ebene mit berücksichtigt hat. Das heißt, wenn man es ganz genau nimmt, sind die Horrorszenen in dieser Verfilmung gar nicht so horror-like, sondern eher grotesk oder skurril und manchmal sogar ungewollt oder auch absichtlich komisch. Gerade dieses Clowns-Motiv oder dieses Zirkus-Motiv spielt hier oft eine Rolle und dadurch wirkt das gar nicht so unfassbar hart oder psychisch horrormäßig, sondern eher, ich weiß auch nicht, so ein bisschen absurd. Da mag auch das Budget und die inszenatorischen Schwächen eine Rolle spielen. Es gibt jedenfalls ganz viele eher alberne Szenen, als dass es wirklich gruselig wird. Und das eigentliche Motiv dieses ungreifbaren Wesens, das da unter dieser Stadt haust und wirklich ganz bewusst auch diese Zyklen durchläuft, alle 27 Jahre wieder auftaucht, das spielt in dieser Verfilmung eher gar keine Rolle, sondern es ist eher so nach Schema F so ein bisschen. Wie gesagt, für Fans der Romane war das natürlich eine gute Sache, das mal visualisiert zu sehen, aber ich persönlich fand diese alte S-Verfilmung eben mit Tim Curry eigentlich gar nicht so gut und es ist erstaunlich, was das für eine Wirkung auch im Nachhinein eben noch auf Leute hat, die das damals im Fernsehen gesehen haben, wie lebhaft die sich eben an diesen wirklich gruseligen, fiesen Clown erinnern, obwohl, wenn man das jetzt guckt, alles gar nicht mehr so wahnsinnig gruselig wirkt. Ja, das hört man auch so ein ganz kleines bisschen in der Musik, da schlägt sich das durchaus nieder. Die stammt von Richard Ballis, der hat zum Beispiel noch Musik gemacht für einen Film aus dem Jahr 1991, Der Drogenkopf, und auch in Star Trek Deep Space Nine Musik komponiert, was mir persönlich natürlich total gut gefällt. Hier in S macht er im Grunde nichts anderes als Benjamin Wallfisch 30 Jahre später. Es wird, also es gibt einen, sagen wir mal, romantischen, etwas verklärteren Einstieg und dann wechselt sich das ab mit so für damalige Verhältnisse sehr typischen Horrorfilm-Sound. Da gibt es, da wechselt sich dieser sehr schöne orchestrale Klang plötzlich ab mit Synthesizer-Sounds und elektronischen Klängen. Das macht, wie gesagt, Benjamin Wallfisch in der aktuellen Verfilmung nicht anders. Nur, dass eben in den 90ern das technisch noch nicht ganz so ausgereift war. Es klang einfach noch nicht gut. Es klingt eher dünn. Es klingt albern als gruselig. Es macht irgendwie mehr so ein, ja, und es unterstreicht eher diese groteske, diese skurrile Atmosphäre, die dieser Film ohnehin schon durch seinen trashigen Look auch hat. Und es fällt relativ schwer, das in irgendeiner Form ernst zu nehmen. Also, wir werden es jetzt in der zweiten Hälfte der heutigen Ausgabe doch ein bisschen ernster nehmen und hören mal rein in den Soundtrack zu Stephen Kings S aus dem Jahre 1990, komponiert von Richard Ballas.

Und das soll es gewesen sein mit Soundtrack für diese Ausgabe. Wir haben Musik aus S gehört, aus beiden, in Anführungsstrichen, Verfilmungen. Nämlich einmal aus dem Jahr 2017 bzw. 2018. Hier wurde die Musik von Benjamin Wallfisch komponiert. Und jetzt eben noch in den Soundtrack zu Stephen Kings S aus dem Jahre 1990. Hier wurde die Musik von Richard Bellis komponiert. Auf eine gewisse Art und Weise sehr ähnliche Konzepte, sehr viele Gemeinsamkeiten, aber gerade was die Durchführung und die Ästhetik eben der Musik angeht, die Qualität der Sounds, da gibt es dann doch sehr stark hörbare Unterschiede. Das wäre es erstmal von mir an dieser Stelle. Ich hoffe, ihr hattet Spaß und hoffe, ihr seid beim nächsten Mal auch wieder mit dabei. Bis dahin, ciao.

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